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1: Im Studio Daniel Theissl. Es ist 3 Uhr. Die USA und der Iran haben laut Pakistan ein Abkommen zur Beendigung des Kriegs erzielt. US-Präsident Donald Trump hat dies bereits bestätigt. Aus Washington berichtet Markus Müller.
2: Gratulation an alle. Schiffe dieser Welt, werft eure Motoren an. Lasst das Öl fließen. Mit diesen Worten verkündet Donald Trump auf seinem Portal Truth Social, dass es eine Einigung mit dem Iran gebe. Er habe angeordnet, die Blockade iranischer Häfen sofort zu beenden. Unterschrieben werden soll das Abkommen demnach am Freitag in der Schweiz. Informationen zum Inhalt des Abkommens gibt es aber keine. Vergangene Woche hat es geheißen, dass ein Abkommen bis Sonntag unterschrieben werden sollte. Passiert ist das allerdings nicht, unter anderem wegen der anhaltenden Kämpfe im Libanon. Von der iranischen Regierung gibt es noch keine Stellungnahme. Im iranischen Fernsehen heißt es dazu nur, die USA seien schlussendlich gezwungen gewesen, ein Abkommen zu unterzeichnen.
1: Ab sofort können wieder Volksbegehren unterschrieben werden. Insgesamt sind es 5, die heute starten. Eines zum Beispiel mit der Forderung für gratis Verhütungsmittel oder den Karfreitag als Feiertag für alle. Peter Daser berichtet.
3: Eines der Volksbegehren wünscht elektronische Abstimmungen im Parlament. Das Stimmverhalten der Abgeordneten soll damit besser dokumentiert werden. Ein anderes Volksbegehren fordert eine Wahlpflicht für Nationalratswahlen und für Wahlen zum Bundespräsidenten. Das solle der Stärkung der Demokratie dienen. Ein Volksbegehren mit dem Titel Gratis Verhütung für alle fordert etwa die kostenlose Abgabe zum Beispiel von Kondomen in Drogerien und Apotheken. Ein weiteres Volksbegehren verlangt mehr Polizistinnen und Polizisten, abhängig von der Zahl der Wohnbevölkerung. Und ein Volksbegehren fordert die Festlegung des Karfreitags als Feiertag für alle. Die Frist für Eintragungen zu den Volksbegehren dauert bis 22. Juni.
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1: Es schaut nach einem Last-Minute-Sieg für die Elfenbeinküste aus. Durch ein Tor von Amad Diallo in der 90. Spielminute führt die Elfenbeinküste gegen Ecuador 1:0. Es läuft die Nachspielzeit. Beide Mannschaften sorgen für ein gutes und temporeiches Spiel. Insgesamt 4 Stangenschüsse, 3 davon auf Seiten von Ecuador. In Kürze sollte es den Schlusspfiff geben. In der Gruppe E ist die Elfenbeinküste hinter Deutschland. Wenn sie dieses Spiel gewinnen, auf Platz 2. Die Deutschen gewinnen am frühen Abend gegen Curaçao mit 7:1. Und jetzt zum Wetter und zu Thomas Wostal.
5: Der heutige Montag wird windig und es wechseln Sonne, Wolken und da und dort auch kurze Schauer. Gewitter können besonders in Kärnten und in der südlichen Steiermark entstehen. Größerer Hagel wie gestern sollte aber nicht mehr dabei sein. Die Temperaturen bleiben im sommerlichen Bereich mit Höchstwerten zwischen 18 und 25 Grad. Ein paar Grad wärmer am Dienstag mit Sonne, einigen Wolkenfeldern und vereinzelten Schauern. Und ab Mittwoch beginnt dann allmählich eine Hitzewelle, die gegen Ende der Woche verbreitet über 30 Grad bringt.
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1: Im Studio Daniel Teissel. Es ist 4 Uhr. Die USA und der Iran haben sich auf ein Abkommen zum Kriegsende geeinigt. Nach US-Präsident Donald Trump bestätigt nun auch der iranische Sicherheitsrat die Aussagen aus Pakistan. Laut Iran umfasst das Rahmenabkommen ein sofortiges Kriegsende an allen Fronten, ein Ende der Sanktionen und das Ende der US-Blockade iranischer Häfen. Zugeständnisse an die USA sind bisher nicht erwähnt worden. Laut Donald Trump werde die Straße von Hormus wieder für die Schifffahrt geöffnet. Kommenden Freitag soll das Abkommen in der Schweiz offiziell unterzeichnet werden. Immer mehr Schülerinnen und Schüler werden vom Schulunterricht suspendiert. Im vergangenen Schuljahr sind es mehr als 2000 gewesen. Tendenz steigend, berichtet Viktoria Waldhäusl.
2: Schon jetzt verzeichnen einige Bundesländer mehr Suspendierungen als im ganzen Schuljahr davor, nämlich Niederösterreich, die Steiermark, Kärnten und Vorarlberg. Sie liegen aber alle hinter Oberösterreich, das derzeit rund 500 Suspendierungen zählt. Die meisten sind aber auch heuer wieder in Wien zu erwarten. Von den 9 Bildungsdirektionen in Österreich war die Wiener Bildungsdirektion allerdings die einzige, die auf Anfrage keine aktuellen Daten zur Verfügung gestellt hat. Letztes Schuljahr wurden fast 800 Suspendierungen ausgesprochen. Pflichtschulgewerkschafter Thomas Krebs geht davon aus, dass es heuer mindestens genauso viele sein dürften.
3: Körperliche Attacken, Gegenstände, die in der Schule täglich verwendet werden sollten, wie zum Beispiel eine Schere, die zur Waffe genommen werden und entsprechend missbraucht werden. Das kommt leider sehr oft vor.
2: Und die Schwere der Attacken nehme zu, so Krebs.
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1: Anpfiff zum vierten und letzten Spiel dieser WM-Nacht. In der Gruppe F trifft Schweden auf Tunesien. Martin Lang.
5: Zweite Minute, noch 0:0 in Monterrey in Mexiko. In dieser Gruppe, wenn man hier gewinnt, wäre man schon Tabellenführer. Warum? Weil Niederlande gegen Japan 2:2 endet, die Japaner gleich in der 89. Minute, nachdem sie zweimal in Rückstand geraten sind, auch noch aus. In der Deutschlandgruppe endet Elfenbeinküste Ecuador 1:0. Auch hier fällt das Siegestor in der 90. Minute durch Manchester United-Spieler Amor Diallo. Deutschland mit einem fulminanten WM-Start, mit einem 7:1 gegen Curaçao in der vergangenen Nacht. Und Schweden gegen Tunesien noch 0:0 nach 1,5 Minuten.
1: Und jetzt zum Wetter und zu Thomas Wostal.
6: Windig und wechselhaft wird dieser Montag mit einem Mix aus Sonne, Wolken und stellenweise auch kurzen Schauern. Gewitter entstehen am ehesten in Kärnten und in der südlichen Steiermark. Sie sollten aber nicht mehr so heftig ausfallen wie gestern, wo es vereinzelt ja auch gehagelt hat. Es wird einigermaßen warm heute mit Höchstwerten zwischen 18 und 25 Grad. Am Dienstag ein paar Grad wärmer mit Sonne, einigen Wolkenfeldern und vereinzelten Schauern. Und in den folgenden Tagen wird es von Tag zu Tag wärmer, gegen Ende der Woche verbreitet über 30 Grad.
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1: Im Studio Eva-Maria Fuhn. Die USA und der Iran haben ein Rahmenabkommen zur Beendigung des Krieges erzielt. Das hat Vermittler Pakistan am Abend bekannt gegeben. US-Präsident Donald Trump hat dies bereits bestätigt. Aus Washington berichtet Markus Müller.
2: Am Freitag soll das Abkommen unterschrieben werden. Ab dann soll auch die Straße von Hormuz wieder für die Schifffahrt geöffnet werden, sobald die Minen dort geräumt sind. Das ist der Kernpunkt des Abkommens, das Donald Trump gestern angekündigt hat. Darüber hinaus gibt es aus dem Weißen Haus aber unterschiedliche und teilweise auch widersprüchliche Informationen. Bei dem Abkommen dürfte es sich vor allem um ein Waffenstillstandsabkommen für den gesamten Nahen Osten handeln, also auch für den Libanon. Und die eigentlichen Verhandlungen über eine Friedenslösung, also über das Atomprogramm, Ende der Unterstützung von Terrorgruppen oder, wie der Iran fordert, Entschädigung für die Kriegsschäden, diese Verhandlungen sollen überhaupt erst am Freitag beginnen. Von einem endgültigen Friedensabkommen kann daher keine Rede sein.
1: Russland hat die Ukraine wieder mit massiven Luftangriffen überzogen. In Kharkiv wurden dabei 5 Menschen getötet. In Kiew wurden 2 Menschen getötet und 12 verletzt. 140.000 Bewohner der Hauptstadt waren laut Bürgermeister Klitschko ohne Strom. Zudem geriet dort das als UNESCO-Weltkulturerbe eingestufte Höhlenkloster nach einem direkten Angriff in Brand. Ab heute können für eine Woche 5 Volksbegehren unterschrieben werden. Verschiedene Initiativen fordern etwa den Karfreitag als Feiertag für alle, gratis Verhütungsmittel oder mehr Personal für die Polizei. Erreicht ein Volksbegehren 100.000 Unterschriften, muss es im Nationalrat behandelt werden. Ein Erdbeben der Stärke 5,1 nach Richter hat am Abend den Südwesten der griechischen Halbinsel Peloponnes erschüttert. Das Zentrum des Bebens lag in rund 9 Kilometern Tiefe unter dem Meeresboden, etwa 16 Kilometer vor der Küste der Kleinstadt Metuni. Schäden wurden nicht gemeldet. Experten warnen, es könnte sich noch nicht um das Hauptbeben gehandelt haben. Bei der Fußball-Weltmeisterschaft hat gestern Deutschland Curaçao mit 7:1 besiegt. Japan und die Niederlande trennten sich mit einem 2:2 Unentschieden. Derzeit spielt Schweden gegen Tunesien. Nach der ersten Halbzeit steht es 2:1. Das waren die Nachrichten mit Eva-Maria Fuhn. Und jetzt zum Wetter.
3: Tiefdruckeinfluss sorgt heute noch für wechselhaftes und teilweise frisches Wetter. Das ändert sich aber im Laufe der Woche. Die Temperaturen legen von Tag zu Tag zu und spätestens ab dem Donnerstag beginnt eine Hitzewelle. Jetzt in der Früh ist es aber noch kühl. Die Temperaturen liegen meist zwischen 9 und 15 Grad. Tagsüber steigen die Temperaturen auf 17 bis 25 Grad und recht bald ist es windig in manchen Regionen. Es stellt sich eine Mischung aus Sonne und Wolken ein. Auch Regenschauer sind jederzeit möglich im Bereich der Nordalpen oder im Südosten. Die meisten Schauer und Gewitter gibt es allerdings erst am Nachmittag mit Schwerpunkt von Unterkärnten bis ins Südburgenland. Abseits der Schauer werden die Wolken weniger im Laufe des Nachmittags und zum Abend hin präsentiert sich der Himmel vielerorts strahlend blau. Morgen am Dienstag geht es sonnig los, im Tagesverlauf ziehen aber Wolkenfelder auf. Schauer sind nur wenige dabei. Es wird schon wärmer mit 20 bis 27 Grad. So viel zum Wetter von Daniel Stanker.
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1: Wieder ein Montag, der Beginn einer neuen Woche. Der Diakon im Seelsorgeraum Schilcherland in der Steiermark, Christoph Paar, versucht heute in seinen Morgengedanken einen Perspektivenwechsel. Er nimmt eine Schultafel als Beispiel her.
2: Montag bedeutet für viele wieder Start in die Arbeit. Jetzt am Morgen schon Frühstück richten. Vielleicht beginnt sogar schon der Weg zur Schule. Schule. Sicherlich kennen Sie die typische Situation an der Tafel. Man steht in Mathematik mit der Kreide in der Hand vor einer Gleichung, aber die Rechnung geht nicht auf. Da kommt der Ratschlag vom Lehrer: Nimm dir Zeit, tritt einen Schritt zurück und siehe da, mit etwas Abstand erkennt man die Lösung und schon geht die Gleichung auf. Ja, der Blick von außen hilft, er stärkt, er prägt. Gestern habe ich von der Partnerschaft mit Südkorea erzählt. Der Blick einmal um den Globus weitet. In einer Zeit, in der das eigene oft im Vordergrund zu stehen scheint, tut es gut, aus der Selfie-Perspektive einmal den Blick von außen hereinzuholen, eine neue Perspektive einzunehmen. Ich wünsche Ihnen, dass Sie genug Kraft und Geist tanken konnten, um in diese neue Woche zu starten. Auch wenn es am Montag oft wieder schwerfällt zu beginnen, dieser neue Tag lohnt sich. Dieser neue Start lohnt sich, um mit neuem Blick die Herausforderungen der Woche zu meistern.
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1: Im Studio Eva-Maria Fuhn. Die Vereinten Nationen warnen eindringlich vor einem humanitären Kollaps im Libanon. Der Krieg zwischen Israel und der Hisbollah hat eine massive Versorgungskrise ausgelöst. Mehr als 1 Million Menschen sind betroffen. Hilfsorganisationen berichten von Bedingungen, die zunehmend an den Gazastreifen erinnern. Aus dem Libanon berichtet Paul Huema.
2: Unterernährte Kinder, leere Medikamentenschränke in den Spitälern. Der renommierte Kinderchirurg Hassan Abu Sitta kennt solche Bilder. Er hat jahrelang im Gazastreifen gearbeitet. Was er nun im Südlibanon sieht, erinnert ihn in erschreckender Weise daran. Israel wolle dort dasselbe anrichten wie im Norden des Gazastreifens, sagt er. Laut Vereinten Nationen sei man davon noch entfernt, aber die Lage entwickle sich in eine besorgniserregende Richtung. Die Europäische Union hat rund 100 Millionen Euro an humanitärer Soforthilfe freigegeben. Ein Tropfen auf dem heißen Stein, sagt Abu Sitta. Ohne massive Aufstockung drohe bis zum Sommer der Kollaps des Gesundheitssystems. Langfristig gäbe es aber nur eine Lösung für die humanitäre Katastrophe.
3: The solution is to end the war.
2: Ein Ende dieses Krieges.
1: Die USA und der Iran haben sich auf ein Rahmenabkommen zur Beendigung des Krieges geeinigt. Die Unterzeichnung ist für Freitag geplant. Ab dann sollen auch Gespräche über eine endgültige Vereinbarung beginnen. Das Rahmenabkommen sieht unter anderem das Ende aller militärischen Operationen auch im Libanon, die Aufgabe der Seeblockade gegen den Iran und die Öffnung der Straße von Hormuz vor. Die EU-Außenministerinnen und Minister beraten heute bei ihrem Treffen in Luxemburg über den Ukraine-Krieg. Dabei wird es unter anderem um den jüngsten Vorschlag der EU-Kommission für ein weiteres Sanktionspaket gegen Russland gehen. Weitere Themen sind die Lage im Nahen Osten, der Iran-Krieg sowie die Beziehungen zu China. Österreich wird durch Außenministerin Meindl-Reisinger vertreten. Heute beginnt die Eintragungswoche für 5 Volksbegehren. Gefordert werden unter anderem gratis Verhütungsmittel oder der Karfreitag als Feiertag für alle. Peter Dasser berichtet.
4: Eines der Volksbegehren wünscht elektronische Abstimmungen im Parlament. Das Stimmverhalten der Abgeordneten soll damit besser dokumentiert werden. Ein anderes Volksbegehren fordert eine Wahlpflicht für Nationalratswahlen und für Wahlen zum Bundespräsidenten. Das solle der Stärkung der Demokratie dienen. Ein Volksbegehren mit dem Titel Gratis Verhütung für alle fordert etwa die kostenlose Abgabe zum Beispiel von Kondomen in Drogerien und Apotheken. Ein weiteres Volksbegehren verlangt mehr Polizistinnen und Polizisten, abhängig von der Zahl der Wohnbevölkerung. Und ein Volksbegehren fordert die Festlegung des Karfreitags als Feiertag für alle. Die Frist für Eintragungen zu den Volksbegehren dauert bis 22. Juni.
1: Und noch zur Fußball-WM. Schweden hat vor kurzem Tunesien mit 5:1 geschlagen. Das waren die Nachrichten mit Eva-Maria Fohn.
5: Und hier ist das Wetter mit Valerie Groß.
6: Schönen guten Morgen. Die neue Woche, die beginnt jetzt einmal wechselhaft mit noch einmal unterdurchschnittlichen Juni-Temperaturen. Heute maximal 18 bis 22 Grad. Dazu gibt es einige Wolken, die wechseln mit sonnigen Farben. Einzelne Regenschauer sind am ehesten in der ersten Tageshälfte, speziell eben auch jetzt in der Früh möglich, und am Nachmittag machen sie dann nach und nach der Sonne Platz. Außerdem haben wir es mit teilweise lebhaftem Nordwestwind zu tun und die Temperaturen eben 18 bis 22 Grad. Derzeit messen wir etwa in Abtenau und Krimmel 11 Grad, in Tamsweg sind es 12 und in der Stadt Salzburg 13.
5: Es ist 6:03. Das ist wichtig für alle, die mit den Öffis in diesem Montag starten.
6: Die Salzburger Lokalbahn ist ja zwischen dem Hauptbahnhof in Salzburg und Bürmus wegen Bauarbeiten bis zum 13. September gesperrt. Es fahren Ersatzbusse. Gute Fahrt.
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6: Guten Morgen.
5: Die Papas haben wir gefeiert, das Wochenende hoffentlich genossen, dann ab in eine neue Woche, in den Montag.
9: Man freut sich, man arbeitet das ganze Leben darauf hin, als kleiner Junge, dass man da dabei sein darf. Ja, einfach nur mit diesem Wow-Moment, was zu erleben, was man normal nicht erlebt.
5: Was meint er denn zu erleben? Dass man am Montag wieder Menschen trifft, die man das ganze Wochenende nicht vermisst hat? Zum Beispiel?
6: Oder?
5: Ich hab Coder.
6: Alles klar.
5: Schlecht vorbereitet. Wow-Moment, vielleicht die Musik, die da daherkommt zum Sicher. Hineinstarten in diesen neuen Tag. Elvis Presley gleich. Und jetzt Michael Jackson. Heute ist der 15. Juni.
6: Einen schönen guten Morgen.

0: Am Montag, es ist 6:12, die Gletscherschmelze ist heute ein Thema bei uns im ORF Radio Salzburg Frühjournal bei Marina Schlager.
1: Ja, schönen guten Morgen. Ja, quasi passend zu den sehr niedrigen Temperaturen, die wir jetzt gerade haben, beschäftigen wir uns mit dem Eis. Und zwar mit dem Gletscher, die Pasterze. Wir wissen es ja, die wird von Jahr zu Jahr weniger. Und jetzt ist es so am Großglockner, dass der Zerfall der Gletscher nicht mehr nur bei der Pasterze bleibt, sondern dass es auch schon weiter oben beginnt, also etwa an der Landesgrenze zwischen Salzburg und Kärnten, wo vor dem Johannesberg heuer erstmals nur noch Felsrippen zu sehen sind, wo es früher tatsächlich Eis gegeben hat.
0: Eines der Themen dann 6:30 hier bei uns.
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0: Es ist 16 Minuten nach 6, viele schon mittendrin in diesem neuen Tag im Montag. Für Elvis Presley wird dies jetzt erst die Zeit zum Schlafen gehen. Aufgestanden ist er meistens erst um 14 Uhr.
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0: Und gute Nacht, Elvis.

0: Hallöchen, hallo, sagen wir diese Woche auch wieder zum Sommer. Wann der zurückkommt, hören Sie ja bei uns in 40 Sekunden.
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0: Guten Morgen Salzburg am Montag. Es ist 20 Minuten nach 6, der Hochsommer kommt.
4: Es macht uns eigentlich fröhlicher, nicht? Wenn die Sonne scheint und das Wetter entsprechend ist, gell, sind wir eigentlich ja aufgeweckter.
0: Wann sind wir denn aufgeweckter? Wann kommt er denn?
3: Naja, am besten jetzt schon aufgeweckt sein, am Montag in der Früh. Aber was den Sommer betrifft, es zahlt sich so ein bisschen. Also Sommertemperaturen, ja, die kommen jetzt richtig in Schwung. Vor allem Richtung Wochenmitte, da wird es sommerlich. Werden wir dann schon um die 25 Grad erreichen und dann wird es heiß. Also Donnerstag 26 bis 30 Grad, Freitag, Samstag 28 bis 33 Grad. Da werden wir schon ins Schwitzen kommen, aber es bleibt wechselhaft. Bedeutet auch für die Landwirte, die werden ein bisschen Glück brauchen diese Woche, weil Wolken und Regen werden uns begleiten. Es wird auf gar keinen Fall ein Dauerregen sein, aber so ein Wärmegewitter ist eben möglich. Heute noch unterdurchschnittliche Junitemperaturen, dazu Wolken, die wechseln sich ab mit sonnigen Phasen. Am ersten Regenschauer jetzt in der ersten Tageshälfte und am Nachmittag machen die Wolken dann nach und nach der Sonne Platz. Und dieser Wind, dieser unangenehme, ist noch einmal spürbar, aber auch der wird nachlassen.
0: Also der Sommer, der kommt und dazu gibt es jetzt Musik von Bryan Adams.
4: Sind wir eigentlich ja aufgeweckter.
0: Sehr gut.

0: 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Und dieser Neumond, das sorgt für Neuanfänge und neue Impulse.
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2: Venus steht in einem wunderschönen Aspekt zu Uranus. Und da kann es natürlich sein, dass sie sich plötzlich frisch verlieben, dass plötzlich neue Menschen in ihr Leben kommen. Eine Energie, die vor allem besonders schöne Ereignisse mit sich bringt.
1: Alles neu. Und für wen könnte es noch ein bisschen schöner, ein bisschen besser, noch ein bisschen neuer laufen?
2: Glückskinder in dieser Woche sind Zwillinge, Löwen und Schützen.
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1: ÖVP gegen längere Amtszeit von Rechnungshofdirektor Hillinger. Großglockner Zerfall beginnt nun auch schon in großen Seehöhen. Das Wetter zunächst wechselhaft und frisch. Marina Schlager begrüßt Sie am Montag, dem 15. Juni, zum Frühjournal um 6:30. Guten Morgen. Ein klares Nein kommt von der ÖVP auf die Frage, ob die Amtszeit von Landesrechnungshofdirektor Ludwig Hillinger verlängert werden soll. Er hat in den vergangenen Jahren mit kritischen Berichten, beispielsweise zur Anteringer Au, den Ärger der ÖVP auf sich gezogen. Die KPÖ hat im Landtag ja gefordert, dass Hillinger im Amt bleibt. Dafür braucht es allerdings eine Gesetzesänderung. Informationen von Gertrud Stabauer.
2: In die Amtszeit von Ludwig Hillinger fallen die kritischen Prüfberichte zum Kauf der Anteringer Au. Für den Kauf hat das Land mehr als 37 Millionen Euro bezahlt und über umstrittene Grünlandverkäufe im Pinzgau. In rund 8 Monaten endet die Tätigkeit von Hillinger. Die ÖVP unterstützt eine Verlängerung seiner Amtszeit nicht, heißt es dazu aus dem Büro von Landeshauptfrau Caroline Edtstadler. Die KPÖ hat sich im Landtag für eine Verlängerung eingesetzt, weil Hillinger Unabhängigkeit bewiesen habe, sagt Klubobfrau Nathalie Hangöbel. SPÖ-Klubchef Markus Maurer sagt, seine Partei sei gesprächsbereit. FPÖ-Chefin Marlene Swatzeck argumentiert, der Posten müsse ausgeschrieben und objektiv besetzt werden. Die Landessprecherin der Grünen Martina Berthold sagt, die Amtszeit des Landesrechnungshofdirektors sei 12 Jahre lang und sie sei nicht dafür, diese auszudehnen. Für eine Verlängerung der Amtszeit braucht es eine Zweidrittelmehrheit im Landtag und diese Mehrheit gibt es derzeit nicht.
1: Der Salzburger Bauernbund fordert eine Aufklärungskampagne für mehr Sicherheit auf den Almen. Erst im Mai ist eine 67-jährige Fußgängerin bei einer Kuhattacke in Osttirol ums Leben gekommen. Hinweisschilder sollen die Wanderer informieren. Situationen können schnell heikel werden, vor allem wenn Hunde dabei sind, sagt Robert Quenberger, Obmann des Salzburger Bauernbundes.
3: Wir sehen, dass über 95% der tragischen Vorfälle, was wir haben, immer im Beisein von Hunden passiert. Darum ist es uns so wichtig, wenn sie Leute in der freien Natur auf Almen bewegen, wo Weidetiere sind, dass sie wissen, wie sie sich richtig verhalten. Wir sind nicht auf dem Disneyland, wir sind da auf Almen. Da sind Weidetiere, das sind keine Kuscheltiere. Da bin ich nicht da, dass ich mit denen Selfies mache und dergleichen, sondern da gehört mit Respekt und Hausverstand Umgang.
1: Almen zuzusperren, dass sie nicht mehr bewanderbar sind, wäre der Worst Case, sagt Bauernbund-Obmann Robert Quenberger. Die Stadt Salzburg hat nun weitere Details zum Sondernetzplan rund um die Neutorsperre bekannt gegeben. Wegen des Festspielbezirksumbaus wird das Neutor ja ab 14. September für ein halbes Jahr komplett gesperrt. Das hat gravierende Auswirkungen auch auf den öffentlichen Verkehr. Buslinien müssen geändert werden. Außerdem gibt es eine neue Verstärkerlinie, wie Tanja Gelecki berichtet.
4: Die Linie 10E soll für zusätzliche Kapazitäten in Max-Glan sorgen. Sie fährt dann ab Mitte September vom Hans-Schmidt-Platz über die Max-Glaner Hauptstraße, Reichenhaller Straße, Eigelhofstraße und Innsbrucker Bundesstraße im Uhrzeigersinn. Insgesamt 4 Stadtlinien mit 8 Ästen sind von der Neutorsperre betroffen. Die Auswirkungen bekommen vor allem die Stadtteile Mühlen, Eigelhof, Lehn und Liefering zu spüren. Die Buslinien 1, 8, 10 und 22 müssen großräumig über die Mühlener Hauptstraße umgeleitet werden. Teilweise werden auch die Fahrzeiten geändert. In dem betroffenen Bereich gibt es laut Stadt täglich 726 Fahrten. Aktuell seien mehr als 10 Mitarbeiter in Planung und Betrieb eingebunden. Pendlerinnen und Pendler sowie regelmäßige Öffi-Nutzer sollen von einem sogenannten Umsteigerinnen-Ticket profitieren. Wie dieses Angebot genau aussieht, das wollen Salzburger Verkehrsverbund und Salzburg-Linien dann im Sommer bekannt geben.
1: Beim Großglockner beginnt der Zerfall großer Gletscher nun auch in großen Seenhöhen. Nicht mehr nur weiter unten wie bei der Basterze. An der Landesgrenze zwischen Salzburg und Kärnten sind heuer erstmals Felsrippen vor dem Johannisberg zu sehen, wo es früher nur dickes Eis gab. Gerald Lehner mit Einzelheiten.
5: Es geht um das riesige Gletscherplateau zwischen den 3000ern Eiskögele Johannisberg und Hoher Riffel an der Grenze zum Pinzgau. Die Innsbrucker Gletscherforscherin Andrea Fischer von der Akademie der Wissenschaften, eine gebürtige Pongauerin aus St. Johann.
6: Vor dem Johannisberg tauen schon einzelne Felsrippen aus. An dieser Stelle wird dieser obere Pasterzenboden zerbrechen. Somit gehört auch die große Eisfläche der Vergangenheit an.
5: Im kommenden Sommer dürfte auch die direkt darunterliegende Pasterze ihre Rolle als österreichisches Wahrzeichen verlieren. als größter Gletscher des Landes. Sie verliert nämlich an ihrem Eisbruch die Verbindung zu ihrem sogenannten Nährgebiet, wo das Eis herkommt.
6: Wenn diese Verbindung abreißt, was voraussichtlich diesen Sommer passieren wird, wird der Gepatschferner der größte Gletscher Österreichs sein.
5: Der Gepatschferner liegt im Kaunertal im Westen Tirols in den Ötztaler Alpen. Und die Reste der Pasterze beim Großglockner werde man in einigen Jahren gar nicht mehr sehen, sagt Expertin Fischer, wenn dann von oben her keinerlei Nachschub an Eis mehr kommt. Die verbleibende Zunge verschwindet dann rasch unter Geröll und Schutt. Und die Gletscherforscherin rechnet hier mit der Bildung von 3 Schmelzwasserseen. 2 sind schon jetzt sichtbar.
1: Damit zum Sport. Deutschland hat bei der Fußballweltmeisterschaft einen Einstand nach Maß gefeiert. Die Mannschaft von Trainer Julian Nagelsmann hat sich im ersten Spiel gegen Curaçao mit 7:1 durchgesetzt. Österreichs Nationalmannschaft startet dann diese Woche am Mittwoch in das Turnier. Die Österreicher mit 4 Salzburgern treffen im ersten Spiel auf Jordanien. Und Hanna Vögel aus dem Tri-Team Hallein hat sich beim Ironman in Klagenfurt den 2. Platz und damit den Staatsmeistertitel geholt. Insgesamt waren 3000 Athletinnen und Athleten in Kärnten dabei. Erst vor einem Jahr hat die 30-Jährige ihr erstes Langdistanzrennen absolviert. Und wie sich das Wetter in der Langdistanz schlägt, weiß Valerie Groß.
7: Es schlägt sich recht gut. Vor allem im Laufe dieser Woche wird es sich noch in eine sehr sommerliche Richtung entwickeln. Aber bis dahin läuft es noch ein bisschen schleppend. An den Temperaturen werden wir es zuerst merken, dass der Sommer kommt. Rund um die Wochenmitte um die 25 Grad und dann Donnerstag, Freitag, Samstag 28 bis 33 Grad. Also da kommen wir auf jeden Fall ins Schwitzen. Heute nicht. Es ist ein sehr frischer Tag, 18 bis 22 Grad heute maximal. Dazu einzelne Regenschauer, jetzt in der Früh, am ehesten noch am Vormittag, aber der Nachmittag bringt dann schon wieder in den meisten Landesteilen viel Sonnenschein und ja, so lockere Quellbewölkung. Morgen dann eine Warmfront, die bringt noch einmal ein bisschen Regen, aber es geht dann eben mit den Temperaturen bergauf und die Sonne mischt immer mehr mit. Noch ein kurzer Blick auf die Temperaturen. St. Michael, Bad Gastein 10 Grad, Zell am See 12, Stadt Salzburg 13.
8: Kurt Ostbahn und Tina Turner gibt's gleich zum Aufstehen am Montag. Das machen wir mit der besten Musik und jetzt mit einer wichtigen Infos für alle Öffi-Fahrer.
7: Die Salzburger Lokalbahn ist zwischen dem Salzburger Hauptbahnhof und Bürmoos wegen Bauarbeiten bis 13. September gesperrt. Es fahren ersatzweise Busse.
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0: Sehr gut. Jetzt haben wir alle einen Ohrwurm. Danke, Radio Salzburg.
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0: Aber keine Sorge, hier ist schon wieder der Nächste. Es ist 6.41 Uhr.

0: Aber das Klopfen hat keinen Sinn.
1: Ja, rein.
2: Sie hören uns auch klopfen. Radio Salzburg ist es. Guten Morgen am Montag. Es ist 6.43 Uhr. Jeder hat so jemanden in der Arbeit, einen Kollegen, wo man ganz genau weiß, okay, das ist für die Person überhaupt nichts. Bei unserem Leo Jelinek ist das die Höhe. Der hat da ein bisschen Höhenangst. Und deswegen haben wir uns gedacht, naja, es geht auf den Klettersteig. Wen schicken wir dahin? Natürlich Leo Jelinek.
1: Wie soll es anders sein? Und wir haben uns gedacht, Radio Salzburg Aktivtag, der Schützensteig am Jänner. Das wäre doch was für ihn.
3: Die Höhenangst überwinden, das muss man definitiv. Schönen guten Morgen. Es geht nämlich bei diesem Schützensteig auch gut bergab. Ich habe mich da aber auch an den Matthias Eisel gehalten. Du hast keine Höhenangst?
4: Nein.
3: Fährst du für irgendwas?
4: Na.
3: Mit Selbstbewusstsein von Matthias haben wir uns dann noch Tipps von unserer Bergführerin Judith Schenk von der Alpinschule Berchtesgaden geholt.
5: Haltet euch immer gut fest und wenn man wechselt, Hand festhalten. Also das ist immer das Wichtigste, dann ist man sicher. Und das ist das Wunderschöne am Klettersteig gehen, dass man sicher an Plätze kommt, wo man sonst nicht hinkommt.
3: Judith hat uns auch gut durch den Steig gebracht. Die Erleichterung war zum Schluss natürlich groß.
2: Wie war's?
6: Spannend. Und ein bisschen anstrengend. Die Herausforderung war das letzte Stück, was so steil aufgegangen ist.
7: Nach längerer Zeit wieder, man kommt ein bisschen wieder rein, man wird sicherer. Und Ü60 kann noch auch etwas.
2: Was heißt auch noch etwas? Ü60 kann gefühlt
1: alles.
2: Alles. Voll gut. Dieser Typ hier, der Matthias.
3: Du hast keine Höhenangst?
4: Nein.
3: Fährst du für irgendwas?
4: Nein.
2: In dem Alter habe ich auch noch von nichts Angst gehabt. Aber irgendwann kommen dann die Rechnungen daher, die gefühlt immer im Postkasten landen. Immer dann, wenn man es nicht braucht.

0: muss ich ein bisschen widersprechen. Das wird kein Bad Day heute. Dieser Montag wird ein guter Tag.
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0: Alles Gute für den Start in die neue Woche. In 11 Minuten ist es 7.

0: Es gibt so Orte, da greift man automatisch vorsichtiger hin. Guten Morgen am Montag. Morgen. In 8 Minuten ist es 7 Uhr. Was sind so Orte zum Beispiel?
1: Wenn man auf einer öffentlichen Toilette ist oder im Bus.
0: Die Stangen, die Haltestangen oder der Stoppknopf. Stimmt. Aber die richtig Orgenheimschleudern, die sind nicht auf der öffentlichen Toilette zum Beispiel, sondern bei uns daheim. Dinge, die wir jeden Tag angreifen, aber viel zu selten putzen.
1: Und auf manchen tummeln sich da laut Studien wirklich 10-mal mehr Bakterien

0: als auf einer Toilettenbrille, muss man sich ja mal vorstellen. Genau darüber hat Edina Geisecker mit Urlaubern entlang der Tauernautobahn gesprochen. Wo haben Sie denn Ihre größten Wäh-Momente?
1: Da ist meine Frau sehr extrem. Die wischt vorher alles ab. Auf öffentliche Toiletten, da wird auch nicht niedergesitzt.
2: Was glauben Sie, wo sitzen mehr Bakterien drauf, auf so einem Toilettensitz oder auf Ihrem Handy?
1: Eigentlich am Toilettensitz.
2: Wo sagen Sie, ich geht, wenn man zum Beispiel auf Urlaub ist in einem Hotelzimmer?
3: Toiletten, Türgriffe.
2: Sind Sie da jemand, der so Desinfektionstücher mitnimmt und putzt?
3: Nein, weil Hände waschen reicht im Alltag.
2: Noch kurze Quizfrage, wo glauben Sie, sitzen mehr Viren und Bakterien, auf einem Handy oder Toilettensitz?
3: Auf dem Handy.
4: Wo bin ich pingelig? Eigentlich überall.
2: Wo gibt's mehr Bakterien, am Handy oder auf einem Toilettensitz?
4: Wahrscheinlich am Handy.
2: Und was meinen Sie, um wie viel mehr?
3: Zehnfache.
5: Ich würde fast vermuten, 8-mal.
2: Reinigen Sie Ihr Handy regelmäßig?
4: Nein.
5: Ja.
2: Und wie machen Sie das?
5: Mit so feuchten Desinfektionstüchern.
6: Super grausig im Urlaub finde ich immer diese Gläser, wo man Wasser trinken kann. Das gibt es zum Beispiel im Badezimmer oder sonst da irgendwie so. Raus. Und da habe ich mal gesehen, dass die angeblich mit den gleichen Fetzen ausgewischt werden wie im Badezimmer.
5: Hör auf.
6: Ich sag's hier in diesem Rahmen, damit vielleicht andere auch künftig nicht mehr aus diesem Glas raustrinken wollen.
0: Zum Wohl.
6: Es gibt aber, wie gesagt, Untersuchungen betreffen viele Alltagsgegenstände bei uns daheim. Ich sag nur, wie oft haben Sie zum Beispiel heute schon den Lichtschalter gedrückt und wann haben Sie denn diesen zum letzten Mal geputzt?
7: Seit 2000 Jahren lebt die Erde ohne Liebe. 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
2: Im Studio ist Eva-Maria Fuhn. Die USA und der Iran haben ein Rahmenabkommen zur Beendigung des Krieges erzielt. Das haben beide Seiten am Abend bekannt gegeben. Markus Müller in Washington, ist das jetzt schon die lang ersehnte Friedenslösung?
3: Nein, das ist sie nicht und es gibt auch noch genügend Dinge, die schieflaufen könnten, um eine Einigung zu verhindern. Aus dem Weißen Haus kommen seit gestern unterschiedliche und zum Teil auch widersprüchliche Informationen. Aber klar dürfte sein, dass es sich um ein Waffenstillstandsabkommen handelt für den gesamten Nahen Osten. Das soll am Freitag unterzeichnet werden und erst dann sollen die eigentlichen Verhandlungen beginnen, zum Beispiel über das iranische Atomprogramm.
2: Bedeutet das Rahmenabkommen wenigstens, dass die Straße von Hormus freigegeben wird und der Welthandel damit wieder in Gang kommt?
3: Ja, das wäre in diesem Abkommen so vorgesehen. Ab Freitag soll demnach mit der Räumung von Minen in der Straße von Hormus begonnen werden, damit die Schifffahrt dort wieder sicher ist. Und die Durchfahrt soll auch frei sein, also ohne dass der Iran eine Maut oder Gebühren verlangt. Beginnen soll das, wie gesagt, am Freitag, aber heute ist ja erst Montag. Also insgesamt ein positives Signal, aber ausgemacht ist hier noch lange nichts.
2: Wir werden es weiter beobachten. Nach dem Ende der Blockade durch Ungarn nimmt die EU heute die Verhandlungen in den Beitrittsgesprächen mit der Ukraine und Moldau wieder auf. Im ersten Verhandlungsabschnitt müssen die Kandidatenländer unter anderem nachweisen, dass ihre Rechtssysteme, der Grenzschutz und die Polizei den EU-Standards entsprechen. Das komplexe Verfahren dauert üblicherweise mehrere Jahre. Die Zahl der Suspendierungen an den Schulen nach gewalttätigen Attacken ist seit der Corona-Pandemie massiv angestiegen. Sie hat sich im letzten Schuljahr fast verdoppelt auf mehr als 2000 Fälle. Heuer könnte es einen neuen Rekord geben, wie aktuelle Daten aus den Bundesländern zeigen. Bei der Fußball-WM sind in den letzten 4 Spielen 19 Tore gefallen. Darunter gibt es klare Siege für Deutschland und zuletzt ein 5:1 von Schweden gegen Tunesien, Martin Lang.
4: Einen starken Auftritt liefert Schweden in Monterrey mit einem 5:1 gegen Tunesien. Zweifacher Torschütze Brighton Leone Ayari und der englische Trainer, der schwedische Teamchef Graham Potter, meint, es hätten sogar mehr als nur die 5 Tore sein können.
5: 5 goals, solid, could have scored more, so yeah, it's a brilliant, fantastic.
4: In der Schwedengruppe trennen sich die Niederlande und Japan 2:2. Die Japaner gleichen in der 89. Minute aus und Deutschland liefert zum WM-Auftakt gegen WM-Neuling Curaçao einen 7:1 Auftritt, unter anderem mit 2 Treffern von Arsenal-Star Kai Havertz.
6: Ich glaube generell, das erste Spiel in der Weltmeisterschaft ist immer das härteste und deswegen sind wir froh und haben, glaube ich, auch gut Selbstbewusstsein getankt.
4: Das 19. Tor in dieser WM-Nacht fällt bei Elfenbeinküste gegen Ecuador, das 1:0 für die Ivorer in der 90. Minute.
2: Das waren die Nachrichten mit Eva-Maria Fuhn.
7: Und hier ist das Wetter mit Valerie Groß.
8: Wenn Sie die Hitze nicht mögen, dann genießen Sie am besten die Temperaturen heute noch. Aktuell zum Beispiel in Golling und Raures 11 Grad, in Matze 12, in Maria Pfarr und der Stadt Salzburg sind es aktuell 13 Grad. Und Ende der Woche, da werden dann viele sicher wieder jammern, es wird heiß. Ab Donnerstag werden wir auf jeden Fall den 30er knacken. Sommer und Hochsommer kommen aber jetzt einmal relativ schleppend in Schwung. Heute noch so ein frischer Tag, einzelne Regenschauer ziehen dadurch am ersten am Vormittag. Der Nachmittag bringt dann schon in den meisten Landesteilen viel Sonnenschein und lockere Quellbewölkung. Heute bei 18 bis 22 Grad die Höchstwerte. Und morgen kommt dann eine Warmfront. In der Nacht auf Mittwoch speziell gibt es dann noch einmal Regen, wobei kurze Regengüsse auch die ganze Woche nicht ganz ausgeschlossen sind.
7: Herzlich willkommen in der neuen Woche und hier bei Radio Salzburg. Wir haben Ihre Strecke in diesem Montagmorgen ganz genau im Blick.
8: Schauen wir auf die Straßen. Auf der B1 der Wiener Straße vor Eugendorf ist einiges los. Auf der L101 der Matzeer Straße vor Elixhausen. Genauso auf der B156 Lambrechtshausener Straße ab Sickerwiesen. Und eine Info für alle Öffi-Fahrer. Die Salzburger Lokalbahn ist zwischen dem Salzburger Hauptbahnhof und Bürmus wegen Bauarbeiten noch bis 13. September gesperrt. Es fahren ersatzweise Busse.
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7: Umsteigen und umdenken heißt es heute für viele. Die Salzburger Lokalbahn ist gesperrt. Wie gut der Ersatzverkehr funktioniert und wo es vielleicht noch ein bisschen ruckelt, das hören Sie gleich hier bei uns. Unsere Reporterin meldet sich live aus Bürmoos, mittendrin zwischen Bahnsteig, Bus und Frühverkehrsstress.
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8: Guten Morgen.
7: Und mit der besten Musik, die kommt jetzt aus den 80ern von Cyndi Lauper.

0: Heute wird's ernst. Heute müssen tausende Pendlerinnen und Pendler, Schülerinnen und Schüler sich umstellen und umsteigen auf den Schienenersatzverkehr.
1: Die Salzburger Lokalbahn ist ja seit Samstag gesperrt zwischen dem Salzburger Hauptbahnhof und Bürmoos. Grund sind Bauarbeiten. Das Ganze dauert noch bis 13. September und heute trifft das natürlich viele auf dem Weg in die Stadt Salzburg. Wie läuft's? Konstanze Kreuzberger ist für uns unterwegs. Guten Morgen.
2: Ja, schönen guten Morgen hier vom Bahnhof, vom Schienenersatzverkehrsbahnhof in Bürmoos. Hier ist schon ziemlich was los. Schülerinnen, Schüler, Pendlerinnen, Pendler und bei mir steht jetzt eine Lehrerin, die Katrin Widowitsch, die nach Salzburg in die Schule muss und um einiges früher aufgebrochen ist heute, oder? Damit sich alles ausgeht.
3: Ja, genau. Ich muss eigentlich erst um 9 im Unterricht stehen. Fahre normal um 10 vor 8 mit dem Zug und habe jetzt eben eine Dreiviertelstunde Spazier eingeplant, weil man eben mit ziemlichem Stau rechnen muss jetzt in der Früh. Und damit sich das doch alles pünktlich ausgeht, muss man einfach heute ein bisschen früh unterwegs sein.
2: Grundsätzlich, der Schienenersatzverkehr ist aber okay. Rechnen Sie damit, dass er funktionieren wird, dass es passen wird?
3: Grundsätzlich voll okay, aufgrund dessen, dass das uns allen ja zugutekommt, weil ja die Strecke ausgebaut wird. Und das ist ja dann für uns, für die Zukunft alle, eigentlich ja noch eine bessere Pendelmöglichkeit in die Stadt rein. Ganz pünktlich wird es vermutlich nicht immer funktionieren, zumindest jetzt die ersten 4 Wochen, solange noch Schule ist. Ich gehe davon aus, wenn dann die Ferien starten, wird das alles schon nach Fahrplan funktionieren. Die 4 Wochen muss man halt jetzt ein bisschen das Chaos hinnehmen.
2: Auto ist aber keine Option für Sie, einfach auch, weil sowieso Stau ist, Sie pendeln wollen mit den Öffis?
3: Genau, aus beiden Gründen. Erstens, im Auto stehe ich genauso im Stau und zweitens ist für mich ganz hoch der Umweltgedanke. Für mich sind die Öffis einfach umweltfreundlich. Ich habe ein Klimaticket, eine Jahreskarte und für mich sind immer die Öffis das Praktischere. Auch mit dann weiter in die Schule kommen, eben über Radl dann am Bahnhof stehen, da ist man viel schneller als mit dem Auto. Und umweltfreundlicher.
2: Also sehr gut organisiert. Dankeschön und einen guten Schulweg noch.
3: Ja, danke schön.
0: Konstanze Kreuzberger bleibt weiter vor Ort, beobachtet den ersten Pendler-Stresstest mit dem Schienenersatzverkehr heute. Kurz nach 8, nach der Frühverkehrsspitze, rechnen wir dann ab. Zeugnisvergabe für den Schienenersatzverkehr nach Tag 1.
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0: Es ist jetzt 14 Minuten nach 7.

0: Es ist 16 Minuten nach 7.
1: Guten Morgen, lieber
2: Raphael.
1: Guten Morgen, liebe
3: Valerie.
1: Wir sind
2: Peter und Jaus.
1: Und wir wünschen euch den besten Morgen mit Radio Salzburg, wo ich daheim bin.
4: Guten Morgen.

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0: und eine in den Montag, in die neue Woche. Das wird wieder eine Woche zum Jammern. Warum? Gleich.
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0: Guten Morgen Salzburg, am Montag 7.21 Uhr. Schwitzen Sie noch? Oder kleben Sie schon? Werden wir am Ende der Woche wahrscheinlich Sie dann wieder fragen. Es wird heiß.
4: Es wird sehr heiß im Laufe dieser Woche. Ja, und das ist irgendwie gut zum Sudern. Am Donnerstag werden wir dann den 30er knacken. Danach wird es noch heißer. Es bleibt aber nicht ganz stabil. Heute könnte man jammern, weil es frisch ist. 18 bis 22 Grad die Höchstwerte. Dazu ein bisschen nass. Einzelne Regenschauer, die werden am ehesten am Vormittag auftreten. Dazu noch etwas Wind, der kann unangenehm sein. Also Sie können es sich aussuchen und ab heute Nachmittag müssen Sie sich selber was überlegen. Weil da wird es eigentlich recht angenehm, sonnig mit ein paar Wolken. Und ja, ich finde doch recht angenehme Temperaturen. Noch.
0: Noch. Aber genau noch der Zeitpunkt, dass man sich einen Schneemann für Ende der Woche suchen kann zum Kuscheln, wird man vermutlich dann brauchen.
4: Und nicht lange etwas davon haben.
0: Außer dann eine Pfütze auf der Couch. Super.

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0: In der Woche der Wahrheit für unser ÖFB-Team. Der Countdown, der läuft Mittwoch, 6 Uhr in der Früh, Anpfiff zum ersten WM-Spiel der Österreicher.
2: Ja, das heißt, der Countdown läuft. 6 Uhr eben Anpfiff, jetzt 11 Tage Trainingslager in Kalifornien. Jetzt kann es langsam mal losgehen, Daniel Kulowitz. Guten Morgen.
3: Es ist die letzte Nacht hier für Xaver Schlager und Co. Und dann heißt es zum ersten Mal übersiedeln. Schönen guten Morgen. Von Santa Barbara geht's hinauf nach San Francisco.
4: Die Tage werden immer kürzer zum ersten Spiel und dann merkt man schon langsam, das ist eine positive Anspannung. Man freut sich, man arbeitet das ganze Leben darauf hin, als kleiner Junge, dass man da dabei sein darf. Ja, einfach nur mit diesem Wow-Moment, was zu erleben, was man normal nicht erlebt.
3: Und der Michi Gregoritsch ist mal wieder ganz besonders ehrlich. So eine Weltmeisterschaft, das macht was mit einem.
5: Ja, wir erhoffen uns und wir erwarten uns sehr, sehr viel von uns und unser Anspruch ist sehr, sehr hoch. Dieses Ungewisse macht das Kribbeln natürlich dann noch ein bisschen mehr, extrem spannend.
0: Quizfrage, wo gibt es einen Friseur, der am Montag was hackelt? Im ÖFB-Hotel ist vorbeigekommen zur Ablenkung und Auflockerung.
3: Ja, einmal Kanten schleifen bitte, schon zum zweiten Mal seit wir hier sind. Und bei einigen sieht man das sofort, bei manchen Gregerl, naja.
5: Ich habe das schon auch natürlich ein bisschen geplant, wie ich dann da ausschaue, aber schaue ich nicht frisch geschnitten aus.
3: Ja, seid sehr fähig, Jungs. Übrigens will sich auch Ralf Rangnick verändern, jetzt wo er seinen Vertrag verlängert hat. Das Thema Hymne mitsingen, das steht jetzt auf seiner To-Do-Liste ganz oben.
6: Ich bin trotzdem Deutscher, auch wenn ich mich schon als halber Österreicher fühle. Sagen wir mal so, wenn wir wirklich sehr, sehr weit kommen, kann ich mir vielleicht auch vorstellen, am Schluss auch mal die Hymne mir erlauben, ganz mitzusingen. Im Moment kann ich sie aber auch noch gar nicht auswendig.
3: Wie schaut es mit der Fendrich-Hymne aus, Herr Teamchef?
6: Selbst bei I'm from Austria bin ich noch nicht zu 100% textsicher.
0: Dann bitte, Herr Teamchef, wird Zeit, lauter drehen und mitsingen. Aber den Rest der Mannschaft nicht aufwecken, bitte.

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1: ÖVP gegen eine längere Amtszeit von Rechnungshofdirektor Hillinger. Großglockner Zerfall beginnt nun auch schon in großen Seehöhen. Und das Wetter zunächst wechselhaft und frisch. Marina Schlager begrüßt ihr am Montag, dem 15. Juni, zum Frühjournal um 7:30. Guten Morgen. Ein klares Nein kommt von der ÖVP auf die Frage, ob die Amtszeit von Landesrechnungshofdirektor Ludwig Hillinger verlängert werden soll. Er hat in den vergangenen Jahren mit kritischen Berichten, beispielsweise zur Anteringer Au, den Ärger der ÖVP auf sich gezogen. Die KPÖ hat im Landtag ja gefordert, dass Hillinger im Amt bleibt. Dafür braucht es allerdings eine Gesetzesänderung. Informationen von Gertrud Stabauer.
2: In die Amtszeit von Ludwig Hillinger fallen die kritischen Prüfberichte zum Kauf der Anteringer Au. Für den Kauf hat das Land mehr als 37 Millionen Euro bezahlt und über umstrittene Grünlandverkäufe im Pinzgau. In rund 8 Monaten endet die Tätigkeit von Hillinger. Die ÖVP unterstützt eine Verlängerung seiner Amtszeit nicht, heißt es dazu aus dem Büro von Landeshauptfrau Caroline Edtstadler. Die KPÖ hat sich im Landtag für eine Verlängerung eingesetzt, weil Hillinger Unabhängigkeit bewiesen habe, sagt Klubobfrau Nathalie Hangöbel. SPÖ-Clubchef Markus Maurer sagt, seine Partei sei gesprächsbereit. FPÖ-Chefin Marlene Swatzek argumentiert, der Posten müsse ausgeschrieben und objektiv besetzt werden. Die Landessprecherin der Grünen Martina Berthold sagt, die Amtszeit des Landesrechnungshofdirektors sei 12 Jahre lang und sie sei nicht dafür, diese auszudehnen. Für eine Verlängerung der Amtszeit braucht es eine Zweidrittelmehrheit im Landtag und diese Mehrheit gibt es derzeit nicht.
1: Die Stadt Salzburg hat nun weitere Details zum Sondernetzplan rund um die Neutorsperre bekannt gegeben. Wegen des Umbaus im Festspielbezirk wird das Neutor ja ab 14. September für ein halbes Jahr komplett gesperrt. Das hat gravierende Auswirkungen auch auf den öffentlichen Verkehr. Buslinien müssen geändert werden. Außerdem gibt es eine neue Verstärkerlinie, wie Tanja Geletzki berichtet.
3: Die Linie 10E soll für zusätzliche Kapazitäten in Max-Glan sorgen. Sie fährt dann ab Mitte September vom Hans-Schmidt-Platz über die Max-Glaner Hauptstraße, Reichenhaller Straße, Eigelhofstraße und Innsbrucker Bundesstraße im Uhrzeigersinn. Insgesamt 4 Stadtlinien mit 8 Ästen sind von der Neutorsperre betroffen. Die Auswirkungen bekommen vor allem die Stadtteile Mühlen, Eigelhof, Lehn und Liefering zu spüren. Die Buslinien 1, 8, 10 und 22 müssen großräumig über die Mühlener Hauptstraße umgeleitet werden. Teilweise werden auch die Fahrzeiten geändert. In dem betroffenen Bereich gibt es laut Stadt täglich 726 Fahrten. Aktuell seien mehr als 10 Mitarbeiter in Planung und Betrieb eingebunden. Pendlerinnen und Pendler sowie regelmäßige Öffi-Nutzer sollen von einem sogenannten Umsteigerinnen-Ticket profitieren. Wie dieses Angebot genau aussieht, das wollen Salzburger Verkehrsverbund und Salzburg-Linien dann im Sommer bekannt geben.
1: Gestern wurde der Salzburger Almsommer offiziell in Untertauern eröffnet. Dabei haben Landwirte und Vertreter des Bauernbundes zur Vorsicht gemahnt. Erst im Mai ist ja eine 67-jährige Fußgängerin bei einer Kuhattacke in Osttirol ums Leben gekommen. Hinweisschilder sollen die Wanderer informieren. Situationen können schnell heikel werden, vor allem wenn Hunde dabei sind, sagt Robert Gwenberger, Obmann des Salzburger Bauernbundes und Salzburger Landwirtschaftskammerpräsident.
4: Wir sehen, dass über 95% der tragischen Vorfälle, was wir haben, immer im Beisein von Hunden passiert. Darum ist es uns so wichtig, wenn sie Leute in der freien Natur auf Almen bewegen, wo Weidetiere sind, dass sie wissen, wie sie sich richtig verhalten. Wir sind nicht auf dem Disneyland, wir sind da auf Almen. Da sind Weidetiere, das sind keine Kuscheltiere. Da bin ich nicht da, dass ich mit denen Selfies mache und dergleichen, sondern da gehört mit Respekt und Hausverstand umgang.
1: Almen zuzusperren, dass sie nicht mehr bewanderbar sind, wäre der Worst Case, sagt Bauernbundobmann Robert Gwenberger. Beim Großglockner beginnt der Zerfall großer Gletscher nun auch in großen Seehöhen. Nicht mehr nur weiter unten wie bei der Basterze. An der Landesgrenze zwischen Salzburg und Kärnten sind heuer erstmals Felsrippen vor dem Johannisberg zu sehen, wo es früher nur dickes Eis gab. Gerald Lehner mit Einzelheiten.
5: Es geht um das riesige Gletscherplateau zwischen den 3000ern Eiskögele Johannisberg und Hoher Riffel an der Grenze zum Pinzgau. Die Innsbrucker Gletscherforscherin Andrea Fischer von der Akademie der Wissenschaften, eine gebürtige Pongauerin aus St. Johann.
6: Vor dem Johannisberg tauen schon einzelne Felsrippen aus. An dieser Stelle wird dieser obere Pasterzenboden zerbrechen. Somit gehört auch die große Eisfläche der Vergangenheit an.
5: Im kommenden Sommer dürfte auch die direkt darunterliegende Pasterze ihre Rolle als österreichisches Wahrzeichen verlieren, als größter Gletscher des Landes. Sie verliert nämlich an ihrem Eisbruch die Verbindung zu ihrem sogenannten Nährgebiet, wo das Eis herkommt.
6: Wenn diese Verbindung abreißt, was voraussichtlich diesen Sommer passieren wird, wird der Gepatschferner der größte Gletscher Österreichs sein.
5: Der Gepatschferner liegt im Kaunertal im Westen Tirols in den Ötztaler Alpen. Und die Reste der Pasterze beim Großglockner werde man in einigen Jahren gar nicht mehr sehen, sagt Expertin Fischer, wenn dann von oben her keinerlei Nachschub an Eis mehr kommt. Die verbleibende Zunge verschwindet dann rasch unter Geröll und Schutt. Und die Gletscherforscherin rechnet hier mit der Bildung von 3 Schmelzwasserseen. 2 sind schon jetzt sichtbar.
1: Mehr zur heuer früh beginnenden Gletscherschmelze in den Hohen Tauern finden Sie online auf salzburg.orf.at. Damit zum Sport. Deutschland hat bei der Fußball-Weltmeisterschaft einen Einstand nach Maß gefeiert. Die Mannschaft von Trainer Julian Nagelsmann hat sich im ersten Spiel gegen Curaçao mit 7:1 durchgesetzt. Österreichs Nationalmannschaft startet dann diese Woche am Mittwoch. Die Österreicher mit 4 Salzburgern treffen im ersten Spiel auf Jordanien. Und Hanna Völkel aus dem Tri-Team Hallein hat sich beim Ironman in Klagenfurt den 2. Platz und damit den Staatsmeistertitel geholt. Insgesamt waren 3000 Athletinnen und Athleten in Kärnten dabei. Erst vor einem Jahr hat die 30-Jährige ihr erstes Langdistanzrennen absolviert. Und weitere gute Nachrichten und Aussichten gibt es jetzt von Valerie Groß.
7: Die neue Woche. Vorerst gibt es die schlechten Nachrichten. Die beginnt jetzt noch bewölkt mit einzelnen Regenschauern, die noch dabei sind, aber schon am Vormittag beginnt es aufzulockern. Ist jetzt zum Beispiel schon merkbar in Werfenweng bei 11 Grad. Da sieht man schon einzelne blaue Stückerl am Himmel. In Fuschl bei 12 Grad, in der Stadt Salzburg bei 13 oder in Hinterglemm bei 14 Grad. Am Nachmittag setzt sich dann eben die Sonne verbreitet durch. In höheren Lagen ist teilweise noch der kräftige Nordwestwind zu spüren und die Temperaturen vorerst unterdurchschnittlich. Es hat maximal 18 bis 22 Grad heute dann tagsüber die Höchstwerte. Das wird sich aber ändern und jetzt kommen die guten Nachrichten für alle, die einen Badetag sich wieder wünschen. Der wird dann in Richtung Donnerstag daher kommen. Andere wünschen sich dann vielleicht wieder die kühleren Temperaturen zurück. Donnerstag 26 bis 30 Grad und es wird dann noch heißer.
8: Und ich wünsche mir eine Bikini-Figur endlich einmal. Mal schauen, ob sich das ausgeht bis zum Ende der Woche. Blaue Stückerl am Himmel hat es geheißen. Rote Stückerl hingegen auf den Straßen. Wo dauert es denn länger am Weg in diesem Montag?
7: Ja, teilweise viel los auf den üblichen Staustrecken. Auf der B1 der Wiener Straße vor Eugendorf, der L101, Marzierstraße vor Elixhausen, auf der B156, Lambrechtshausen. Hausener Straße rund um Bergheim oder auch auf der B158 Wolfgangseestraße durch Kniegl und in der Stadt durch den Kapuzinerberg. Ansonsten geht's halbwegs gut. Gute Fahrt.
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0: Nornkastel schauen erlaubt, sogar empfohlen. Außer sie stehen gerade an der roten Ampel und die wird irgendwie grün, aber da werden sie die Männer.
1: Darf man
0: und Frauen
1: nicht schlafen?
0: Nein, aber. Da werden sich die Menschen hinter ihnen direkt bemerkbar machen. Aber dieses Nichtstun, das einfach ins Leere schauen oder einfach mal liegen und nichts zu tun, ist ziemlich gesund.
1: Also es ist auf jeden Fall besser, als man denkt. Warum unser Kopf genau solche Pausen braucht, erklärt uns jetzt ORF-Mentalexperte Manuel Horeth.
2: Probieren Sie es Gedankenbummeln doch gleich mit Tipp Nummer 1, mit der Ohne-Ziel-Spaziergang. Gehen Sie ab und zu einfach ohne Ziel spazieren. Keine Erledigung, keine Zeitvorgabe. Lassen Sie Ihre Gedanken einfach kommen und gehen. Studien zeigen nämlich, dass lockeres Gedankenbummeln das freie Denken fördert und viele Menschen finden beim Spazierengehen einfach Lösungen, auf die sie vorher nicht gekommen wären. Tipp Nummer 2 ist die 5 Minuten Fensterpause. Setzen Sie sich für 5 Minuten ans Fenster und beobachten Sie einfach die Umgebung. Ohne Handy und ganz ohne Ablenkung. Forschungen zeigen, dass solche kurzen Momente des Nichtstuns das Gehirn entlasten und die mentale Erholung wirklich fördern können. Und Tipp Nummer 3 ist die Zeitreisetechnik. Denken Sie öfter mal an besonders schöne Momente aus Ihrer Vergangenheit und bummeln Sie gedanklich durch Ihre Kindheit. Die Wissenschaft hat bewiesen, dass diese sogenannte Reminiszenz, also das bewusste Erinnern an positive Erlebnisse, Optimismus fördern kann und das Selbstvertrauen auch stärkt. Nehmen Sie also das Gute von damals mit in den heutigen Tag.
0: Schönste Kindheitserinnerung, ein Leben ohne Rückenschmerzen.

0: ist bei Ihnen daheim eigentlich dreckiger als die Toilette?
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0: Die Antwort, die liegt wahrscheinlich direkt neben Ihnen oder steckt gerade in Ihrer Hosentasche. Guten Morgen am Montag, in 10 Minuten ist es 8. Neue Untersuchungen haben die größten Keimschleudern im Alltag untersucht.
2: Und ganz vorne mit dabei sind da Handy, Fernbedienung, Lichtschalter, der Kühlschrankgriff, bei dem man ja, nach dem Kochen einfach mal geschwind hingreift, ohne da Hände gewaschen zu haben. Kaffeemaschine, bam, der Küchenschwamm.
0: Der ist wirklich richtig grausiger, echter Bakterien-Hotspot. Und manches davon von diesen Alltagsgegenständen deutlich schmutziger als sogar der Toilettensitz. Edina Geisecker hat sich mal durchgearbeitet durch diese IGIT-Liste.
3: Hätte ich gesagt, wenn dann schon Türklinke, weil es ja wirklich jeder eigentlich über den Tag verteilt angreift.
4: Türklinke, Schwamm, Fernbedienung.
5: Was meinst du, was ist schmutziger als der WC-Sitz?
4: Das Handy und die Türklinke.
6: Türklinke und Handy, ja.
4: Auf den Händen von Menschen sind auch sehr viele Bakterien, wenn man zum Beispiel hustet oder was auch immer angreift. Und deswegen, ja, Türklinken werden dann auch sehr viele Bakterien haben und werden auch übertragen. Vielleicht werde ich die Türklinke mit dem Ellbogen angreifen.
5: Mit Abstand schmutziger als ein WC-Sitz ist das Handy. Rat jetzt einmal, um wie viel schmutziger?
7: Boah, ja.
5: Zahl zwischen 1 und
7: 10. 7, 8.
6: 2, 3.
4: Ja, ich sag 10.
3: Ah, 8.
5: 10-mal schmutziger als ein Toilettensitz.
4: Ja, das denkt man sich auch so, weil man greift ja mit seinen Händen überall hin und vielleicht, keine Ahnung, vielleicht irgendwer vergisst man sich die Hände zu waschen, dann greift er direkt das Handy an. Das Handy hat man ja im Alltag öfter in der Hand.
0: Ja, und das Handy nimmt man wirklich überall mit hin, eben sogar teilweise auf die Toilette. Also kein Wunder, dass es laut der Studie deutlich mehr Keime sammeln kann als der Toilettensitz. Und dann hat man es vielleicht noch eingesteckt in der Hosentasche.
2: Schön warm verpackt ist es da.
0: Das lieben die Bakterien. Also Toilette putzen wir regelmäßig und das Handy?
2: Weniger. Deutlich weniger.
0: Kannst du mal so ein Tuch holen vielleicht? Ich würde mein Handy gerne jetzt ein bisschen waschen.

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4: Im Studio Eva-Maria Fohn. Die ÖBB müssen massiv sparen. Im Doppelbudget 2027-28 sind für den Bahnausbau mit 6 Milliarden Euro 500 Millionen Euro weniger vorgesehen. Christoph Danninger aus der Wirtschaftsredaktion. Weiß man schon, welche Bauprojekte das betreffen wird?
5: Zwei große Bauprojekte sollen aufgeschoben werden. Und zwar die Flughafenspange in Niederösterreich. Das ist eine Verbindung der Ostbahn mit dem Flughafen Schwechat. Und auch der Westbahnausbau im Abschnitt Salzburg-Köstendorf dürfte sich um 2 Jahre verschieben. Am geplanten Budget für die Zulaufstrecke zum Brenner Basistunnel in Tirol wird nach massiven Protesten hingegen nichts geändert. Damit bleibt es dort vorerst bei der Fertigstellung im Jahr 2039.
4: Könnte es auch bei den Fahrplänen zu Einsparungen oder Streichungen kommen?
5: Es war ja ursprünglich eine weitere deutliche Ausweitung der Fahrpläne vorgesehen. Die dürfte so nicht kommen. Möglicherweise steht auch wieder die Einstellung der einen oder anderen Nebenbahn zur Diskussion. Laut Finanzministerium werden beim Budget zur Finanzierung des Zugangebots rund 200 Millionen Euro gestrichen.
4: Berichtet Christoph Danninger. Die USA und der Iran haben nach wochenlangen Verhandlungen ein Rahmenabkommen für ein Ende des Krieges verkündet. Es umfasst eine sofortige Waffenruhe und eine Öffnung der Straße von Hormus. Das Abkommen soll am Freitag in Genf unterzeichnet werden. Danach soll die Meerenge von Minen geräumt und für die Schifffahrt freigegeben werden. Weitere Vereinbarungen, etwa über das iranische Atomprogramm, sollen später ausgehandelt werden. Russland hat in der Nacht die Ukraine mit schweren Luftangriffen überzogen. Mindestens 9 Menschen wurden dabei getötet. Die Zahl der Toten könnte aber noch weiter steigen. In der Hauptstadt Kiew steht das berühmte Höhlenkloster in Flammen. Es zählt zum UNESCO-Weltkulturerbe. Miriam Beller informiert.
6: Mehr als 40 Einschläge werden in der Nacht alleine in der Hauptstadt Kiew gemeldet. In mehreren Stadtteilen kommt es zu Stromausfällen und Bränden. Noch in der Nacht rücken die Einsatzkräfte aus, um einen Brand in der Hauptkirche des berühmten Höhlenklosters Pecherska Lavra zu löschen. Erste Videoaufnahmen zeigen, wie das markante weiße Gebäude mit goldenen Kuppeln in Flammen steht. Ursache soll laut lokalen Behörden ein direkter Treffer gewesen sein. Auch andere Regionen melden heftigen Beschuss. In Charkiw im Nordosten der Ukraine wurden 5 Rettungskräfte infolge der Luftangriffe getötet.
4: Bei der Fußball-Weltmeisterschaft hat gestern Deutschland Curaçao mit 7:1 besiegt. Japan und die Niederlande trennten sich mit einem 2:2 Unentschieden. Die Elfenbeinküste gewann gegen Ecuador mit 1:0. Schweden fertigte Tunesien mit 5:1 ab. Das waren die Nachrichten mit Eva-Maria Fohn.
7: Und wir fertigen noch dieses wechselhafte Wetter ab, bevor der Sommer dann diese Woche kommt.
8: So schnell lässt es sich aber noch nicht abfertigen. Bis Mitte der Woche braucht es jetzt einfach noch ein bisschen, bis es in Stimmung kommt und in Schwung kommt. Die neue Woche beginnt jetzt einmal meist bewölkt. Auch einzelne Regenschauer sind jetzt gerade in der Früh noch dabei und am Vormittag. Die Wolken machen aber nach und nach der Sonne Platz. Zum Beispiel in der Stadt Salzburg schon ein bisschen blauer Himmel bei 13 Grad, in Strobl bei ebenfalls 13 Grad, genauso in Salbach, in Mautendorf bei 12 Grad aktuell. Am Nachmittag setzt sich die Sonne dann verbreitet durch. In höheren Lagen ist teilweise kräftiger Nordwestwind zu spüren und die Temperaturen noch unterdurchschnittlich für Juni. Es bekommt 18 bis 22 Grad heute, aber das wird sich eben ändern. Am Donnerstag 26 bis 30 Grad und dann kommen noch 1-2 Grad dazu im Laufe der Woche.
7: Zach ist es am Weg in diesen Montag. Wo dauert es länger? Hier ist der Überblick, hier ist die ORF Radio Salzburg Verkehrsinformation um 4 nach 8.
8: Zum Beispiel auf der B156 Lamprechtshausener Straße bei Bergheim, da dauert es länger. Rund um den Kapuzinerberg, dann schon in der Stadt Salzburg. Auf der Münchner Bundesstraße, der B155, auf der Nonntaler Hauptstraße. Da gibt es den Rückstau vor der Baustellenampel in der Erzabt-Klotz-Straße und auch sieht man ein bisschen was auf der B168 bei Piesendorf in Richtung Zell am See. Gute Fahrt.
9: Guten Morgen, Sportfreunde. Raus aus den Betten und hinein in die Bewegung.
7: Was ist jetzt los? Falscher Sender? Nein, Sie sind hier vollkommen richtig. Raus aus den Betten und rein in den Montag, in die neue Woche. Jetzt mit Blondie.
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0: kann man ja viel über den Schienenersatzverkehr, aber am besten ist, man steigt einfach ein. Guten Morgen, hier ist Radio Salzburg am Montag um 13 Minuten nach 8.
1: Guten Morgen.
0: Genau das macht unsere Reporterin Constanza Kreuzberger heute früh. Sie sitzt jetzt im Bus statt im Zug.
1: Ja, kann man mal ausprobieren, wie das läuft. Hat sie eben auch gemacht. Heute ja Sperre der Salzburger Lokalbahn. Das gilt noch bis 13. September.
2: Ja, einen schönen guten Morgen. Noch einmal diesmal aus dem Expressbus Richtung Salzburg. Da ist jetzt relativ viel los im Bus. Den nutzen also sehr viele Leute, auch der Herr neben mir. Wo fahren denn Sie hin?
3: Auch nach Salzburg-Itzling, dann steige ich aufs Fahrrad um.
2: Sie pendeln in die Arbeit?
3: Genau.
2: Der Schienenersatzverkehr, ist da jetzt für Sie irgendwie ein großes Problem? Müssen Sie zeitlich sich umstellen, umorientieren?
3: Ja, man muss ein bisschen mehr Zeit einplanen. Ungefähr eine Viertelstunde, 20 Minuten täglich. Das mehr Zeit kostet und der Zug ist ja üblicherweise bequemer als wie der Bus.
2: Aber Zeitung lesen sehen wir, können Sie im Bus auch, kein Problem.
3: Oh ja, das mache ich auch. Ja.
2: Auch entgegen der Fahrtrichtung?
3: Ja, das ist schon möglich, ja.
2: Beim Heimfahren planen Sie auch mehr Zeit ein?
3: Ja, natürlich, klar. Man muss sich umstellen und wenn der Zug in Itzling am Bahnhof stehen bleibt, dann habe ich zu meiner Radlbox nur eine Minute und von der Bushaltestelle habe ich aber 5 Minuten. Also auch das ist zu kalkulieren.
2: Ja. Ich danke Ihnen und einen guten Arbeitsweg noch.
3: Danke sehr.
0: Also der erste Morgen, der erste Frühverkehrsstresstest sozusagen ist geschafft. Fazit, läuft eh?
1: Ja, es waren alle vorbereitet. Die Busse sind recht dicht getaktet. Mitarbeiter der Salzburger Linien lotsen da die Leute so ein bisschen herum. Also geht gut, würde ich sagen. Wie läuft's denn weiter? Das ist heute auch unser Thema in der Radio Salzburg Mittagszeit. Gerne mitreden ab 13 Uhr.

0: Was schmieren Sie sich in der Früh so auf Ihr Semmel? Konfitüre? Fruchtaufstrich? Oder doch lieber die Marmelade? Die darf ab jetzt wieder ganz offiziell so heißen.
1: Ja, ist eigentlich schräg. Also ich habe sie in den letzten 20 Jahren trotzdem Marmelade genannt, da, obwohl EU-Recht ja eigentlich vorgeschrieben hat, dass nur Produkte aus Zitrusfrüchten als Marmelade bezeichnet werden dürfen.
0: Also ich habe irgendwie nie die letzten Jahre jemanden am Frühstückstisch gehabt, der gesagt hat, kannst du bitte mal die Erdbeerkonfitüre oder den Erdbeerfruchtaufstrich reichen? Nie!
1: Ja, ich glaube, das hat kein Österreicher so gesagt. War auch eine Idee sozusagen der Briten, die das rechtlich durchgesetzt haben. Jetzt ist das eh vorbei. Die Marmelade darf wieder Marmelade heißen. Gott sei Dank, Maria Kern.
2: Marmelade gehört für viele zum Frühstück wie Semmel und Brot. Im Supermarktregal fand man sie hierzulande aber seit Anfang der 2000er Jahre meist nur als Konfitüre oder Fruchtaufstrich. Eine EU-Regelung schrieb das vor, was 2003 zum sogenannten Marmeladestreit führte. Direktvermarkter durften den Begriff weiterverwenden, große Betriebe nicht. Mit der novellierten EU-Frühstücksrichtlinie fällt das nun weg. Anbieter wie Darbo oder Spar bleiben vorerst bei Konfitüre. Der Umstellung Aufwand sei zu groß. Bei der Wiener Firma Stauz steht nun aber wieder Marmelade auf dem Etikett, sagt Geschäftsführer Stefan Schauer.
3: Aus nostalgischen Gründen. Früher hieß es Großmutters Marillenmarmelade und heute heißt es Oma Staud Marillenmarmelade. Wieder.
2: Somit geht ein jahrelanger Streit ums Eingemachte zu Ende.
0: Allein, dass es EU-Frühstücksrichtlinien gibt. Gott sei Dank haben wir in der EU scheinbar keine anderen Probleme.

0: In 4 Minuten ist es 8:30.
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2: Großglockner Zerfall beginnt nun auch schon in großen Seehöhen. Wegen Neutorsperre müssen Buslinien großräumig geändert werden. Das Wetter zunächst wechselhaft und noch frisch. Marina Schlager begrüßt Sie am Montag, dem 15. Juni, zum Journal um 8:30. Ein klares Nein kommt von der ÖVP auf die Frage, ob die Amtszeit von Landesrechnungshofdirektor Ludwig Hillinger verlängert werden soll. Er hat in den vergangenen Jahren ja mit kritischen Berichten, beispielsweise zur Anteringer Au, den Ärger der ÖVP auf sich gezogen. Die KPÖ hat im Landtag ja gefordert, dass Hillinger im Amt bleibt. Dafür braucht es allerdings eine Gesetzesänderung. Informationen von Gertrud Stabauer.
3: In die Amtszeit von Ludwig Hillinger fallen die kritischen Prüfberichte zum Kauf der Anteringer Au. Für den Kauf hat das Land mehr als 37 Millionen Euro bezahlt und über umstrittene Grünlandverkäufe im Pinzgau. In rund 8 Monaten endet die Tätigkeit von Hillinger. Die ÖVP unterstützt eine Verlängerung seiner Amtszeit nicht, heißt es dazu aus dem Büro von Landeshauptfrau Caroline Edtstadler. Die KPÖ hat sich im Landtag für eine Verlängerung eingesetzt, weil Hillinger Unabhängigkeit bewiesen habe, sagt Klubobfrau Nathalie Hangöbel. SPÖ-Clubchef Markus Maurer sagt, seine Partei sei gesprächsbereit. FPÖ-Chefin Marlene Swatzek argumentiert, der Posten müsse ausgeschrieben und objektiv besetzt werden. Die Landessprecherin der Grünen Martina Berthold sagt, die Amtszeit des Landesrechnungshofdirektors sei 12 Jahre lang und sie sei nicht dafür, diese auszudehnen. Für eine Verlängerung der Amtszeit braucht es eine Zweidrittelmehrheit im Landtag und diese Mehrheit gibt es derzeit nicht.
2: Beim Großglockner beginnt der Zerfall großer Gletscher nun auch schon in großen Seehöhen. Nicht mehr nur weiter unten wie bei der Basterze. An der Landesgrenze zwischen Salzburg und Kärnten sind heuer erstmals Felsrippen vor dem Johannesberg zu sehen, wo es früher nur dickes Eis gab. Gerald Lehner mit Einzelheiten.
4: Es geht um das riesige Gletscherplateau zwischen den 3000ern Eiskögele Johannesberg und Hoher Riffel an der Grenze zum Pinzgau. Die Innsbrucker Gletscherforscherin Andrea Fischer von der Akademie der Wissenschaften, eine gebürtige Pongauerin aus St. Johann.
5: Vor dem Johannesberg tauen schon einzelne Felsrippen aus. An dieser Stelle wird dieser obere Pasterzenboden zerbrechen. Somit gehört auch die große Eisfläche der Vergangenheit an.
4: Im kommenden Sommer dürfte auch die direkt darunterliegende Pasterze ihre Rolle als österreichisches Wahrzeichen verlieren. Als größter Gletscher des Landes. Sie verliert nämlich an ihrem Eisbruch die Verbindung zu ihrem sogenannten Nährgebiet, wo das Eis herkommt.
5: Wenn diese Verbindung abreißt, was voraussichtlich diesen Sommer passieren wird, wird der Gepatschferner der größte Gletscher Österreichs sein.
4: Der Gepatschferner liegt im Kaunertal im Westen Tirols in den Ötztaler Alpen. Und die Reste der Pasterze beim Großglockner werde man in einigen Jahren gar nicht mehr sehen, sagt Expertin Fischer, wenn dann von oben her keinerlei Nachschub an Eis mehr kommt. Die verbleibende Zunge verschwindet dann rasch unter Geröll und Schutt. Und die Gletscherforscherin rechnet hier mit der Bildung von 3 Schmelzwasserseen. 2 sind schon jetzt sichtbar.
2: Mehr zur heuer früh beginnenden Gletscherschmelze in den Hohen Tauern finden Sie online auf salzburg.orf.at. Die Stadt Salzburg hat nun weitere Details zum Sondernetzplan rund um die Neutorsperre bekannt gegeben. Wegen des Umbaus im Festspielbezirk wird das Neutor ab 14. September für ein halbes Jahr komplett gesperrt. Das hat gravierende Auswirkungen auch auf den öffentlichen Verkehr. Buslinien müssen geändert werden. Es gibt zudem eine neue Verstärkerlinie, wie Tanja Geletzki berichtet.
6: Die Linie 10E soll für zusätzliche Kapazitäten in Max-Glan sorgen. Sie fährt dann ab Mitte September vom Hans-Schmidt-Platz über die Max-Glaner Hauptstraße, Reichenhaller Straße, Eigelhofstraße und Innsbrucker Bundesstraße im Uhrzeigersinn. Insgesamt 4 Stadtlinien mit 8 Ästen sind von der Neutorsperre betroffen. Die Auswirkungen bekommen vor allem die Stadtteile Mühlen, Eigelhof, Lehn und Liefering zu spüren. Die Buslinien 1, 8, 10 und 22 müssen großräumig über die Mühlener Hauptstraße umgeleitet werden. Teilweise werden auch die Fahrzeiten geändert. In dem betroffenen Bereich gibt es laut Stadt täglich 726 Fahrten. Aktuell seien mehr als 10 Mitarbeiter in Planung und Betrieb eingebunden. Pendlerinnen und Pendler sowie regelmäßige Öffi-Nutzer sollen von einem sogenannten Umsteigerinnen-Ticket profitieren. Wie dieses Angebot genau aussieht, das wollen Salzburger Verkehrsverbund und Salzburg-Linien dann im Sommer bekannt geben.
2: Gestern wurde der Salzburger Almsommer offiziell in Untertauern eröffnet. Dabei haben Landwirte und Vertreter des Bauernbundes zur Vorsicht gemahnt. Erst im Mai ist eine 67-jährige Wanderin bei einer Kuhattacke in Osttirol ums Leben gekommen. Hinweisschilder sollen die Wanderer informieren. Situationen können nämlich schnell heikel werden, vor allem wenn Hunde dabei sind, sagt Robert Gwenberger, Obmann des Salzburger Bauernbundes und Salzburger Landwirtschaftskammerpräsident.
7: Wir sehen, dass über 95% der tragischen Vorfälle, was wir haben, immer im Beisein von Hunden passiert. Darum ist es uns so wichtig, wenn sie Leute in der freien Natur auf Almen bewegen, wo Weidetiere sind, dass sie wissen, wie sie sich richtig verhalten. Wir sind nicht auf dem Disneyland, wir sind da auf Almen. Da sind Weidetiere, das sind keine Kuscheltiere. Da bin ich nicht da, dass ich mit denen Selfies mache und dergleichen, sondern da gehört mit Respekt und Hausverstand umgang.
2: Almen zuzusperren, damit sie nicht mehr bewanderbar sind, wäre der Worst Case, sagt Bauernbund-Obmann Robert Gwenberger. Zum Sport. Mit dem olympischen Cross-Country-Bewerb ist gestern der Mountainbike-Weltcup in Leogang zu Ende gegangen. Mit mehr als 20.000 Zuschauern bilanzieren die Veranstalter trotz Wetterpech sich zufrieden. Vor allem am Freitag und Sonntag haben starke Regengüsse für schwierige Bedingungen auf den Strecken gesorgt. Der stärkste Tag am Weltcup-Wochenende war mit den Downhill-Bewerben der Samstag mit rund 15.000 Fans. Die große Siegerin war dabei einmal mehr die Pinzgauerin Valentina Höll. Und was sie nach diesem Wochenende zu sagen hat, hören Sie gleich in Guten Morgen Salzburg. Fahren wir noch die Wetteraussichten mit Valerie Groß.
8: Es ist jetzt heute nicht der allerfreundlichste Start in diese neue Woche. In Hinterglemm zum Beispiel, da sieht man über die Webcams ganz verdächtige dunkle Wolken. Aber man muss dem Ganzen ein bisschen Zeit geben. Das Sommerwetter, das kommt noch in Schwung. Heute eher mal zurückhaltend. Die Wolken haben aber immerhin schon ein bisschen aufgemacht. In Radstadt bei 11 Grad, in St. Veit bei 12 Grad oder in der Stadt Salzburg bei 13 Grad. Und am Nachmittag setzt sich dann die Sonne verbreitet durch. In höheren Lagen ist noch etwas Nordwestwind zu spüren. Und die Temperaturen heute 18 bis 22 Grad. Das geht aber schnell bergauf, dann wünschen wir uns diese Temperaturen wahrscheinlich wieder zurück. Am Donnerstag 26 bis 30 Grad und ab dann kommt jeden Tag so 1, 2, 3 Grad noch dazu.
9: Der Sommer, der kommt und der Frühverkehr, der hat sich ein bisschen beruhigt. Yeah! Eurythmics freuen sich mit uns, aber ein bisschen Stau gibt's noch.
8: Weitgehend beruhigt, rund um den Kapuzinerberg ist doch noch einiges los. Gute Fahrt.
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0: Höllisch gut ist Valentina Höll gewesen beim Mountainbike-Weltcup in Leogang am Wochenende. Guten Morgen am Montag, Radio Salzburg um 8:45. Die 24-Jährige hat im Downhill zum dritten Mal gewonnen. Wir haben das mal sacken lassen bei ihr und dann hat Christoph Schwarz mit ihr darüber gesprochen.
1: Valli Höll, gratuliere. Wie war's? Alles schon verdaut, alles schon angekommen?
2: Großer Mix an allen Emotionen. Ich habe echt keine Konfidenz gehabt in der Fuhr, weil es war so schwierig zu fahren. Dann hat es so aufgerüttelt, es war so batzig und rutschig und man hat einfach nicht gewusst, wie die Conditions sind, wenn wir dann Rennen fahren. Aber irgendwie habe ich es geschafft, dass ich drüber push und es hat wieder hingehört, dass ich daheim gewonnen habe. Also ja, es war insane, es waren so viele Zuschauer da, die Stimmung war so cool und ich muss mir noch Videos anschauen von gestern, wie es da abgegangen ist.
1: Wie hat es sich angefühlt generell, diese Atmosphäre daheim, jetzt mit einem Fang, die Fans daheim?
2: Ja, es war so cool. Ich bin auch gekommen und ich habe einfach der ganze Wald, der Kessel hat bewegt und dann unten die Zieleinfahrt war voll mit Leid. Und es war so cool, dass einfach alle da waren und die Stimmung war noch nie so gut, würde ich sagen.
1: Schon angesprochen, die Bedingungen, wie schwierig war es wirklich da mit der Strecke, mit der Nässe?
2: Ja, dadurch, dass eigentlich die ganze Woche durchgeregnet hat, war das Training und die Quali sehr konstant. Aber danach hat es dann aufgehört zum Regnen und dann, wenn es auftrocknet, ist es nicht ideal für uns, weil der ganze Matt, der Dreck, der wird einfach so batzig und pickig, dass es viel schwieriger ist zu fahren. Und dementsprechend, wir haben dann auch kein Training mehr gehabt in die Conditions, von dem haben wir auch nicht gewusst, wie wird es so anfühlen, wenn wir dann Rennen fahren. Aber ich bin dann einfach auf meinen Instinkt verlassen und einfach probiert, so gut wie möglich anzufahren und mich dann so schnell wie möglich anzupassen.
1: Jetzt dritter Sieg in Folge, wie geht's weiter?
2: Ja, soweit passt alles gut. Ich hoffe, dass ich mich schnell erhole. Dann im zweiten Weltcup habe ich schon eine Woche gebraucht, dass ich mir auch Medaille hole, weil ich einfach so fertig war. Jetzt geht es gleich nächste Woche wieder los. Ich habe nicht so viel Zeit, aber ich werde mir aber auf die Couch legen nachher.
0: Darf man? Nach so einer Leistung darf man sich einfach mal auf die Couch legen. Mit der Goldmedaille um den Hals. Herzliche Gratulation an Valli Höll.

bei Bruno Mars läuten die Hochzeitsglocken und bei irgendjemand läutet vielleicht gerade der Wecker. Acht 51.

0: Alter.
1: Es ist alles ziemlich dreckig, aber das Allerdreckigste ist anscheinend das Handy, sogar eben mehr als der Toilettensitz.
0: Haben wir heute besprochen in Guten Morgen Salzburg und recht spannend, wenn man sich da so umschaut ums Studio.
1: Ganz saubere Handys auf einmal, ja, überall.
0: Fangen alle zum Putzen vom Handy an und greifen die Türklinke schon ein bisschen vorsichtig an. Naja, wissen wir noch dieser Ausgabe von Guten Morgen Salzburg, was wir alles putzen sollen? Vielleicht das dann direkt in das Handy, den Lichtschalter oder die Fernbedienung. Wir putzen uns auch.
2: Warum sagt meine Frau immer, nach jedem Einkauf Hände waschen? Weil das hat man natürlich dann auch am Handy, nicht?
0: Und was die Frau sagt, das dann mal lieber.
1: Auf jeden Fall.
0: Kylie Minogue ist auch eine mit einem Putzfimmel ein bisschen, hat sie mal verraten in einem Interview. Sie liebt es, ihre Kastel auszuräumen und auszuwischen. Aber ob sie ihr Handy auch regelmäßig putzt?
1: Man weiß es nicht.
0: Keine Ahnung. Hauptsache, sie singt für uns. Macht sie jetzt.

Quizfrage um 7:07 noch. Was ist laut aktueller Untersuchung dreckiger als Ihre Toilette? Handy, Fernbedienung, Küchenschwamm oder Lichtschutz?

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1: Im Studio Eva-Maria Fohn. Die Zahl der Suspendierungen nach gewalttätigen Attacken an Österreichs Schulen hat sich seit der Corona-Pandemie auf mehr als 2000 Fälle im letzten Schuljahr etwa verdoppelt. Und auch heuer könnte es wieder einen neuen Rekord geben. Das zeigen die aktuellen Daten aus den Bundesländern. Viktoria Waldhäusl berichtet.
2: Schon jetzt verzeichnen einige Bundesländer mehr Suspendierungen als im ganzen Schuljahr davor. Nämlich Niederösterreich, die Steiermark, Kärnten und Vorarlberg. Sie liegen aber alle hinter Oberösterreich, das derzeit rund 500 Suspendierungen zählt. Die meisten sind aber auch heuer wieder in Wien zu erwarten. Von den 9 Bildungsdirektionen in Österreich war die Wiener Bildungsdirektion allerdings die einzige, die auf Anfrage keine aktuellen Daten zur Verfügung gestellt hat. Letztes Schuljahr wurden fast 800 Suspendierungen ausgesprochen. Pflichtschulgewerkschafter Thomas Krebs geht davon aus, dass es heuer mindestens genauso viele sein dürften.
3: Körperliche Attacken, Gegenstände, die in der Schule täglich verwendet werden sollten, wie zum Beispiel eine Schere, die zur Waffe genommen werden und entsprechend missbraucht werden. Das kommt leider sehr oft vor.
2: Und die Schwere der Attacken nehme zu, so Krebs.
1: Ab heute können für eine Woche 5 Volksbegehren unterschrieben werden. Verschiedene Initiativen fordern etwa den Karfreitag als Feiertag für alle, gratis Verhütungsmittel oder mehr Personal für die Polizei. Erreicht ein Volksbegehren 100.000 Unterschriften, muss es im Nationalrat behandelt werden. In Norwegen ist das Urteil gegen den Sohn der schwerkranken Kronprinzessin Mette Marit gefallen. Marius Borg-Høiby war in 40 Punkten angeklagt, darunter Vergewaltigung, häusliche Gewalt, Körperverletzung und auch Drogenbesitz. Miriam Beller, der 29-Jährige, wurde jetzt wegen Vergewaltigung verurteilt.
4: Ja, Marius Borg-Høiby wurde erst vor wenigen Minuten vom zuständigen Gericht in Oslo zu 4 Jahren Haft verurteilt. Unter anderem wurde er wegen 2 Fällen von Vergewaltigung und einem Fall von häuslicher Gewalt schuldig gesprochen. Der 29-Jährige hatte sich in diesen schwerwiegendsten Anklagepunkten für nicht schuldig erklärt. Das heißt, er kann gegen das Urteil Berufung einlegen und dürfte das auch tun.
1: In der Demokratischen Republik Kongo steigt die Zahl der Ebola-Fälle weiter an. 782 Fälle wurden zuletzt gemeldet, 181 davon seien Todesfälle, so das Gesundheitsministerium. Die tatsächliche Zahl der Infektionen dürfte weit höher liegen. Gegen die aktuelle Variante gibt es derzeit keine zugelassene Impfung oder Behandlung. Die Ölpreise sind infolge der Einigung zwischen den USA und dem Iran auf einen Rahmenvertrag für ein Ende des Krieges deutlich gefallen. Der Preis für die weltweite Referenzsorte Brent gab um knapp 5% auf 83 US-Dollar je Fass nach. Das ist der tiefste Stand seit dem 10. März. Das waren die Nachrichten mit Eva-Maria Fohn. Zum Wetter.
5: Wolken, Sonne und ein paar Regenschauer bringt der heutige Wochenstart. Am sonnigsten ist es in Vorarlberg sowie vom Innviertel bis in den Großraum Wien. Die meisten Schauer bilden sich in Kärnten, der Steiermark und im südlichen Burgenland. In vielen Regionen kommt wieder lebhafter bis starker Westwind auf und die Temperaturen erreichen 17 bis 25 Grad. In den nächsten Tagen bleibt es zwar leicht wechselhaft, vorerst meist auch noch windig, es wird aber immer wärmer, in der zweiten Wochenhälfte zunehmend schwül und heiß. So viel zum Wetter von Gerald Holzinger.
6: ORF Radio Salzburg, Verkehrsinformation um 9.04 Uhr. Auf Salzburgs Hauptverbindungen kommen Sie gut voran. Es sind uns keine Störungen gemeldet worden. Wir wünschen gute und sichere Fahrt.
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6: Unausgeschlafene Gesichter an einem Montag sind eigentlich eh normal. In Zeiten dieser Fußball-WM sind sie noch ein bisschen zerknautschter. Lange aufbleiben zollt Tribut, da müssen wir jetzt durch. Wenn Sie heute erst gerade in der Aufwärmphase sind, wir haben die richtige Musik zum Dehnen und Auflockern. Gleich Josh, Creedence Clearwater Revival und ein Hit aus den 80ern. Aha, schönen Vormittag.

0: Der ORF und seine Generaldirektoren, das war immer schon ein beliebtes Thema. Einer der kreativsten und umtriebigsten in der ORF-Geschichte war Teddy Podgorski. Der war nicht nur Manager, sondern auch Schauspieler, Journalist, Autor und Regisseur und hat da in den langen Jahren seiner Karriere und seines Lebens ganz vieles angesammelt. Sein Nachlass kommt nun im Dorotheum unter den Hammer. Die Aktion findet online statt. Kollege Alex Jockel hat sich die Stücke in der Filiale in Wien Favoriten angesehen.
1: Insgesamt über 80 Stücke sind es von ihm und seiner 2025 verstorbenen Ehefrau. Wir haben Medaillen, Verdienstkreuze, Ehrenzeichen der Stadt. Wir haben schöne Bilder und wir haben auch interessante, sag ich jetzt einmal, Karikaturen, Zeichnungen eines persönlichen Freundes. Magistra Alexandra Makel, die hier betraut ist mit dieser Aktion. Was hat es denn damit auf sich? Diese Freundschaft war ja legendär.
2: Absolut. Sokol war ja ORFA-Direktor zu der Zeit. Und es gab ja einen Streit um den Bart, kann man so schon sagen, weil Gerd Bacher hat damals das Tragen von Bärten im ORF verboten. Teddy Podgorski hat sich nicht daran gehalten, worauf Sokol eine sehr lustige Karikatur gemacht hat, wo man Teddy Podgorski sieht mit Bart, wo gesucht draufsteht, also quasi wie einen Verbrecher.
1: Und auch die hat jetzt einen Platz in der Vitrine, wird dann unter den Hammer kommen. Der Rufpreis auch eigentlich erstaunlich günstig.
2: Wir sind da bei 100 Euro, also damit kann man sich schon ein Stück Fernsehgeschichte nach Hause holen.
1: Die Persönlichkeit von Teddy Podgorski war erstaunlich. Er hat ja vieles gemacht. Er war fast ein bisschen ein Stuntman. Da haben wir eine Zeichnung, die auch eines dieser Kapitel beleuchtet.
2: Genau, und zwar ist das von Peter Pongratz. Und ich glaube, da wissen Sie sogar eine Geschichte dazu, stimmt das?
1: Es ist ein Flugzeug, in dem er fliegt. Er war Pilot, leidenschaftlich. Und oben drauf
2: drüber fliegt ein großer Engel, weil scheins hat Teddy Podgorski beim Fliegen Schutz gebraucht, haben Sie mir vorhin erzählt.
1: Nein, ich kannte mal einen Fluglehrer, der erzählt hat, dass immer wenn er am Flugplatz gekommen ist, die Lehrer ein bisschen Angst gehabt haben. Also er war tollkühn, kann man das wahrscheinlich so stehen lassen.
2: Eine große Persönlichkeit eben.
1: Und auch dieses Bild kommt unter den Hammer. Auch das erstaunlich günstig. Das wird aber wahrscheinlich noch ein bisschen höher raufgehen. Ich glaube, was sind 100
2: sind
1: Euro?
2: Da sind wir bei 1000 Euro schon. Durchaus. Peter Pongratz ist auch ein sehr bekannter Künstler. Also schauen wir mal.
1: Österreichische Zeitgeschichte, durchaus, Teddy Podgorski. Ja. Die Auktion bis zum 24. Juni. Online kann man alle Exponate ein bisschen durchschauen, gustieren und mitsteigern auf jeden Fall.
2: Auf jeden Fall.
0: Und alle Infos zu dieser Auktion gibt es eben online auf der Seite des Dorotheums unter www.dorotheum.com.

Bei manchen Menschen ist es eigentlich egal, was sie sagen, da will man einfach nur ihre Stimme hören. So geht's mir bei ihm. Dunkel, samtig, warm und unverwechselbar. Barry White jetzt in Radio Salzburg.

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1: Um 9:30 mit Marina Schlager. Beim Großglockner beginnt der Zerfall großer Gletscher nun auch in großen Seehöhen nicht mehr. Nur weiter unten wie bei der Pasterze. An der Landesgrenze zwischen Salzburg und Kärnten sind heuer erstmals Felsrippen vor dem Johannesberg zu sehen, wo es früher nur dickes Eis gab. Hier wird in den nächsten Jahren die Aufteilung in mehrere kleine K-Gletscher zu sehen sein. Das einst mächtige Gletscherplateau zerfällt, heißt es von der Gletscherforscherin Andrea Fischer. Die Stadt Salzburg hat nun weitere Details zum Sondernetzplan rund um die Neutorsperre bekannt gegeben. Wegen des Umbaus im Festspielbezirk wird das Neutor ja ab 14. September für ein halbes Jahr komplett gesperrt. Das hat gravierende Auswirkungen auch auf den öffentlichen Verkehr. Buslinien müssen geändert werden. Vor allem in Mühlen, Eigelhof, Lehn und Liefering macht sich das bemerkbar. Die Linien 1, 8, 10 und 22 müssen großräumig umgeleitet werden. Außerdem gibt es mit der Linie 10E eine neue Verstärkerlinie. Sie sorgt für zusätzliche Kapazitäten im Max-Glan und fährt ab Mitte September vom Hans-Schmidt-Platz über die Max-Glaner Hauptstraße, Reichenhaller Straße, Eigelhofstraße und Innsbrucker Bundesstraße. Weitere Infos dazu finden Sie unter salzburg.orf.at. Mit den olympischen Cross-Country-Bewerben ist gestern der Mountainbike-Weltcup in Leogang zu Ende gegangen. Mit mehr als 20.000 Zuschauern bilanzieren die Veranstalter trotz Wetterpechs als zufrieden. Vor allem am Freitag und Sonntag haben starke Regengüsse für schwierige Bedingungen auf den Strecken gesorgt. Der stärkste Tag am Weltcup-Wochenende war mit den Downhill-Bewerben der Samstag mit rund 15.000 Fans. Die große Siegerin dabei war einmal mehr die Pinzgauerin Valentina Höll. Damit zu den Wetteraussichten. Es ist jetzt noch vielerorts bewölkt. Im Laufe des Vormittags lockert es aber auf und die Sonne setzt sich bis zum Nachmittag durch. Es wird lebhafter bis kräftiger Nordwestwind und für Juni ist es kühl. Die Temperaturen erreichen heute höchstens 18 bis 23 Grad, in 2000 Metern Höhe 7 Grad. Morgen am Dienstag scheint am Vormittag die Sonne, dann wird es zunehmend bewölkt. Vereinzelt kann es auch kurz regnen. Es wird lebhafter Nordwestwind. Die Temperaturen erreichen morgen 20 bis 25 Grad.
2: ORF Radio Salzburg, Verkehrsinformation um 9.33 Uhr. Es ist heute sehr ruhig auf Salzburgs Straßen. Es sind uns keine Störungen gemeldet worden. Sie kommen gut voran auf Salzburgs Hauptverbindungen. Wir wünschen gute Fahrt.

0: Bonnetaler, das ist Radio Salzburg am Montagvormittag und es ist wieder mal Zeit bei uns für Musik aus dem eigenen Bundesland.
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0: Unsere Musikredaktion freut sich immer über Zuschriften und Hinweise von und über Salzburger Künstlerinnen und Künstler. Wir stellen gerne ihre Songs vor, machen Radio Salzburg zur Plattform für Musikerinnen und Musiker aus dem eigenen Bundesland. Aus der Musikredaktion Bernhard Baumgartner.
2: Heute wird's richtig bluesig und rockig in Musik aus Salzburg.
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2: Und zwar mit Gitarren von und mit Erich Lindenthaler. Gesungen mit Rockröhre und rauen Gitarren, wie man sagt, schreibt und produziert er seit vielen Jahren seine CDs und das begleitet von lokalen Größen wie Klaus Kircher oder Tom Reif. Er singt auf Englisch, aber auch auf Deutsch.
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1: Live zu hören ist Erich Lindenthaler leider nicht so oft. Dafür gibt's jetzt ein Stück aus seinem aktuellen Album Set on Fire. Hier ist der Independence Blues.

Heutzutage verschickt man einfach Nachrichten mit Emojis. In den 80ern musste man noch richtige Liebesbriefe verfassen, um in Kontakt zu kommen und dann auch zu bleiben. Oder man hat einfach einen Welthit geschrieben. Das hat Lionel Richie gemacht. Und dafür auch gleich den Oscar für den besten Filmsong bekommen. White Nights hat der Film geheißen. Den kennt man heute nicht mehr. Das Lied dazu, aber sehr wohl. Say You, Say Me. Lionel Richie in Radio Salzburg.

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1: Wie können Sie Lebensmittel kreativ weiterverwerten? Dazu holen wir uns Tipps aus der Gourmetküche beim Walser Gastronomen Stefan Fuchs. Er weiß zum Beispiel, wie Sie bereits gegarte Lebensmittel leicht weiterverwerten können.
2: Vor allem, wenn man Suppen oder Fonds macht, vor allem das Gemüse, sage ich jetzt halt einmal, das kann man weiterverwenden. Erstens einmal für Suppen als Einlage. Man kann aber das Gemüse nehmen, kann es trocknen mit Gewürzen zum Beispiel. Wir machen zumindest dann unsere eigene Suppenpulver. Man kann das Gemüse genauso rausnehmen und zu einer Paste mixen.
1: Damit können Sie jeder Soße nochmal einen bestimmten Geschmack verleihen.
2: Wenn wir bei den Karotten bleiben, dann haben wir ein bisschen Süße. Beim Sellerie hat man so ein bisschen das Umami, wie man so schön sagt. Ja. Wenn man das Ganze mit Pilze etc. ein bisschen mixt, hat man eine echt coole Gewürzpaste.
1: In seinem Restaurant werden auch nicht nur Edelteile von den Tieren verwendet.
2: Wir haben einen Rinderschlepp. Wenn wir jetzt eine Suppe, eine Soße machen, zumindest einen Soßenansatz machen, bleibt natürlich dann alles rückständig, sagt man jetzt einmal ganz blöd. Und wir verwerten noch an den Rinderschlepp, wir fitzeln den runter vom Knochen und machen dann eine Masse mit Gemüse, was eben dabei war, und machen da eine gebackene Ochsenschlepp-Praline. Und dazu servieren wir einen Kartoffelschaum, dann Rotwein, Zwiebel, Chutney dazu und ein bisschen Trüffel und Kartoffelstroh.
1: Man sollte sich in diesem Fall ein Beispiel an der Vergangenheit nehmen.
2: Früher haben sie eigentlich keine Gedanken gemacht, was man nur machen kann mit Lebensmitteln. Es muss einfach geschaut werden, vor allem in unserer Branche, dass man Gerichte bzw. Zutaten wiederverwertet und so lässige Gerichte schaffen kann.
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5: Im Studio Eva-Maria Fuhn. Auf der französischen Seite des Genfersees in Évian-le-Bain beginnt heute der dreitägige Gipfel der 7 führenden Industrienationen. Begleitet wird er von Protesten. In Genf haben gestern zehntausende Menschen zunächst friedlich demonstriert. Am Abend kam es dann zu Krawallen. Mehr von Leonie Heitz.
6: Schon vor Beginn des Gipfels protestieren Tausende in Genf. Für die Rechte der Palästinenser, Frauenrechte und das Klima. Am Abend kommt es zu Ausschreitungen. Die Polizei setzt Tränengas ein. Die Generaldirektorin der Hilfsorganisation Oxfam Frankreich, Cécile Duflot, wirft den G7 vor, zentrale Themen auszublenden. Themen wie soziale Fragen, Entwicklungszusammenarbeit, humanitäre Hilfe und das Klima werden von Donald Trump platt gemacht. Stattdessen soll es um die großen Krisen gehen, den Nahen Osten und den Krieg in der Ukraine. Präsident Zelensky sowie Vertreter aus Ägypten, Katar und den Vereinigten Arabischen Emiraten werden in Evian erwartet.
5: Die Zahl der Suspendierungen an den Schulen nach gewalttätigen Attacken ist seit der Corona-Pandemie massiv angestiegen. Sie hat sich im letzten Schuljahr fast verdoppelt auf mehr als 2000 Fälle. Heuer könnte es einen neuen Rekord geben, wie aktuelle Daten aus den Bundesländern zeigen. Die britische BBC streicht hunderte Stellen in ihrer Nachrichtenredaktion. Wie die Financial Times berichtet, handelt es sich um den ersten Schritt eines umfassenden Personalabbaus. Die Abteilungen wurden angewiesen, ihre Kosten um etwa ein Zehntel zu senken. Insgesamt dürften rund 2000 Arbeitsplätze wegfallen. Noch 2 Tage bis zum ersten WM-Spiel der Österreicher gegen Jordanien und ORF-Sportreporter Daniel Kulowitz ist für uns im ÖFB-Camp in Kalifornien. Daniel, am Wochenende ist mit der Unterschrift und Vertragsverlängerung von Ralf Rangnick das letzte Puzzleteil gefunden worden.
7: Da ist am Wochenende jetzt ein richtiger Ruck durch die Mannschaft gegangen. Einerseits sind alle so gut wie fit, andererseits das Ja zu A ist da von Teamchef Ralf Rangnick. Seine Abwanderungsgerüchte, die haben hier im ÖFB-Teamcamp Kalifornien schon für ordentlich Unruhe gesorgt. Das gesteht jetzt endlich auch mal ein Spieler ein, Michi Gregoritsch.
8: Weil ich glaube schon, dass das trotzdem was gemacht hat mit uns. Freuen uns extrem, dass das ganze Trainerteam bei uns bleibt. Es war schon eine sehr, sehr gute und wichtige Entscheidung zum guten Zeitpunkt.
5: Und was waren kurz zusammengefasst die Erkenntnisse vom ersten WM-Wochenende bisher?
7: Ja, die kleinen Fußballnationen, sage ich jetzt mal so ganz salopp, haben aufgemuckt. Katar überrascht mit einem 1:1 gegen die Schweiz und extrem stark Australien 2:0 gegen die Türkei. Da werden sich noch einige bei dieser WM die Zähne ausbeißen. Und Michael Gregoritsch war von noch einer Mannschaft beeindruckt.
8: Ich war beeindruckt von Haiti. Tja, diese Weltmeisterschaft, und das braucht man keiner was erzählen, dass die Qualität schlechter geworden ist, weil jetzt 16 Mannschaften mehr dabei sind.
7: Haiti nur 0:1 gegen Schottland verloren, aber es gibt doch auch das Kanonenfutter bei dieser WM. Das zeigen die Deutschen gnadenlos 7:1 über Curaçao drüber gerattert.
5: Danke, Daniel Kulowitz. Und das waren die Nachrichten mit Eva-Maria Fohn. Zum Wetter.
9: Immer häufiger sonnig geht es durch den Vormittag. Auch im Süden sind jetzt nur noch einzelne Schauer unterwegs. Die Temperaturen steigen auf 17 bis 25 Grad. An der Alpen-Nordseite und im Osten wird der Westwind erneut zunehmend lebhaft. Am Nachmittag bilden sich dann wieder vermehrt ein paar Regenschauer, mitunter auch Gewitter, speziell von Kärnten bis ins Südburgenland. In den nächsten Tagen bleibt es zwar leicht wechselhaft, vorerst meist auch noch windig, es wird aber immer wärmer, in der zweiten Wochenhälfte zunehmend schwül und heiß. So viel zum Wetter von Gerald Holzinger.
10: ORF Radio Salzburg, Verkehrsinformation um 10.04 Uhr. Sie kommen gut voran auf Salzburgs Hauptverbindungen. Es sind uns keine Störungen gemeldet worden. Gute Fahrt!
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10: Die Sonne versteckt sich heute noch ein bisschen hinter den Wolken und auch der Mond ist nicht wirklich sichtbar. Man nennt das Neumond. Was das astrologisch bedeutet und warum wir gerade in einer guten Phase für Neuanfänge sind, das hören Sie gleich im Radio Salzburg Wochenhoroskop.

0: 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Das passt auch zur aktuellen Sternenkonstellation. Bleiben Sie offen und spontan. Das ist das Motto diese Woche. Venus und Uranus könnten nämlich dafür sorgen, dass Sie sich plötzlich frisch verlieben oder einfach neue Menschen in Ihr Leben kommen. Radio Salzburg Astrologin Daniela Ruschka mit dem Wochenhoroskop ab heute.
1: Liebe Witter, bleiben Sie gerade zu Beginn der Woche offen und überlegen Sie sich, welches Projekt Sie neu starten möchten. Der Zwilling Neumond sorgt für viele Chancen, auch bei den Stieren. Denn auch Sie erkennen ganz klar, was Sie möchten. Ja, und für Zwillinge ist es der Neumond, in dem Sie sich überlegen sollten, wie Sie Ihr neues Lebensjahr planen. Und auch Krebse spüren intensiver, was Sie gerne hätten. Bleiben Sie intuitiv, Sie werden merken, es kommt das Richtige in Ihr Leben. Und Löwen sind besonders präsent und haben eine unglaubliche Anziehungskraft. Lassen Sie sich überraschen. Für Jungfrauen ist es eine Woche, in der sich beruflich eine neue Chance ergeben könnte. Auch für Waagen heißt es einmal mehr, achten Sie, wer in Ihr Leben kommt. Und auch Skorpione dürfen sich über eine gewisse Leichtigkeit freuen. Schützen gehören zu den Glückskindern und dürfen sich über besonders romantische Begegnungen freuen. Steinböcke sollten einmal mehr offen für vor allem berufliche Veränderungen sein. Wassermänner sollten den Neumond im Zwilling unbedingt nützen, um ein neues Projekt zu starten. Für Fische heißt es Romantik à la Hollywood. Bleiben Sie offen, es wird wunderschön. Ich darf Ihnen eine sehr schöne Woche wünschen, Ihre Daniela Ruschka.
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Aus dem Musical Jazz, ein Hit aus den 80ern, Murray Hits war das in Radio Salzburg. Österreich ist bekanntlich ein kleines Land, umso mehr freuen wir uns, wenn wir bei Weltstars österreichische Wurzeln erkennen. Sein Vater hat lange in Wien gelebt, er selbst kann sogar auch ein bisschen Deutsch. Was er auf jeden Fall kann, ist in die Tasten hauen. Billy Joel jetzt in Radio Salzburg. Schönen Montagvormittag.

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1: Um 11:30 mit Marina Schlager. Erneut dürfte am Samstag eine ältere Salzburgerin in ihrem Zuhause überfallen worden sein. Bekannte haben die 87-Jährige im Eingangsbereich ihres Wohnhauses gestern verletzt gefunden, nachdem sie zu einem vereinbarten Treffen nicht gekommen ist. Weil Bargeld gefehlt hat, haben die Angehörigen die Polizei alarmiert, die jetzt wegen schweren Raubes ermittelt. Schon vorige Woche haben Polizisten in Salzburg zwei Rumänen festgenommen, die beschuldigt werden, eine 97-jährige Frau in ihrer Wohnung überfallen zu haben. Und unbekannte Täter haben gestern am Nachmittag in ein Einfamilienhaus in Elsbeten eingebrochen. Die Einbrecher haben sich über die Garage Zutritt verschafft und im Haus einen Tresor entwendet, zudem das Auto der Hausbesitzer, mit dem sie geflüchtet sind, gestohlen. Das gestohlene Auto wurde in Kuchlauf gefunden, der Tresor und die Täter selbst allerdings nicht. Wie hoch der Schaden ist, ist noch nicht bekannt. Ein klares Nein kommt von der ÖVP auf die Frage, ob die Amtszeit von Landesrechnungshofdirektor Ludwig Hillinger verlängert werden soll. Er hat in den vergangenen Jahren mit kritischen Berichten, beispielsweise zur Anteringer Au, den Ärger der ÖVP auf sich gezogen. Die KPÖ im Landtag hat ja gefordert, dass Hillinger im Amt bleibt. Für eine Verlängerung seiner Amtszeit bräuchte es eine Zweidrittelmehrheit im Landtag und diese gibt es zurzeit nicht. Zum Wetter. Es ist jetzt noch vielerorts bewölkt. Im Laufe des Vormittags lockert es aber auf und die Sonne setzt sich bis zum Nachmittag durch. Es weht lebhafter bis kräftiger Nordwestwind und für Juni bleibt es kühl. Die Temperaturen erreichen heute höchstens 18 bis 23 Grad, in 2000 Metern Höhe 7 Grad. Morgen am Dienstag scheint am Vormittag die Sonne, dann wird es zunehmend bewölkt. Vereinzelt kann es auch kurz regnen. Es weht wieder lebhafter Nordwestwind. Die Temperaturen erreichen morgen 20 bis 25 Grad.
2: ORF Radio Salzburg, Verkehrsinformation um 10.32 Uhr. Auf Salzburgs Hauptverbindungen kommen Sie gut voran. Es ist heute sehr ruhig auf Salzburgs Straßen. Wir wünschen gute und sichere Fahrt.
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0: Der erste Tag einer neuen Woche und man hat schon ein wenig das Gefühl, der Sommer kehrt zurück. In der Wetterdienststelle begrüße ich Alexander Ohms. Hallo, schönen Montag.
1: Schönen Vormittag von mir auch.
0: Ist dieses Gefühl richtig?
1: Das Gefühl täuscht nicht. Es geht in Richtung Sommer ganz deutlich in dieser Woche, auch wenn es noch nicht der schnelle Durchbruch ist zu heißem Sommerwetter. Wir müssen uns noch ein bisschen gedulden. Heute aber zumindest einmal ein sehr freundlicher Nachmittag. Die Wolken lockern immer mehr auf. Am Nachmittag haben wir dann eben viel Sonnenschein und nur so lockere Quellwolken. Die bringen keine Schauer mehr. Allerdings merken wir haben die kühle Nordseeluft immer noch bei uns. Teilweise ist es windig und die Höchsttemperaturen kommen nicht über 18 bis 22 Grad hinaus.
0: Jetzt war es die vergangene Woche eher sehr feucht. Die Landwirte wollen wieder am Feld draußen arbeiten. Heuen steht an. Dafür braucht man mindestens 2, idealerweise 3 trockene Tage. Wird es die in dieser Woche geben?
1: Ja, nicht überall. Ganz so einfach wird es nicht werden mit dem Heuwetter. Morgen Dienstag haben wir noch einmal viele Wolken. Da wird es am späteren Nachmittag wieder überall ein bisschen regnen aus einer Warmfront heraus. Da ist also eher nichts mit Heuwetter. Auch der Mittwoch ist ein durchwachsener Tag, wo es zwar längere sonnige Phasen zwischendurch gibt, dann aber auch am Nachmittag zahlreiche Regenschauer und Gewitter und richtig in Schwung. Und kommt der Hochsommer dann, muss man sagen, ab Donnerstag mit Höchstwerten um die 30 Grad an allen Tagen, dann auch am Wochenende. Allerdings, auch da werden wir mit punktuellen Wärmegewittern zu tun haben, zum Beispiel am Donnerstagnachmittag, vor allem in den Gebirgsgarten und dann auch am Samstagabend wieder. Also eine längere, komplett stabile Wetterphase wird das nicht sein. Die viele Feuchtigkeit, die in den letzten Wochen gefallen ist vom Himmel, die muss ja jetzt wieder verdunsten und das bringt eben auch wieder die Gewitterbildung in Gang.
0: Also noch nicht wirklich perfektes Heuwetter, aber gegen Ende der Woche perfektes Badewetter. Der Sprung in den See geht sich schon aus?
1: Auf jeden Fall. Bei Temperaturen um 30 Grad ist das kein Thema mehr. Da wird kaum wem zu kalt sein am See oder im Schwimmbad. Und auch die Nächte werden dann wärmer. Anfangs ist es noch teilweise recht frisch, aber von Tag zu Tag werden die Temperaturen ansteigen. Da sind wir zum Beispiel dann am Samstag schon in der Früh oft bei 15 bis 19 Grad. Also das ist wirklich Hochsommerwetter wie aus dem Bilderbuch.
0: Danke für diese Vorschau, Alexander Ohms.

Von einem Moment auf den anderen kann alles anders sein. Jeder von uns hat das wahrscheinlich schon mal erlebt, aber niemand kann so schön drüber singen wie sie. Whitney Houston jetzt in Radio Salzburg mit einem ihrer allerersten Hits, All at Once.

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1: Im Studio Eva-Maria Fuhn. Die EU beginnt am Rande eines Außenministertreffens in Luxemburg die Beitrittsverhandlungen mit der Ukraine und Moldau. Zunächst wird über Themen wie das Justizsystem, den Grundwerteschutz und Sicherheit beraten. Markus Langer berichtet.
2: Im ersten Verhandlungsabschnitt Cluster 1 müssen die Kandidatenländer unter anderem nachweisen, dass ihre Rechtssysteme, der Grenzschutz und die Polizei den EU-Standards entsprechen. Die EU-Beitrittsverhandlungen mit der Ukraine und Moldau waren eigentlich bereits vor 2 Jahren formal begonnen worden. Die Eröffnung des ersten Verhandlungsabschnitts mit der Ukraine wurde dann allerdings von Ungarn mit einem Veto blockiert. Erst nach der Abwahl des langjährigen ungarischen Regierungschefs Orbán im April kam wieder Bewegung in den Prozess. Der neue ungarische Premier Magyar hatte die kürzlich erzielte Einigung mit der Ukraine auf ein Abkommen zur Stärkung der Minderheitenrechte der ethnischen Ungarn zur Bedingung für EU-Beitrittsgespräche gemacht.
1: Im französischen Evian kommen heute die Staats- und Regierungschefs der 7 führenden Industrienationen zu einem 3-tägigen Gipfeltreffen zusammen. US-Präsident Trump wird am Nachmittag zu einem bilateralen Treffen mit Frankreichs Präsident Macron erwartet. Trump hatte kurz vor seiner Ankunft Paris mit neuen Strafzöllen gedroht, sollte Frankreich nicht seine Sondersteuer für große Digitalunternehmen abschaffen. Das Friedensabkommen zwischen den USA und dem Iran hat auch in der Wirtschaft zu einer Entspannung geführt. Der Preis für Rohöl ist in der Nacht deutlich gefallen. Martin Rauter mit Einzelheiten.
3: Um gleich 4% ist es mit dem Rohölpreis der Sorte Brent nach unten gegangen, auf rund 84 US-Dollar pro Barrel. Das ist zwar noch deutlich mehr als die 70 Dollar vor Kriegsausbruch, aber auch deutlich weniger als die Spitzen der letzten Wochen von bis zu 120 Dollar. Das Abkommen könnte der Anfang einer Entspannung auf dem Energiemarkt sein, sollte nämlich die für Öl- und Gastransporte so wichtige Straße von Hormus tatsächlich wieder geöffnet werden, könnte das die Knappheit dieser Rohstoffe verringern. Nur bis es soweit ist, wird es noch dauern. Das Abkommen soll erst am Freitag unterzeichnet werden. Außerdem müssen erst einmal die ganzen Minen aus der Straße von Hormus entfernt, der massive Rückstau an Tankern abgearbeitet und der reguläre Öltransport wiederhergestellt werden.
1: Nach Australien kündigt auch Großbritannien ein Social-Media-Verbot für Kinder unter 16 Jahren an. Laut Premier Starmer ist die Neuregelung für das kommende Frühjahr geplant und soll Plattformen wie Snapchat, TikTok, YouTube, Instagram, Facebook und X einschließen, nicht aber WhatsApp. Starmer spricht von einer wichtigen Etappe für das Land und seine Familien. Das waren die Nachrichten mit Eva-Maria Fohn. Und jetzt zum Wetter.
4: Teils sonnig, teils bewölkt ist es heute, mit den meisten Sonnenstunden in Vorarlberg sowie vom Innviertel bis in den Wiener Raum. Vermehrt bilden sich am Nachmittag auch wieder ein paar Regenschauer, vereinzelt mit Blitz und Donner, speziell im Süden und im Bergland. Die Temperaturen erreichen 18 bis 26 Grad, an der Alpen-Nordseite und im Osten bei lebhaftem bis kräftigem Westwind. In den nächsten Tagen bleibt es zwar leicht wechselhaft, vorerst meist auch noch windig, es wird aber immer wärmer, in der zweiten Wochenhälfte zunehmend schwül und heiß. So viel zum Wetter von Gerald Holzinger.
5: ORF Radio Salzburg, Verkehrsinformation um 11.04 Uhr. Auf Salzburgs Hauptverbindungen kommen Sie gut voran. Es sind uns keine Störungen gemeldet worden. Wir wünschen gute und sichere Fahrt.
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5: Woran erkennt man die große Liebe? Laut Scheer ist das ganz einfach. Er muss einfach gut küssen können. Diese Frau hat Lebenserfahrung und singt drüber.

0: George Harrison, das ist Ihr Vormittag in Radio Salzburg. Wer zu Hause gerne mit Straßenschuhen herumgeht, hier eine kleine Warnung. Laut wissenschaftlichen Untersuchungen tummeln sich auf der Schuhsohle bis zu 400.000 Keime und Bakterien. Das sind deutlich mehr Bakterien, jetzt wird grauslig, als auf einer durchschnittlichen, gut geputzten eigentlich Toilettenbrille. Wie ist es bei Ihnen zu Hause? Straßenschuhe in der Wohnung okay oder sofort ausziehen?
1: Ja, grundsätzlich Schuhe rausziehen immer. Ich selber renne oft mit meiner Bordschuhe um.
2: Also Straßenschuhe auf jeden Fall ausziehen.
3: Ja, keine Chance. Auf jeden Fall direkt vor der Wohnungstür sogar schon ausziehen und dann entweder mit Batschen oder halt mit den Socken in die Wohnung reingehen.
4: Die nächste Bakterienschleuder, wie schaut's da aus? Straßenschuhe, ja oder nein?
5: Auf gar keinen Fall. Meine Mutter wird da, glaube ich, ausrasten. Deswegen vor der Tür ausziehen und direkt verstauen.
6: Ist bei mir auch genau gleich, also ohne Schuhe reingehen, ja.
0: Gut erzogene junge Männer sind das. Sehr brav.

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1: Um 11.30 Uhr mit Marina Schlager. Erneut dürfte am Samstag eine ältere Salzburgerin zu Hause überfallen worden sein. Bekannte haben die 87-Jährige im Eingangsbereich ihres Wohnhauses gestern verletzt gefunden, nachdem sie zu einem vereinbarten Treffen nicht gekommen ist. Weil Bargeld gefehlt hat, haben die Angehörigen die Polizei alarmiert, die jetzt wegen schweren Raubes ermittelt. Schon vorige Woche haben Polizisten in Salzburg zwei Rumänen festgenommen, die beschuldigt werden, eine 97-jährige Frau in ihrer Wohnung überfallen zu haben. Und unbekannte Täter haben gestern am Nachmittag in ein Einfamilienhaus in Elsbeten eingebrochen. Die Einbrecher haben sich über die Garage Zutritt verschafft und im Haus einen Tresor entwendet, zudem das Auto der Hausbesitzer, mit dem sie geflüchtet sind. Das gestohlene Auto wurde in Kuchel aufgefunden, der Tresor und die Täter selbst allerdings nicht. Wie hoch der Schaden ist, ist noch unbekannt. Weil auf der L119 der Eugendorfer Landesstraße die Fahrbahn saniert wird, wird die Straße an den ersten beiden Juliwochenenden gesperrt. Das hat das Land jetzt bekannt gegeben. Die Sperre gilt zwischen dem Kreisverkehr Höller und der Anschlussstelle Wallersee an der Westautobahn. Der Verkehr wird großräumig über die Thalgauer Landesstraße und die Anschlussstelle Thalgau über die Westautobahn und die Hendorfer Landesstraße umgeleitet. Busse können die Sperre aber passieren. Witterungsbedingt könnte sich die Sperre noch ändern. Darüber werde jeweils am Mittwoch vor dem Wochenende entschieden, heißt es vom Land. Mit deutlich mehr Verkehr durch die Baustelle ist bereits ab 29. Juni zu rechnen. Damit sind wir bei den Wetteraussichten. Es ist jetzt noch vielerorts bewölkt. Es lockert aber zunehmend auf und die Sonne setzt sich bis zum Nachmittag durch. Es wird lebhafter bis kräftiger Nordwestwind und für Juni bleibt es kühl. Die Temperaturen erreichen heute nur 18 bis 23 Grad, in 2000 Metern Höhe 7 Grad. Morgen am Dienstag scheint am Vormittag die Sonne, dann wird es wieder zunehmend bewölkt. Vereinzelt kann es auch kurz regnen. Es wird lebhafter Nordwestwind. Die Temperaturen erreichen morgen 20 bis 25 Grad.
2: ORF Radio Salzburg, Verkehrsinformation um 11.32 Uhr. Es ist heute ruhig auf Salzburg Straßen. Es sind uns keine Störungen gemeldet worden. Wir wünschen gute Fahrt. 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

0: Seit Samstag ist der größte Teil der Salzburger Lokalbahnstrecke wegen Bauarbeiten für 3 Monate gesperrt. Zwischen dem Salzburger Hauptbahnhof und Pyrmoos fahren in diesem Zeitraum nur Ersatzbusse. Zugverkehr gibt es nur auf einem Teilstück zwischen Lamprechtshausen und Ostermitting. Die Pendler haben das heute sehr gelassen aufgenommen. Konstanze Kreuzberger war in aller Früh dabei.
1: An der Ersatzhaltestelle in Pyrmoos tummeln sich um 7 Uhr in der Früh vor allem viele Schülerinnen und Schüler, die Richtung Salzburg fahren. Der Expressbus, der zu den Stoßzeiten fährt, kommt pünktlichst, lädt alle ein und ist auch schon wieder weg. Wenige Minuten später fährt dann schon der nächste Bus vor. Das Schienenersatzsystem scheint dem frühmorgendlichen Pendlerverkehr standzuhalten. Die auf die Busse angewiesen sind, um in die Arbeit zu kommen, planen nun aber ein bisschen mehr Zeit ein, erzählt Lehrerin Katrin Widowitsch aus Pyrmoos.
2: Ich muss eigentlich erst um 9 im Unterricht stehen, fahre normal um 7:50 mit dem Zug und habe jetzt eben eine Dreiviertelstunde Spazier eingeplant, weil man eben mit ziemlichem Stau rechnen muss jetzt in der Früh. Und damit sich das doch alles pünktlich ausgeht, muss man einfach heute ein bisschen früh unterwegs sein.
1: Eine knappe halbe Stunde nach dem Start in Pyrmoos fährt der Expressbus beim Salzburger Hauptbahnhof ein. Alles gut gegangen auf der notorisch staugeplagten B156. Selbst aufs Auto umzusteigen ist für Katrin Widowitsch auch während der Lokalbahnsperre keine Option.
2: Erstens, in meinem Auto stehe ich genauso im Stau und zweitens ist für mich ganz hoch der Umweltgedanke. Für mich sind die ÖFs einfach umweltfreundlich. Ich habe ein Klimaticket, eine Jahreskarte und für mich sind immer die Öffis das Praktischere.
1: Und neben 2 Expressbussen gibt es auch noch einen langsameren Bus, der bei allen Haltestellen auf der Strecke stehen bleibt.
0: Muss man den Weg in die Arbeit in der Früh völlig neu planen? Wie gehen wir in den kommenden 3 Monaten mit der Lokalbahnsperre um? Darüber wollen wir heute auch mit Ihnen reden in der Radio Salzburg Mittagszeit ab 13 Uhr.

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0: Die Pfarrkirche von Unterlamm in der Oststeiermark wurde Anfang des 20. Jahrhunderts im Stil des Historismus erbaut und ist dem heiligen Kaiser Heinrich II. Geweiht. Am Hang hinter der Kirche befindet sich seit dem Jahr 2006 eine Nachbildung der Mariengrotte von Lourdes, die auch eine Gebeinreliquie der heiligen Bernadette beherbergt und Wallfahrer aus nah und fern anzieht. Im Juni 2012 wurden die bisherigen 3 Stahlglocken durch 5 Glocken aus Bronze mit einem Gesamtgewicht von mehr als 7 Tonnen ersetzt und feierlich aufgezogen.
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2: Willkommen zum Mittagsjournal, heute mit diesen Themen. Die EU-Außenministerinnen und Minister zeigen sich erfreut nach der Einigung zwischen den USA und dem Iran. Der Sohn der norwegischen Kronprinzessin Mette Marit ist zu 4 Jahren Haft verurteilt worden. Aus dem Journalstudio begrüßt sie Felix Schneider-Storm. Beim EU-Außenministertreffen in Luxemburg heute geht es nicht nur um den Krieg in der Ukraine und ein neues Sanktionspaket gegen Russland. Auch die vorläufige Einigung zwischen den USA und dem Iran ist Thema. Mit vorsichtigem Optimismus reagieren die EU-Staaten darauf, wie aus Luxemburg Johannes Perterer berichtet.
3: Erfreut über die Einigung zwischen den USA und dem Iran, ernüchtert über die Bilanz des Iran-Krieges, sollte er nun tatsächlich enden. So könnte man die Reaktionen der europäischen Außenminister in Luxemburg heute Vormittag zusammenfassen. Dazu Österreichs Außenministerin Beate Meinl-Reisinger von den NEOS.
4: Zweifelsohne sind viele Fragen aber nicht gelöst, wie zum Beispiel die des iranischen Nuklearprogramms. Österreich hatte aber immer die Position, dass der einzige Weg nach vorne Verhandlungen sind, Diplomatie und eine politische Lösung.
3: Am Freitag wollen die USA und der Iran nun im schweizerischen Genf offenbar das Friedensabkommen unterzeichnen.
2: Und in diesem Friedensprozess wollen sich jetzt auch die Europäer als Verhandler ins Spiel bringen, bei der Umsetzung einer Räumung der Straße von Hormus und Verhandlungen über das iranische Atomprogramm. Wir schauen nach Österreich. Auf dem Papier gehört das Bundesheer zu den Gewinnern der Verhandlungen über das Doppelbudget der Regierung. Dennoch gibt es aber ein großes Aber. Dem ursprünglichen Aufbauplan 2032 hinkt das Bundesheer nämlich meilenweit hinterher. Niklas Lercher aus unserer Innenpolitikredaktion. Die Regierung hat ja eigentlich das langfristige Ziel, bis 2032 2% der Wirtschaftsleistung für Verteidigung auszugeben. Was ist daraus geworden?
5: Finanzminister Martha Bauer von der SPÖ hat gestern in der ORF-Pressestunde das 2%-Ziel quasi begraben. Bis 2028 bekommt das Bundesheer ja 5,4 Milliarden Euro. Das sind in etwa 1,2% gemessen an der Wirtschaftsleistung. Und mehr dürfte es laut dem Finanzminister danach auch nicht werden. Verteidigungsministerin Tanner von der ÖVP will trotzdem am Ziel festhalten. Sie verweist hier aufs Regierungsprogramm. Die Zahlen weisen halt in eine andere Richtung.
2: Welche Vorhaben kommen jetzt voraussichtlich doch nicht?
5: Im neuen Landesverteidigungsbericht findet sich eine Art Streichliste. Einige Beispiele: neue Schützenpanzer wird es vorerst nicht geben, auch keine Drohnenstaffel mit großer Reichweite. Das zentrale Ziel des Aufbauplans ist damit gefährdet, heißt es in dem Bericht, nämlich das Bundesheer wieder verteidigungsfähig zu machen.
2: Berichtet Niklas Lercher, vielen Dank. Der Sohn der norwegischen Kronprinzessin Mette Marit, Marius Borg Høiby, ist für insgesamt 34 Straftaten zu 4 Jahren Haft verurteilt worden. Schuldig gesprochen wurde der 29-Jährige unter anderem in 2 von 4 Vergewaltigungsfällen. Høiby kann gegen das Urteil Berufung einlegen. Miriam Beller berichtet.
6: 128 Seiten umfasst das gesamte Urteil des zuständigen Gerichts in Oslo. Schuldig gesprochen wird Marius Borg Høiby unter anderem wegen zweifacher Vergewaltigung und häuslicher Gewalt. 4 Frauen muss der 29-Jährige eine Entschädigung zahlen. Berufung gegen das Urteil hat der Sohn der norwegischen Kronprinzessin Mette Marit und Stiefsohn von Kronprinz Haakon noch nicht eingelegt. Kurz nach seiner Verurteilung hat Marius Borg Høiby aber erneut die Freilassung aus der Untersuchungshaft beantragt. Einen solchen Antrag hatte er bereits einmal mit dem Verweis auf die schwere Lungenkrankheit seiner Mutter gestellt, allerdings ohne Erfolg.
2: Bei der Fußball-WM in Nordamerika startet heute Abend mit Spanien eine weitere Fußballgröße ins Turnier. In der US-Großstadt Atlanta spielt der Europameister um 18 Uhr unserer Zeit gegen den afrikanischen Inselstaat und WM-Neuling Kap Verde. Das war das Mittagsjournal mit Felix Schneider-Storm. Zum Wetter.
7: Nach einer eher unbeständigen ersten Junihälfte mit viel Regen im Süden und ziemlich durchschnittlichen Temperaturen kommt der Sommer in den nächsten Tagen in Schwung. Es wird immer wärmer, ab Donnerstag steht uns sogar eine Hitzewelle bevor. Derzeit aber hat es in Wien, Eisenstadt, St. Pölten, Linz und Salzburg nur um die 20 Grad und es ist wolkig. Innsbruck heiter 23, Bregenz heiter 20, Graz wolkig 19 und Klagenfurt leichter Regenschauer 18 Grad. Heute Nachmittag wechseln mehr oder weniger in ganz Österreich Sonnenschein und Wolken. Am längsten sonnig ist es dabei in Vorarlberg und Tirol. Etwas mehr Wolken gibt es nach Südosten zu und vor allem in Kärnten, der südlichen Steiermark und im Südburgenland bilden sich auch einzelne Regenschauer und Gewitter. Häufig weht lebhafter bis kräftiger Wind aus West bis Nordwest und die Temperaturen erreichen 18 bis 26 Grad. Morgen dann zunächst oft sonnig, im Tagesverlauf von Westen her aber immer mehr Wolken und am Nachmittag da und dort Regenschauer. Windig, aber wärmer als zuletzt mit 20 bis 28 Grad. So viel zum Wetter mit Jörg Stibor.
8: ORF Radio Salzburg, Verkehrsinformation. Es sind uns keine Störungen gemeldet worden. Wir wünschen gute Fahrt. Ein Ball, zwei Tore, wer trifft öfter hinein? Das ist Fußball, zugegebenermaßen sehr verknappt. Heute Abend also Spanien gegen die Kapverden. Die beiden Länder treten jetzt gleich auch musikalisch gegeneinander an bei unserem Radio Salzburg Songduell. Dafür brauchen wir auch gleich Sie. Und zuvor singen zwei noch miteinander, quasi England und die USA, Rod Stewart und Tina Turner.

0: Manche denken zurzeit vor allem an rundes Leder, eine Fußball-Weltmeisterschaft. Das ist aber nicht nur ein sportliches, sondern auch immer ein musikalisches Fest. Das haben wir auch bei dieser Eröffnung wieder gesehen. Da wird gefeiert, gejubelt und getanzt. Und das wollen wir auch gleich mit Ihnen machen bei unserem Musik-Battle. Es treten heute an Spanien gegen die Kapverden.
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0: Heute um 18 Uhr zur besten Fernsehzeit bei mir im Studio, jetzt quasi meine Duellpartnerin, ja. Carina Schwab.
2: Ich trete an, Mahlzeit. Ja, heute um 18 Uhr bei uns zu sehen, in den USA, Atlanta steigt das Spiel, da ist es dann 10 am Vormittag, sprich direkt nach dem Frühstück. Ab.
0: Da ist dann die Frage heute, wer ist besser ausgeschlafen, die Spanier oder die Mannschaft aus den Kapverden? Viel frühstücken darf man wahrscheinlich nicht, mit vollem Magen da am Fußballfeld herumzulaufen, könnte schwierig werden.
2: Und wenn, dann was Gesundes und nettes Nutella-Brot.
0: Aber ich würde vorschlagen, wir übertragen dieses Fußballmatch jetzt einmal zu uns ins Radio als musikalisches Match. Und es gibt ja für mich am Fußballplatz, die Favoriten sind Spanien.
2: Auch ja, du hast das einfach gemacht.
0: Meine Mannschaft des Herzens und die Spanien wäre jetzt für mich auch der musikalische Favorit. Ich werfe hinein in unser Duell Álvaro Soler. Te imaginabas, así como eres tú, te imaginabas. Übrigens, ich übersetze, ich habe mich dir vorgestellt, singt er da quasi, er hat sie manifestiert und wir manifestieren jetzt einfach schon mal mit Álvaro den Sieg der Spanier, aber du bist anderer Meinung.
2: Ein harter Gegner, ich bin ja immer traditionell für die Underdogs, also Kap Verde schicke ich ins Rennen mit der bekanntesten Sängerin von dieser Inselgruppe, Cesária Évora. Sie ist dort, wie gesagt, ein Star gewesen, hat da traditionell ihre Lieder in kapverdischem Kreol gesungen und sie hat 2006 gemeinsam mit Peter Maffay den Song Soldat aufgenommen auf Portugiesisch und der klingt so. Soldat,
0: Soldat. Also auf den Kapverden würde ich sagen, ist man um einiges gechillter als in Spanien. Was heißt Soldat?
2: Soldat, das steht so für Sehnsucht, Wehmut übersetzt. Also ein bisschen vielleicht melancholisch, aber auch sehr entspannt für die Mittagspause, oder liebe Hörerinnen und Hörer?
0: Also nochmal ganz knapp und kurz, entweder quasi Vamos oder Soldat. Also ich bin ja ehrlich gesagt schon fast unentschieden, aber entscheiden dürfen
2: muss
0: jetzt
2: eh nicht, du.
0: Sie 0662 823 823. Wer gewinnt unser Song Battle? Rufen Sie an, spielen Sie mit.

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1: Und da treten an Spanien gegen die Kapverden. Musikalisch hört sich das so an. Álvaro Soler für Spanien und
2: Cesaria Evora mit Soldat im Duett mit Peter Maffay.
1: Ja, wir dürfen jetzt nicht entscheiden.
2: Na, aber es ist schon ein bisschen wie David gegen Goliath, sagen wir uns
1: ja,
2: ehrlich.
1: Es gibt wahrscheinlich einen Favoriten, aber das wird jetzt unser Hörer, der Helmut Sommerecker aus Bad Hofgastein, entscheiden dürfen. Herr Sommerecker, haben Sie schon viel gesehen von dieser Fußball-Weltmeisterschaft?
3: Ein bisschen was am Abend passiert, in der Nacht stehe ich dann noch nicht auf.
1: Stehen Sie doch nicht auf. Aber heute eine sehr gute Sendezeit, 18 Uhr. Da müssen die Fußballer dafür früh aufstehen, dass sie Ortszeit Atlanta um 10 Uhr am Fußballfeld stehen. Gibt es da eine Mannschaft des Herzens für Sie heute? Spanien oder die Kapverden?
3: Die Spanier werden da sicher gewinnen, die Spieler des Herzens sind sicher die von Kapverde, aber sie werden wahrscheinlich keine Chance haben gegen die Spanier.
1: Und was heißt das jetzt übersetzt für unser musikalisches Duell, Herr Sommerecker?
3: Ich bin auch musikalisch für die Favoriten, also für die spanische.
2: Ah, Herr Sommerecker. Die Musik muss doch aus dem Herz kommen.
1: Ja. Das ist auch mal egal. Dann spielen wir jetzt für Sie ganz exklusiv und für alle anderen Spanien-Fans Álvaro Soler und De Imaginaba. Und wir stellen uns den Sieg der Spanier einfach schon mal vor.
2: So machen wir das.
3: Herzlichen Dank und liebe Grüße an das Moderator-Team und an die allen Zuhörer.
1: Danke fürs Mitspielen.

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3: Nur vorläufige Linderung der Trockenheit durch Regenfälle der vergangenen Tage. Stadt will auf älter werdende Bevölkerung mit eigener Strategie reagieren und das Wetter freundlich, aber noch kühl. Marina Schlager begrüßt Sie zum ORF Radio Salzburg Mittagsjournal um 12:30. Einen skurrilen Vorfall meldet die niederösterreichische Polizei. Ein Russe mit Wohnsitz in Salzburg ist am Wochenende mit bis zu 230 Kilometern pro Stunde auf der Südautobahn in Niederösterreich gerast. Der Mann ist vor der Polizei davongefahren und hat sich gegenüber den Beamten als absoluter Rennchampion bezeichnet. Er war mit 0,44 Promille alkoholisiert. Mit den teils ergiebigen Regenfällen in den vergangenen 14 Tagen scheint im Bundesland die seit Jahresbeginn dauernde Trockenheit zumindest vorerst zu einem Ende gekommen zu sein. Diese Niederschläge hätten zwar vielen heimischen Landwirten die ersehnte Entlastung gebracht, flächendeckend seien diese aber noch nicht, sagt Meteorologin Claudia Riedl von der Geosphere Austria.
4: Zumindest in manchen Landesteilen, zum Beispiel im Lungau, denn im Lungau sind schon über 100 Liter pro Quadratmeter gefallen in den letzten Tagen, vor allem in der letzten Woche. Und das ist schon mehr als in einem durchschnittlichen Juni fällt. Und wir sind ja erst bei der Juni-Hälfte.
5: Ist das auf das halbe Jahr gerechnet auch eine nennenswerte Niederschlagsmenge?
4: Wir sind weiterhin unterdurchschnittlich, aber es hat schon etwas gebracht, dieser Regen.
5: Wenn man jetzt ein bisschen den Blick nach vorne richtet, da sind ja die Prognosen wieder auf Trendwende. Möglicherweise war das der Tropfen auf den sprichwörtlich heißen Stein.
4: Das ist durchaus möglich, denn in nächster Zeit wird es ja deutlich wärmer. Wir rechnen ja mit einer Hitzewelle, das heißt die Verdunstung wird wieder stark zunehmen und der Regen, der in der kommenden Woche fällt, fällt sehr punktuell in Form von Starkregen oder wenn Gewitter niedergehen. Also es wird kein flächiger Regen in nächster Zeit erwartet und somit wird die Wasserbilanz wieder negativer werden.
3: Sagt Meteorologin Claudia Riedl im Gespräch mit Georg Hummer und einen Fernsehbericht über die Auswirkungen der Regenfälle auf die aktuellen Grundwasserpegel sehen Sie ab 19 Uhr in ORF 2 in Salzburg heute. Ja, und die bislang gültige Waldbrandverordnung, die landesweit offenes Feuer und Rauchen im Wald verboten hat, wurde von den Bezirksbehörden heute jedenfalls aufgehoben. Die Waldböden seien wieder gut durchfeuchtet, heißt es dazu vom Land. Bis zum Jahr 2040 wird mehr als ein Viertel der Salzburger Stadtbevölkerung älter als 65 Jahre alt sein. Die Stadtregierung reagiert mit einer umfassenden Strategie auf das zunehmende Alter und will etwa Bewohnerservicestellen und Sportvereine für Senioren sichtbarer und zugänglicher machen. Damit wolle man den Menschen gesundes Altern und soziale Teilhabe ermöglichen, sagt Sozialstadträtin Andrea Brandner von der SPÖ.
6: Wir werden die ganzen Maßnahmen, die wir ja eh in der Stadt haben, einmal bündeln, ämterübergreifend versuchen, da eine Zusammenarbeit zusammenzubringen, um das Thema gemeinsam alt zu werden, gesund alt zu werden, in den Fokus zu stellen. Für mich ist es einfach ein zusätzlicher Puzzlestein, dass wir Stadt Salzburg vorangehen, das Altern oder diese älter werdende Gesellschaft einfach thematisieren und nicht nur hoffen, dass irgendwer anderer was tut, sondern wir gemeinsam versuchen, Lösungen zu finden und Angebote zu setzen.
3: Je nach Wirkungsgrad könnte die neue Strategie langfristig die Sozialausgaben um bis zu 20 Millionen Euro verringern und gleichzeitig die Lebensqualität der Bevölkerung verbessern, betont die Stadt Salzburg in einer Aussendung. In Falstenau ist eine Befragung von Touristikern und Bürgern zur Zukunft des Langlaufsports zu Ende gegangen. Aufgrund der Klimaerwärmung braucht es für Falstenau und Hintersee neue Strategien. Ergebnisse aus dem Bürgerdialog soll es aber erst in der kommenden Woche geben, nach den Beschlüssen der Gemeindevertretung für eine neue Tourismusstrategie. Matteo Eichhorn mit Einzelheiten.
7: Die vergangenen Jahre seien für den Tourismus in Falstenau eine Herausforderung gewesen, sagt die Amtsleiterin von Falstenau, Johanna Weißenbacher. Deshalb habe man dank der Förderungen vom Bund, Land und der EU gemeinsam mit Sportlerinnen, Touristikern, Funktionärinnen und interessierten Bürgern Lösungen für den Tourismus erarbeitet.
8: Die Politik ist jetzt am Zug, alles, was wir erarbeitet haben, mitzunehmen und für die Bevölkerung und mit der Bevölkerung die beste Entscheidung zu treffen.
7: Man wolle den Ganzjahrestourismus stärken und unabhängiger von der Schneelage werden, sagt Roswitha Winkler vom Tourismusverband Fuschelsee-Region.
9: Reicht vom Wandern, Biken und dass man Sommerthemen in den Winter ziehen kann. Also ob das jetzt Veranstaltungen sind in die Musikrichtung, in die Kulinarikrichtung und generell das Wandern ist bei uns ein großes Thema, weil das geht auf Schnee, aber auch ohne Schnee.
7: Tagesgäste, etwa aus der Stadt Salzburg, sollen auch in Zukunft die wichtigste Zielgruppe bleiben, sagt Roswitha Winkler.
10: Damit zu den Wetteraussichten. Der Sonnenschein überwiegt jetzt am Nachmittag. Es gibt nur wenig Quellwolken. Über den Bergen sind kurze Schauer möglich. Es wird lebhafter bis kräftiger Nordwestwind. Mit 18 bis 23 Grad bleibt es kühl. Auch in der Nacht wird es mit 5 bis 11 Grad sehr kühl. Morgen überwiegt dann am Vormittag der Sonnenschein. Dann nehmen Wolkenfelder zu und am Nachmittag kann es vereinzelt auch regnen. Mit 20 bis 25 Grad wird es etwas wärmer.
11: ORF Radio Salzburg, Verkehrsinformation um 12.36 Uhr. Sie kommen gut voran auf Salzburgs Hauptverbindungen. Es ist heute sehr ruhig, es sind uns keine Störungen gemeldet worden. Wir wünschen gute und sichere Fahrt.

0: Seit Samstag ist sie also gesperrt, die Lokalbahn zwischen dem Salzburger Hauptbahnhof und Bürmoos. Insgesamt 3 Monate lang werden die Bauarbeiten auf der Strecke und in den Bahnhöfen dauern. Ein guter Grund, also darüber zu diskutieren und zu reden, wie wir mit dieser Sperre umgehen werden. Viola Wörter ist heute ihre Gastgeberin in der Radio Salzburg Mittagszeit.
1: Ja, für Pendlerinnen und Pendler ist diese Sperre ja deutlich spürbar, denn der Schienenersatzverkehr muss über die Strecke hereinfahren, die eine der Staugeplagten im Flachgau ist. Die Renovierungsarbeiten sind notwendig, das versteht jede und jeder, aber das Verständnis wird dann halt schon ein bisschen strapaziert, wenn man täglich 2-mal davon betroffen ist. Wie gehen wir mit dieser Sperre also am besten um? Information ist natürlich immer das Wichtigste in diesen Fällen. Heute hat es ja schon einmal gut geklappt, hat unsere Kollegin Constanze Kreuzberger berichtet. Man war also gut vorbereitet, aber wie tun wir die nächsten Wochen und Monate weiter? Verraten Sie uns Ihre Tipps und Tricks, wenn Sie welche haben. Und erkundigen Sie sich auch gerne bei unseren Experten, die heute zu diesem Thema ins Studio gekommen sind. Walter Stramitzer, der Betriebsleiter der Salzburger Lokalbahn, wird alle Ihre Fragen beantworten. Und Robert Buchhofz, der Bürgermeister von Bergheim, einer der unmittelbar betroffenen Gemeinden, ist auch bei uns. Wir freuen uns auf Ihre Anrufe.
0: 0662 823 823, wie immer die Nummer ins Studio, oder Sie schreiben uns ein E-Mail unter mittagszeit@orf.at. See you.

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1: Im Studio ist Felix Schneider-Storm. Die Zeit drängt langsam in Sachen Reformpartnerschaft. Bis Juli hat der Bund versprochen, eine politische Einigung vorzulegen. Dafür braucht es aber auch die Bundesländer. Und die haben jetzt alle ein gemeinsames Positionspapier für den Bereich Gesundheit vorgelegt. Eine Art gemeinsamer Wunschzettel. Details zur Finanzierung finden sich darin zwar nicht, aber die Länder wollen die Verantwortung für den Bereich der Fachärzte übernehmen. Maximilian Biegler berichtet.
2: Gerade bei den Fachärzten und Fachärztinnen gäbe es große Versorgungslücken, sagt die Tiroler Gesundheitslandesrätin Cornelia Hagele von der ÖVP. Deshalb weichen Patientinnen und Patienten immer öfter in die Spitäler aus.
3: Bei der Gynäkologie, ja, was sollen denn die Frauen tun? Die gehen natürlich in ein Krankenhaus, die werden dort auch versorgt und auch aufgefangen. Aber es ist nicht die originäre Verpflichtung des stationären Bereiches, das bereitzustellen.
2: Dafür zahlen dann aber die Länder. Deshalb wollen sie nun eine Änderung in der Verantwortung für die Fachärzte. Peter Hacker, Wiener Gesundheitsstadtrat, SPÖ.
4: Wir wollen einfach, dass die Versorgung für die Bevölkerung gesichert ist und sind auch bereit, in Zukunft natürlich in einer schrittweisen Entwicklung auch die Verantwortung für die fachärztliche Versorgung in der gesamten Republik zu übernehmen.
2: Die Pläne sollen nun diskutiert werden, schon diese Woche bei der Landeshauptleutekonferenz in Tirol.
1: Israel wird sich nach Angaben von Verteidigungsminister Israel Katz nicht aus den im Libanon besetzten Gebieten zurückziehen. Sollte der Iran Israel deswegen angreifen, werde man Vergeltung üben, sagt Katz. Die USA und der Iran haben sich zuvor auf ein Rahmenabkommen geeinigt, das eine Waffenruhe für die gesamte Region vorsieht. Die israelische Armee hat ungeachtet dessen ihre Angriffe im Südlibanon auch heute fortgesetzt. Eine 87-jährige Salzburgerin ist gestern in ihrem Haus überfallen worden. Bekannte haben Alarm geschlagen und sie verletzt gefunden. Nachdem Bargeld gefehlt hat, haben die Angehörigen die Polizei alarmiert. Schon vorige Woche ist eine ältere Frau in Salzburg in ihrer Wohnung überfallen worden. Großbritannien wird als erstes europäisches Land soziale Medien für unter 16-Jährige verbieten. Das hat der britische Premierminister Keir Starmer heute angekündigt. Aus London berichtet Jörg Winter.
5: Ob Instagram, TikTok oder YouTube und viele andere, unter 16-Jährige in Großbritannien sollen künftig diese Apps nicht mehr nutzen dürfen und können. Premierminister Keir Starmer spricht von einem großen Tag für das ganze Land.
6: The government will ban access to social media for all children under the age of 16.
5: Die Regierung habe sich die Entscheidung nicht leicht gemacht. Soziale Medien hätten für Kinder und Jugendliche auch Vorteile, jedoch würden die Risiken und Gefahren wesentlich schwerer wiegen. Wie das Verbot technisch genau umgesetzt werden soll, dazu gibt es noch wenig Details. In Kraft treten soll es zu Beginn des nächsten Jahres. Kritiker der Maßnahme argumentieren, dass Teenager das Verbot leicht umgehen könnten, indem sie etwa auf VPN-Dienste zugreifen oder Konten mit gefälschten Geburtsdaten anlegen.
1: Das waren die Nachrichten mit Felix Schneider-Storm. Zum Wetter.
7: Heute Nachmittag wechseln mehr oder weniger in ganz Österreich Sonnenschein und Wolken. Am längsten sonnig ist es in Vorarlberg und Tirol, während sich von Kärnten über die südliche Steiermark bis ins Süd- und Mittelburgenland wieder einzelne Regenschauer und Gewitter bilden können. Häufig weht lebhafter bis kräftiger Wind aus West bis Nordwest und die Temperaturen erreichen 18 bis 26 Grad. Morgen dann zunächst oft sonnig, im Tagesverlauf von Westen aber immer mehr Wolken und am Nachmittag da und dort Regenschauer. Windig und wärmer als heute. So viel zum Wetter mit Jörg Stibor.
8: ORF Radio Salzburg, Verkehrsinformation um 13.04 Uhr. A10 Tauernautobahn Richtung Salzburg zwischen Gmünd und der Mautstelle St. Michael messen die Verkehrssensoren 20 Minuten Zeitverlust in einem Baustellenbereich. Und eine Meldung für den öffentlichen Verkehr. Die Salzburger Lokalbahn ist zwischen dem Salzburger Hauptbahnhof und Bürmoos wegen Bauarbeiten bis 13. September gesperrt. Es fahren Ersatzbusse. Wir wünschen gute und sichere Fahrt.
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8: Ja, Sie haben es in den Verkehrsnachrichten gehört. Es gibt eine neue Großbaustelle und zwar auf der Salzburger Lokalbahn zwischen dem Salzburger Hauptbahnhof und Bürmoos. Und genau darüber wollen wir heute sprechen. Denn es ist eine Baustelle, die doch ein bisschen schwierig ist für die Pendlerinnen und Pendler. Schließlich müssen die Busse, der Schienenersatzverkehr, über eine Strecke hereinfahren in der Früh in die Stadt, die doch sehr stark befahren ist. Also Staubelastung ist vorprogrammiert und dann auch wieder beim Heimfahren nach Hause nach der Arbeit. Wir wollen mit Ihnen darüber diskutieren, wie sind Sie vielleicht heute in der Früh schon da betroffen gewesen? Was sind vielleicht auch Ihre Tipps und Tricks, wie man mit so einer Großbaustelle umgeht? Und natürlich, wenn Sie Fragen haben, dann sind Sie genau richtig bei uns. Bei uns im Studio sind nämlich dazu zwei Experten hier. Ich begrüße ganz herzlich den Betriebsleiter der Salzburger Lokalbahn, Walter Stramitzer. Schön, dass Sie da sind.
11: Schönen guten Tag.
8: Und ein herzliches Willkommen an den Bürgermeister von Bergheim, Robert Buchhoffs. Schön, dass Sie bei uns sind.
12: Grüß Gott.
8: Herr Stramitzer, wir haben ja heute früh schon berichtet in ORF Radio Salzburg und seit dem Wochenende läuft die Baustelle. Aus Ihrer Sicht als Betriebsleiter, wie läuft es denn wirklich?
11: Es läuft gut. Es ist nicht unsere erste Baustelle, es wird auch nicht die letzte sein. Und wir bemühen uns sehr, auch unsere Kundinnen und Kunden mit einzubeziehen und zu kommunizieren. Das ist das Um und Auf. Wir hatten die Gelegenheit, zu dieser Baustelle auch schon ein bisschen zu üben. In den Osterferien hatten wir eine gleichartige Sperre, um Vorbereitungsarbeiten zu treffen, um das Ausmaß dieser Baustelle überhaupt abwickeln zu können. Es ist nämlich nicht eine Baustelle, es sind viele Baustellen. Wir haben auch gelernt, auch aus Fehlern der Vergangenheit, und haben uns bemüht, Baustellen zu bündeln. Deswegen ist auch die Gesamtstrecke zwischen Salzburg und Bürmoos gesperrt. Und es geht um zahlreiche Einzelbaustellen, die sehr komplex sind in der technischen und betrieblichen Abwicklung. Es sind Eisenbahnkreuzungen in Salzburg betroffen, sehr komplizierte Eisenbahnkreuzungen, wo auch der O-Bus drüber fährt, wo sehr viele Schülerinnen und Schüler drüber müssen. Es sind die Ortsdurchfahrt in Oberndorf betroffen, auch zum Thema Eisenbahnkreuzungen. Es ist die Sanierung von zwei sehr wichtigen Bahnhöfen in Bergheim und in Antering. Es ist die Anbindung einer neuen Werkstatt für neue Fahrzeuge, die wir ab November bekommen, in Pabing. Und es ist der Einbau von entscheidenden Weichen in Ziegelheiden und beim Pladenbach, das ist bei Bürmoos, um eine Zweigleisigkeit der Strecke zu ermöglichen.
8: Also alle, die dort unterwegs sind, die wissen natürlich genau, um welche Stellen es sich handelt. Sie haben angesprochen, man hat aus Fehlern gelernt. Also Sie haben gesagt, so Kleinbaustellen hintereinander, das war ein Fehler, weil es einfach so langwierig ist und weil es immer wieder Probleme gibt? Oder was würden Sie sagen, sind die Fehler von früher gewesen?
11: Es ist an und für sich, man lernt dann mit der Zeit diese Abwicklung aufgrund der Rückmeldungen der Kundinnen und Kunden und auch aus eigenem Erleben und Empfinden. Und kurze Abschnitte zu sperren und dazwischen ein bisschen mit dem Bus zu fahren, das schafft Unzufriedenheit, das schafft Verspätungen, das schafft einen längeren Ablauf in den Fahrzeiten und Unannehmlichkeiten, die man vermeiden kann. Und zudem haben wir einfach das Bemühen, jetzt mit dieser Großbaustelle dann auch für einige Jahre Ruhe zu schaffen. Die Salzburger Lokalbahn ist eine Schüler- und Pendlerbahn. Wir haben sehr viele Stammkunden. Es ist auch noch für sich, wenn man sich ein bisschen bemüht, sehr einfach, diese zu erreichen. Es sind fast immer die gleichen. Und wenn man gescheit informiert, dann funktioniert das auch.
8: Um Information geht es heute auch bei uns. Wir können auch alle Ihre Fragen beantworten, meine Damen und Herren, wenn es Fragen dazu gibt. 0662 823 823, das ist die Nummer zu uns ins Studio. Sie können auch gerne schreiben an mittagszeit@orf.at. Wir haben schon gehört, eine der hauptbetroffenen Gemeinden ist Bergheim. Herr Buchhoffs, als Bürgermeister einer Gemeinde, wo jetzt wirklich eine Großbaustelle am Laufen ist, was muss man denn da an Vorarbeiten erledigen und wie hat auch die Bevölkerung reagiert? Haben Sie da viele Nachfragen bekommen jetzt im Vorfeld?
12: Es gibt Nachfragen. Wir sind schon längere Jahre im Gespräch mit der Salzburg AG, weil es ja um den großen Umbau des Bahnhofs Bergheim, der, wie die wenigsten wissen, auf Stadtgebiet Salzburg liegt, aber uns natürlich mit Transportkapazitäten versorgt, eine Absprache gegeben hat. Da haben wir mehrere Umplanungen gehabt. Da sind wir im guten Austausch, aber natürlich auch bei geänderten Verkehrsführungen, etwa Fußgängerübergängen, Überzubringern zu Landesstraßen, die Gefahrenpotenzial bieten. Mein Vorredner hat es bereits ausgeführt. Wir hatten einen Probegalopp in der Karwoche. Der hat soweit ganz gut funktioniert. Wir waren im Austausch mit der Salzburg AG, damit wir die Sicherheit hier etwas vielleicht verbessern konnten. Das ist auch gelungen. Da gibt es, wie gesagt, einen guten Austausch. Da hört man auf die Erfahrungen in der Gemeinde und natürlich habe ich Nachfragen von Bürgern. Zumeist muss ich allerdings sagen, von Bürgern, die nördlicher wohnen, als Bergheim gelegen ist, weil es den Pendlern natürlich darum geht, dass sie viel lieber mit dem Auto näher an die Stadt kommen und dann auf öffentliche Verkehrsmittel umsteigen. Und da gehen jetzt die Parkplätze ab. Und das wird sozusagen das größte Thema werden, meine ich, weniger jetzt bei den Bergheimern, die es ja mit dem Fahrrad zur Lokalbahn schaffen, oder zum Ersatzverkehr, aber bei den Bürgern, die nördlicher wohnen und die gewohnt sind, mit dem Auto zumindest nah an die Stadt zu kommen, wird das jetzt eine Zeit nicht funktionieren.
8: Also das Stichwort Park-and-Ride-Plätze für die Pendlerinnen und Pendler, die sind auch von diesem Umbau betroffen. Das heißt, die funktionieren im Moment einfach nicht, die gibt es nicht. Die sind jetzt für 3 Monate gesperrt.
12: Die gibt's nicht oder zu wenig oder weiter draußen. Und da vor dem Hintergrund haben wir natürlich schon Anfragen von Bürgern, die sagen, sie arbeiten Teilzeit in der Stadt, möchten 6 Stunden in Bergheim auf irgendwelchen Parkplätzen, die bei uns Kurzparkzonen sind, parken, ob es hier Ausnahmegenehmigungen gibt. Nein, gibt es nicht. Es gibt, wer sich ein bisschen mit den Verkehrszeichen beschäftigt hat, natürlich die Möglichkeit, den Schulparkplatz während der schulfreien Zeit zu nutzen. Das sind circa 60 bis 80 Parkplätze. First come, first serve. Das könnte sozusagen ab dem 11.07., wenn die Schulferien beginnen, für Erleichterung sorgen, weil die Salzburg AG planmäßig mit Schulbeginn mit der Baustelle fertig ist und dann sollten auch wieder genug Park-and-Ride-Kapazitäten zur Verfügung stehen.
8: Also das heißt, doppelter Grund, sich auf die Ferien zu freuen, jetzt wenn man das aus der Sicht der Pendlerinnen und Pendler sieht. Meine Damen und Herren, Sie haben gehört, es gibt schon einige Tipps und Möglichkeiten, wie man sich diese Phase auch erleichtern kann. Wenn Sie noch Fragen dazu haben oder vielleicht auch selbst Tipps und Erfahrungen schon jetzt von den ersten 3 Tagen Baustelle einbringen können, dann freuen wir uns sehr, wenn Sie anrufen oder uns schreiben.
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0: Ja, dieser Montag hat mit einer Großbaustelle begonnen, die am Wochenende eingerichtet worden ist, nämlich zwischen dem Salzburger Hauptbahnhof und Bürmoos. Die Lokalbahn wird generalsaniert auf dieser Strecke, auch die Bahnhöfe dort, zwei Bahnhöfe konkret, in Antering und in Bergheim. Und darüber sprechen wir heute mit Ihnen und mit unseren Gästen, dem Bürgermeister von Bergheim, Robert Buchhofz, und dem Betriebsleiter der Salzburger Lokalbahn, Walter Stramitzer. Und an ihn geht auch die erste Frage von der Frau Reich. Herzlich willkommen.
1: Ja, hallo. Ich habe eine Frage, und zwar zu den Fahrzeiten. Das hat jeder Verständnis, dass da was renoviert wird und dass man sich einstellen muss drauf. Aber es steht für Montag, den 15.06. eine Fahrzeit von 20 Minuten vom Hauptbahnhof nach Oberndorf. Und das schaffen sie ja im ganzen Leben nicht. Das schafft man ja nicht einmal mit einem Auto, wenn man jetzt stehen bleiben muss und kein Stau ist. Das ist der Fahrplan für den, wie heißt der da?
0: Der Expressbus, ja, ist es. Genau. Bitte, Herr Stramitzer, genau. Wie erklärt sich diese Fahrzeit?
1: Bahnhof nach Oberndorf.
2: Ja, danke für die Frage. Und Sie haben auch einen Teil der Antwort schon selber mitgeliefert. Es gibt drei verschiedene Arten von Bussen. Und ich möchte auch sagen, wir haben uns in der Vorbereitung wirklich viel Gedanken gemacht und auch in den Osterferien einen Probegalopp gehabt in diese Richtung. Ich gebe Ihnen recht, wenn Hindernisse auf der Straße sind, wenn es Stau gibt, und der ist ja da oft zugegen, dann schafft es der Bus nicht immer.
1: Ja.
2: Die Fahrzeit selber kommt daher, dass der X1 ein Expressbus ist, der zwischen Siegerwiesen und der Eichtensiedlung durchfährt. Ja, und wenn da keine Hindernisse sind, dann wird das auch schaffen.
1: Ja, aber um 17 Uhr wissen wir alle, dass man ja mit den Autos dort auf der Straße. Oder hat der eine Möglichkeit zu überholen? Hat der eine Busspur?
2: Der hat keine Busspur, okay. In beide Richtungen keine Busspur. Ja. Und wenn man derartige Schienenersatzverkehre plant, dann geht man einmal grundsätzlich auch von Zeiten aus, wo der Bus fahren kann. Ja. Das sind den Hauptverkehrszeiten Verzögerungen gibt, mit dem muss man auch rechnen. Und da suchen wir auch unsere Kundinnen und Kunden um Geduld und ein bisschen Verständnis. Die B156 ist nicht unbedingt eine Hochleistungsstraße zu Hauptverkehrszeiten. Und man merkt dann den Stellenwert der Lokalbahn und freut sich auch wieder, wenn sie bald wieder fährt. Aber Entschuldigung dafür, aber bei der Planung wurde das mit einberechnet. Und deswegen gibt es auch diese Expressbusse, die dann gewisse Haltestellen auslassen, um den Leuten, die weiter wegfahren Richtung Norden, eine schnellere und angenehmere Pendlerzeit verschaffen.
0: Also kann man sagen, da wurde das Optimale genommen in dem Fall, genau, die Optimalzeit.
2: Genau. Ein gutes Mittel wurde genommen und man muss ja bedenken, die Hauptverkehrszeiten, wir haben jetzt 4 Wochen, da müssen wir jetzt alle durchhalten, das ist die Zeit noch bis zum Schulende,
1: das macht ja nichts,
2: wo wirklich viel Betrieb ist, und in den Ferien schaut dann die Welt meistens ganz anders aus auf den Straßen, auch auf den Straßen und auch in den Zügen.
1: Genau.
2: Und deswegen legen ja wir unsere Baustellen für die Salzburger Lokalbahn in die großen Ferien. Das hat sich bewährt. Pendler- und Schülerbahn, da sind viele Leute auf Urlaub. Die Schülerinnen und Schüler haben ihre Ferien, ihre wohlverdienten. Und dadurch kann man das gut steuern. Und wir erreichen auch die Leute sehr gut, weil sie sind dankenswerterweise Stammkundinnen und Kunden. Ja, bitte.
1: Vielleicht kann man da dazu schreiben bei der Internetinformation, dass man zu dieser Zeit einfach eine Stunde dazurechnen muss. Das wäre für die Pendler oder für die, die ganz hilfreich, weil es nicht ist, von 5:30 in dieser Zeit vom Salzburg Hauptbahnhof nach Oberndorf zu fahren, und die Leute hängen dann rum und dann sind die mit Recht sauer. Wenn man von vornherein darauf hinweist, dass man da aufgrund von der Raschauer ein paar Stunden länger braucht, dann weiß jeder.
0: Ja. Frau Reichel, wir haben jetzt nämlich leider gerade ein bisschen Verbindungsprobleme. Wir haben Sie gerade schlecht gehört, aber wenn ich nochmal zusammenfassen darf, Sie würden sich wünschen, dass in dieser Ankündigung im Internet realistisch, vielleicht in Klammer dazu geschrieben wird, um diese Zeit, weil es sich um Stoßzeit handelt, ist mit Verzögerungen von einer halben bis möglicherweise auch Stunde zu rechnen.
1: Ja, genau. Dann wären allen geholfen, niemand wäre sauer und alle würden es verstehen. Weil so sieht man schon am ersten Blick, dass das nicht gehen kann.
2: Vielleicht noch zu der Stunde. Also wir haben heute in der Früh, und da war das für alle neu, für die betroffenen Fahrgäste und auch fürs Personal. Das Personal muss sich dann auch oft an solche Situationen gewöhnen, und da gibt es am Anfang immer wieder ein bisschen Reibungsverluste. Immer wenn was Neues ist, hat trotzdem heute sehr gut funktioniert. Und die Verspätung, die kritischste Zeit ist immer so zwischen 6.30 Uhr und 7.30 Uhr Richtung Salzburg. Und da hatten wir ein Verspätungsausmaß trotz des Staus mit den Pförtnerampeln, die es da gibt, von 15 Minuten. Also eine Stunde ist zu hoch gegriffen. Ich gebe Ihnen völlig recht und ich nehme den Hinweis gerne mit. Wir werden einen Satz dazu schreiben, damit sich unsere Kundinnen und Kunden ein bisschen mehr Zeit einplanen für ihre Anreise. Wir weisen auch in unseren diversen Aussendungen darauf hin. Aber man kann es nicht oft genug sagen, bitte fahrt ein bisschen früher. Und in 4 Wochen haben wir Ferien und dann wird es eigentlich ganz gut funktionieren. Aber ja, genau. Danke für den wichtigen Hinweis.
1: Deshalb meine Anregung, schreiben Sie hin zur Rushhour, aber dauert es länger, dann kommen die Leute früher und dann passt's. Weil sonst sind die nämlich angefressen.
0: Frau Reichel, ja, schon viel klar. Erreicht in Ihrem Fall. Aber nur noch die kurze Frage, wie haben Sie es jetzt erlebt am Beginn, also heute der erste Tag unter der Woche?
1: Ich fahre jetzt erst um 5.
0: Ah, sehr
1: genau
0: gut.
1: Auf der Strecke von Salzburg nach Oberndorf, und ich weiß, was auf mich zukommt, weil ich das ja jeden Tag oder fast immer fahre. Ich weiß einfach, was da los ist auf der Strecke. Ja. Drum hat mich diese Fahrzeit erstaunt.
2: Vielleicht noch ein kurzer, wichtiger Hinweis für unsere Pendler. Wir haben nicht nur stündlich Fahrten, die Busse sind verdichtet auf bis zu 10-Minuten-Takt. Da kommt dann dauernd was.
1: Ja. Ja, das steht drinnen, aber dann stehen die alle im Stau.
2: Die stehen im Stau.
1: Steht drinnen.
2: Ja, aber die Verzögerung selber wird wahrscheinlich nicht eine Stunde sein. Also das traue ich mich prophezeien. Und wir beobachten die Situation und wir werden auch gemeinsam mit allen Erkenntnissen nachschärfen, dort wo es notwendig ist. Das ist für uns selbstverständlich. Wir schauen uns das an und wir sind auch draußen.
1: Super. Und wenn die Leute wissen, es dauert länger, sind sie auch nicht böse.
0: Ja. Frau Reichel, vielen Dank. Sie haben schon was erreicht. Der erste Anruf schon auf jeden Fall ein Erfolg, dass etwas hingeschrieben wird. Danke für Ihren Anruf und alles Gute. Gute Fahrt heute am Nachmittag dann.
1: Danke.
0: Wiederhören. Danke. Wir haben es jetzt gehört, ebenso, das sind die Fälle natürlich, wo man an kleinen Schräubchen drehen muss und kann. Herr Bürgermeister, Sie haben gesagt, ein wichtiger Punkt für die Pendlerinnen und Pendler ist eben der Park-and-Ride-Parkplatz, der jetzt leider wegfällt während der Bauphase. Aber Sie haben eben das Angebot gemacht, öffentlich an alle, dass man den Schulparkplatz dann, sobald die Ferien begonnen haben, nützen kann. Ein Punkt ist ja auch, dass die Busse, also der Schienenersatzverkehr, nicht genau an der Stelle wegfährt, wo auch sonst normalerweise man losfahren würde, nämlich am Bahnhof. Wie ist das in Ihrer Gemeinde und was sind da auch vielleicht die Punkte für die Pendlerinnen und Pendler, die es zu beachten gibt in Bergheim?
3: Ja, der Schulparkplatz ist grundsätzlich eine Kurzparkzone, es sei denn, man hat eine Ausnahmegenehmigung, die man dann nur bekommt, wenn man dort mitten in Bergheim arbeitet. Also es betrifft im Prinzip Pädagoginnen oder Verwaltungspersonal der Gemeinde Bergheim. Aber dieses Parkverbot ist nur an Schultagen. Das betrifft somit das Wochenende, aber auch die Schulferien nicht. Daher stehen die Parkplätze zur Verfügung und man müsste vielleicht 5 Minuten mehr Zeit einplanen als üblicherweise, weil sich der Parkplatz doch in der Ortsmitte befindet und man dann durch die Unterführung unter der Landesstraße durch zu den Bushaltestellen gehen muss. Es sei denn, man fährt in den Norden, dann ist man fast ein bisschen näher, fast nur dran an der Haltestelle. Aber ein wenig mehr Zeit einplanen. Und eines muss ich natürlich dazu sagen, wir können hier nicht irgendwelche reservierten Kapazitäten vorhalten, vor dem Hintergrund, wie ich es vorher schon erwähnt habe, first come, first serve. Aber es ist durchaus viel Parkplatz vorhanden. Und der wird ja über die Sommerferien auch nicht weniger, wenn er von anderen Menschen als Bergheimer genutzt wird.
0: Also ein wichtiger Punkt und die Tatsache, dass eben der Bus, Sie haben es jetzt gerade angesprochen, woanders wegfährt, also eben nicht direkt beim Bahnhof, ist jetzt sozusagen, wenn man in Richtung Norden unterwegs ist, sogar eine Erleichterung.
3: Das ist richtig. Richtung Norden ist der Parkplatz der Schule näher dran an der Haltestelle. Aber wenn man direkt früher am Bahnhof geparkt hat und man will in die Stadt fahren, was die meisten in der Früh wollen, dann muss man etwas mehr Zeit einplanen, dass man einmal durch die Landesstraße Richtung Bäckerei und Wirt und dann hinunter zum Bahnhof unter die Landesstraße wiederum durch, damit man in die Stadt kommt mit dem Bus.
0: Wir haben eine Frage vom Herrn Huber aus der Stadt Salzburg. Willkommen, Herr Huber, bitteschön.
4: Herr Gustav, ich habe eine Frage. Ich muss immer noch 100 von muss im Krankenhaus haben. So, das ist mit der Umstellung mit dem Baustell. Und bleibt der Bus im Krankenhaus dann im Unterfahrt stehen bleibt.
0: Wir haben es jetzt akustisch nicht ganz verstanden. Sie fahren Richtung Oberndorf und müssen Richtung zum Krankenhaus. Ja. Also das heißt, ob der Bus beim Krankenhaus stehen bleibt. Und ich glaube konkret, mein Kollege hat mir reingeschrieben, würden Sie gerne wissen, wie viele Ersatzbusse überhaupt fahren.
4: Ja.
0: Bitte, Herr Strammitzer, wie sieht das aus mit der Zahl der Ersatzbusse und dann auch der Haltestelle beim Krankenhaus in Oberndorf?
2: Fangen wir mit den Busse an. Es fahren zu Hauptverkehrszeiten 25, eigentlich den ganzen Tag über 25 Busse in verschiedenen Längen, also kurze 12 Meter, 15 Meter und Gelenkbusse, praktisch pausenlos hin und her. Und das sind 50 Lenker pro Tag im Einsatz. Also es ist schon eine Armada an Bussen, die wir brauchen, um unsere Lokalbahn zu ersetzen. Und durch die Gestaltung über drei Linien erreichen wir das Gebiet relativ flächendeckend. Das ist das Schwierige beim Schienenersatzverkehr bei der Salzburger Lokalbahn, dass die Straßenführung nicht genau der Schiene entspricht. Die Lokalbahn fährt zum Beispiel von Oberndorf nach Bürmoos durch den Wald und die Straße fährt rechts vorbei über Lamprechtshausen. Das ist gar nicht so einfach, wenn man da einen Schienenersatzverkehr organisieren will. Deswegen gibt es auch zu den Hauptverkehrszeiten bis zu drei Linien gleichzeitig, die in Takten bis hinunter zum 10-Minuten-Takt fahren. Und auch in manchen Orten, so wie wir es gerade gehört haben, bessere Anbindungen, wie die Bahn selber liefern für diese Zeit. Wie zum Beispiel in Antering, die Linie E1, oder in Arnsdorf bei Lamprechtshausen, wo die Bushaltestelle besser gelegen ist wie die Bahnhaltestelle. Also da kommt es immer zu leichten Veränderungen. In Oberndorf selber hält der Bus ab der Euchtensiedlung eigentlich an allen markanten Punkten im Ort und auch beim Bahnhof.
0: Also dann müsste das wunderbar hinhauen. Dann alles Gute, gute Fahrt, Herr Huber. Und Ihnen, meine Damen und Herren, kann ich ans Herz legen, Sie kriegen hier konkrete Antworten zu dieser Baustelle. Also rufen Sie gerne noch an bis 14 Uhr, die Mittagszeit zum Thema Baustelle der Lokalbahn zwischen dem Hauptbahnhof und Bürmoos.

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1: Es ist 13.30 Uhr. Am Mikrofon begrüßt sie Gertrud Stabauer. In Großal haben sich die Bürgerinnen und Bürger mehrheitlich für eine große PV-Anlage im Grünland ausgesprochen. Zwei Drittel waren dafür, ein Drittel dagegen. Das ist das Ergebnis der Ortsumfrage, die seit heute vorliegt. Die PV-Anlage ist in der Nähe der Skipiste geplant. Das Ergebnis der Umfrage ist nicht bindend. Die Entscheidung liegt bei der Gemeindevertretung in Großal. Rund ein Drittel der Wahlberechtigten hat sich an der Umfrage beteiligt. Ein Russe mit Wohnsitz in Salzburg ist am Wochenende mit bis zu 230 Kilometern pro Stunde auf der Südautobahn in Niederösterreich gerast. Der Mann ist vor der Polizei davongefahren. Der 39-Jährige bezeichnete sich gegenüber den Beamten als absoluten Rennchampion. Er war mit 0,44 Promille alkoholisiert. Mehrere Verkehrsteilnehmer konnten einen schweren Unfall nur knapp verhindern. Der Mann wird wegen mehrerer Delikte angezeigt. Gegen ihn liegen offene Verwaltungsstrafen in der Höhe von 22.000 Euro vor. Mit den teils ergiebigen Regenfällen in den vergangenen 14 Tagen scheint im Bundesland die seit Jahresbeginn dauernde Trockenheit zumindest vorerst zu einem Ende gekommen zu sein. Diese Niederschläge hätten zwar vielen heimischen Landwirten die ersehnte Entlastung gebracht, Fleckendächen sei diese aber noch nicht, heißt es von der Geosphere Austria. Die bislang gültige Waldbrandverordnung, die landesweit offenes Feuer und Rauchen im Wald verboten hat, wurde von den Bezirksbehörden heute jedenfalls aufgehoben. Die Waldböden seien wieder gut durchfeuchtet, heißt es dazu vom Land. Das Wetter in Salzburg. Der Sonnenschein überwiegt jetzt am Nachmittag. Es gibt nur wenige Quellwolken. Über den Bergen sind kurze Schauer möglich. Es wird lebhafter bis kräftiger Nordwestwind. Mit 18 bis 23 Grad bleibt es kühl. Auch in der Nacht wird es mit 5 bis 11 Grad sehr kühl. Morgen überwiegt am Vormittag der Sonnenschein. Dann nehmen die Wolken zu und am Nachmittag kann es vereinzelt auch regnen. Mit 20 bis 25 Grad wird es etwas wärmer.
2: ORF Radio Salzburg, Verkehrsinformation um 13.32 Uhr. A10, Tauernautobahn Richtung Salzburg, zwischen Gmünd und der Mautstelle St. Michael messen die Verkehrssensoren momentan 30 Minuten Zeitverlust in einem Baustellenbereich. Und noch eine Meldung für den öffentlichen Verkehr. Die Salzburger Lokalbahn ist zwischen dem Salzburger Hauptbahnhof und Bürmoos wegen Bauarbeiten gesperrt, und zwar bis 13. September. Es fahren Ersatzbusse. Wir wünschen gute und sichere Fahrt.
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2: Ja, und über diese Ersatzbusse, die da fahren zwischen Bürmoos und dem Salzburger Hauptbahnhof, sprechen wir unter anderem heute. Es geht um die Großbaustelle auf der Salzburger Lokalbahn, die jetzt über die Sommerferien und jetzt eben noch die letzten Schulwochen vor den Ferien eingerichtet wurde. Wir sprechen darüber mit dem Betriebsleiter der Salzburger Lokalbahn, Walter Stramitzer, und dem Bürgermeister von Bergheim, Robert Buckhoffs, und gerne auch mit Ihnen, meine Damen und Herren, wenn Sie Fragen dazu haben oder vielleicht auch Anregungen, das hatten wir heute auch schon, dann rufen Sie an, diskutieren Sie mit oder schicken Sie auch gerne ein Mail. Wir freuen uns auf Sie.
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0: Die Großbaustelle auf der Salzburger Lokalbahn beschäftigt uns heute in der ORF Radio Salzburg Mittagszeit und dazu ruft jetzt die Frau Niedermüller an. Willkommen, bitteschön.
1: Grüß Gott. Eine Frage ist, meine Enkelin kommt in die Sommerferien zu mir und möchte von Antering nach Salzburg mit dem Schienenersatzverkehr fahren. Und wie bekommt sie eine Karte? Gibt es Schaffner,
0: ja,
1: oder Fahrer? Ich habe gestern mit dem Fahrer gesprochen und der hat gesagt, nein, er kassiert nicht. Aber ich weiß nicht, wie man das...
0: Ja, da werden wir gleich nachfragen.
1: Ja, bitte.
0: Herr Stramitzer, wie kommt die Enkelin von der Frau Niedermüller an ihre Fahrkarte in Antering?
2: Ja, vielen Dank einmal für diese wirklich gute Frage. In Antering bekommt sie beim Lenker tatsächlich keine Fahrkarte. In Antering kann sie einsteigen. Ich meine, heutzutage gibt es auch die Möglichkeit, Fahrkarten online zu kaufen. Und wahrscheinlich.
1: Aber sie hat noch kein Handy.
2: Sie hat noch kein Handy. Dann steigt sie bitte in den Bus ein. Es gibt die Möglichkeit, natürlich eine Fahrkarte dann in Salzburg noch zu lösen, wenn man ehrlich ist. Es gibt auch die Möglichkeit, in Salzburg Fahrkarten zu kaufen am Hauptbahnhof. Da gibt es auch Standschaffner. Wir haben einen stark frequentierten Bahnhöfen und Haltestellen gibt es sogenannte Standschaffner, die auch Fahrkarten verkaufen. Das ist aber jetzt leider nicht in Antering. Das wäre zum Beispiel in Bürmoos, in Oberndorf, in Lamprechtshausen oder in Salzburg. Mhm. Beziehungsweise in den Zügen, die ja noch fahren zwischen Lamprechtshausen und Ostermeeting. Das hilft Ihnen aber jetzt nicht viel.
1: Genau.
2: Bitte einfach einsteigen in den Bus. Der Lenker verkauft keine Fahrkarten, weil wenn der das auch noch machen würde, da hätte man mit den Verspätungen noch mehr Probleme.
1: Okay, na, wir werden uns dann schlau machen, wenn der Fahrkarte noch, aber...
0: Oder vielleicht Vorverkaufskarten, ist das
1: genau
0: möglich, die Vorverkaufskarten schon
1: Karten
0: früher?
1: Karten kaufen von Antering am Bahnhof in Salzburg, von Antering nach Salzburg, könnte man das so?
2: In Antering selber haben wir...
0: Nein, aber am Bahnhof in Salzburg sozusagen...
1: Bahnhof in Salzburg.
2: Natürlich, ja, das ging ja schon. Also wenn man ehrlich ist und nachträglich die Fahrkarte kaufen möchte oder sich dann eine Hin- und Retourkarte kauft, ist das möglich. Aber wir haben nicht die Kapazität, dass wir jetzt überall welche mitschicken, weil es fahren viel mehr Busse wie Züge.
0: Okay. Aber eine Vorverkaufskarte für die Enkelin, die sie dann zwicken kann im Bus, gibt es das, diese Möglichkeit, oder ist das in dem Fall auch nicht möglich wegen am Schienenersatzverkehr?
2: Na, ich versetze mich jetzt in die Lage, also in Antering selber gibt es die Möglichkeit, nicht diese zu kaufen.
1: Mhm.
2: Deswegen eine gute Frage und ich habe sie notiert.
1: Ja, weil ich gestern schon aufgeworfen habe, ich bin gestern mit dem Schienenersatzverkehr gefahren und dann habe ich den Fahrer gefragt und dieser hat mir ebenfalls diese Antwort gegeben.
0: Ja. Aber das heißt eben vielleicht vorbauen und am Bahnhof schon Vorverkaufskarten. Weil ich kann mir das gut vorstellen, nämlich gerade Kinder sind ja da sehr genau und wollen das unbedingt auch alles richtig organisiert haben. Also wunderbar, wenn Sie als Großeltern sich da jetzt schon kümmern. Danke, Frau Niedermüller, für diese Frage, weil da haben Sie sicher vielen anderen auch geholfen.
1: Ja, wir haben das Problem schon in den Osterferien gehabt. Ja, und das war ein großes Problem für die Enkeltochter. Und jetzt wollte ich nicht genau erkundigen.
0: Und jetzt ist es sozusagen offiziell gelöst, weil da können Sie auch Ihrer Enkeltochter sagen, vom Betriebsleiter der Salzburger Lokalbahn ist diese Auskunft gekommen, dass man auch nachher gerne noch die Karte lösen kann. Also alles Liebe und schon eine schöne Zeit Richtung Sommerferien hin.
1: Ja, danke vielmals.
0: Danke, wiederhören.
1: Wiederhören.
0: Wir haben eine Frage vom Herrn Hubner aus Obertrum konkret zu dem Bus. Bitte schön, hallo Herr Hubner.
3: Ja, grüß Gott, Hubner. Ich hätte eine Frage. Dieser sogenannte Bummelbus, der alle Stationen anfährt, so wie es kommuniziert wurde, fährt der auch die Station Bergheim-Schlachthof an? Das wäre meine Frage.
0: Herr Stramitzer schaut gerade nach und wir können vielleicht die Zeit kurz nützen. Oder Sie wissen schon, ist schon wieder erledigt. Bitte, Herr Stramitzer, wie schaut es aus mit dem Schlachthof?
2: Der fährt den Schlachthof selber nicht an, weil der würde dann wirklich viel Verspätung machen. Der sogenannte Bummelbus, der E1, der überall stehen bleibt entlang der Strecke von Salzburg nach Lamprechtshausen, bleibt in Muntigl stehen. Bei der Bundesstraße. Die Haltestellen liegen bei der Bundesstraße draußen.
3: Ja, das ist ja ein Fußweg vom Schlachthof unmöglich.
0: Also eine schwierige Situation. Der Herr Bürgermeister von Bergheim ist bei uns und hat vielleicht eine Lösung. Bitte, Herr Buchhofz.
4: Herr Hubner, ich kann das sehr gut nachvollziehen. Die Problematik ist einfach der Schienenersatzverkehr. Der kann nicht so salzachnah geführt werden, wie das bei der Schiene der Fall ist. Wir müssen hier auf der Landesstraße heraußen bleiben. Ich befürchte, dass für diese Zeit, für diese kurze Zeit, wo es den Schienenersatzverkehr gibt, wahrscheinlich der Bahnhof Bergheim die beste Lösung sein wird und von dort in den Schlachthof. Würde der Bus in den Schlachthof abbiegen, würde er sich in einer Sackgasse befinden, wo er wenden muss und wieder heraus. Und dann können wir, und dafür ist der Schienenersatzverkehr da, sozusagen diesen lebenserhaltenden Maßnahmen über die Ferienzeit nicht durchführen. Ich kann das gut verstehen. Sie brauchen die nahegelegene Haltestelle Schlachthof.
3: Naja, meine Tochter braucht die, die arbeitet im Schlachthof.
4: Ja, aber da bitte ich ebenfalls um Verständnis. Ich habe von Lösungen gehört, dass Menschen zum Beispiel ein Fahrrad dann irgendwo dort in der Nähe parken und absperren. Und dann kommt man dann von Schlachthof mit dem Fahrrad zu Bergheim oder zu diesen Haltestellen, wäre es dann 3-4 Minuten. Das sind leider Gottes Einschränkungen, die bestehen, da haben Sie vollkommen recht, aber die lassen sich auch nicht lösen mit dem Schienenersatzverkehr.
3: Alles klar.
0: Ja, leider, Herr Hubner. Aber zumindest haben Sie diese Information jetzt fix und vor allem Ihre Tochter. Und vielleicht ist ja die Fahrradlösung eine mögliche, die man ins Auge fassen kann. Im Sommer geht es ja häufig. Ja, genau. Haben Sie völlig recht.
3: Hinten und vorne Problem.
0: Ja, das stimmt.
3: Alles
0: 3 Monate
3: gut.
0: Durchhalten und liebe Grüße an Ihre Tochter. Alles Gute.
3: Vielen
0: Dankeschön.
3: Dank. Wiederhören.
0: Auf Wiederhören, Herr Hubner. Vielleicht, wenn wir schon beim Thema Fahrräder sind, es gibt ja die Fahrradboxen beim Bahnhof, bei vielen Bahnhöfen, auch beim Bahnhof Bergheim. Und da gibt es schon Anfragen, haben Sie gesagt, Herr Bürgermeister.
4: Ja, ich bin also selber einer derjenigen, die in Bergheim auf einem Berg wohnen, nämlich am Bleimberg. Und da lässt man sich in der Früh immer so gerne mit dem Fahrrad in die Arbeit herunterrollen, muss aber dann am Abend wieder zurück hinauf. Das betrifft auch den Fockenberg und daher wollen sehr viele Bergheimer Bürger eine Fahrradbox, weil dort dann das durchaus teure E-Bike drinnen steht. Diese Fahrradboxen haben wir bis dato genossen. Ich bin 100%ig überzeugt, dass Salzburger AG und Verkehrsverbund uns das auch in Zukunft zur Verfügung stellen werden. Da wird es auch wieder einen Platz dafür geben und da muss man eng im Kontakt bleiben mit Verkehrsverbund und Salzburg AG. Gerne auch bei mir im Gemeindeamt melden als Bergheimer. Wir werden das koordinieren und auch weiterleiten und sind überzeugt, dass wir am neuen Bahnhof dann auch diese Möglichkeit wieder bieten können.
0: Herr Stramitzer, ist das fix eingeplant, die Fahrradboxen?
2: Die Fahrradboxen, die Fahrradständer, die überdachten, die beleuchteten. Überhaupt, das ganze Umfeld von Bahnhöfen ist uns sehr wichtig. Und in Tatsache sind wir mit den Gemeinden, mit der Region in sehr engem Austausch, in regelmäßigem Austausch, was diese sehr wichtigen Anbindungen betreffen, weil der Gesamtverkehrsweg ist ja nicht nur der Zug, sondern auch heutzutage die E-Scooter, die Fahrräder, wie wir gerade gehört haben, oder auch der sichere Fußweg für Schulkinder. Also es gibt da etliche Berührungspunkte, die wir gerne gemeinsam und auch regelmäßig immer wieder mit unseren Anliegergemeinden besprechen.
0: Also das heißt, für die Fahrradboxen meldet man sich dann konkret entweder in der Gemeinde an oder auch direkt bei Ihnen?
2: Direkt bei unserem Kundendienst.
0: Wunderbar.
2: Von den Salzburg-Linien.
0: Vielleicht noch, um das abzuklären, das ist natürlich eine Miete, so wie ein Parkplatz fürs Auto, ein Parkplatz fürs Fahrrad, noch dazu ein abgesicherter. Mit welchen Kosten muss man da rechnen?
2: Ich weiß das jetzt nicht auswendig, aber das ist in einem Bereich von ca. 100 Euro pro Jahr.
0: Und dann ist das Fahrrad fix abgesperrt, eingesperrt in dem Fall. Und noch unter Dach. Also das sind natürlich die Themen, die viele Menschen betreffen. Und ein Thema, das die Frau Höller in Bürmoos betrifft und die uns per E-Mail geschrieben hat an mittagszeit.orf.at. Sie schreibt, sie hofft sehr bei den Bahnhöfen, die jetzt ausgebaut werden, dass da nicht der gleiche Pfusch wie beim Bahnhof Bürmoos passiert. Zuerst monatelang nicht benutzbar, obwohl fertig, dann eröffnet und beim ersten Regen überschwemmt und bis heute nicht repariert. Sie schreibt uns, die Fliesen sind herausgerissen, Bauabsperrungen und Geräte stehen noch immer herum. Wann wird das gerichtet und wer ist für diesen Pfusch verantwortlich? Bitte, Herr Stramitzer.
2: Ja, gerne. Also ich möchte das Wort Pfusch schon mal ein bisschen relativieren. Ja, wir waren Auftraggeber einer Baustelle und da passiert es immer wieder, dass auch Fehler passieren. Fehler haben wir heute schon einmal gehabt. Und ich möchte auch gar nicht werten, auf welcher Seite das jetzt passiert ist. In Tatsache, die Frau Höller hat recht. Es muss repariert werden. Meistens ist dann noch so ein Rechtsstreit dahinter. Da hat aber der Benutzer selber nichts davon. Ja. Danke noch einmal für die Hinweise. In Bürmus haben wir auch sehr viel gelernt. Bürmus ist auch deswegen so geworden, wie es ist, weil gesetzliche Auflagen uns verpflichten, zum Beispiel dort eine Unterführung zu bauen. Das wäre betrieblich bei diesem dichten Takt, wir reden da doch von einem Viertelstundentakt auf einer eingleisigen Strecke, mit heutigen Mitteln in der heutigen Zeit nicht mehr möglich, so wie vor 30 Jahren Erdbahnsteige, wo dann alle Leute kreuz und quer, das geht halt nicht. Dort war das einfach das Mittel der Wahl, auch diese Unterführung. Und wir werden uns sehr bemühen, diese mit den Baufirmen in einen ordentlichen Zustand zu begeben. Wir bekommen immer wieder Rückmeldungen dazu. Und wir können versprechen und wir sind auch gerne bereit, uns da zu treffen und das einmal persönlich zu besprechen, um auch Bürmos in den Stand zu bringen, wie jetzt die neu zu bauenden Bahnhöfe. Wir haben auch eine mittlerweile etwas abgeänderte Philosophie, was die Ausgestaltung der Bahnhöfe betrifft, und das ist technisch einfacher, was auch vom Betrieb her in Bergheim oder in Antring zum Beispiel möglich war.
0: Aber das heißt, Bürmus wird dann auch zu Schulbeginn wieder benutzbar sein, der Bahnhof?
2: Natürlich.
0: Bürmus das wird dann so sein. Und eine Anregung noch von der Frau Höller, weil sie schreibt, wenn er jetzt sowieso nicht benutzt wird, könnte man ihn vielleicht einmal reinigen, schreibt sie. Sie meint, es sieht dort schlimm aus.
2: Ich habe mir das gewissenhaft aufgeschrieben und ich werde dort vorbeifahren und wir werden uns gerne darum kümmern. Der Bahnhof Bürmus wird allerdings benutzt, weil dort die Züge nach Lambrechtshausen,
0: da geht's schon wieder los.
2: Ostermeeting, dort ist Bahnverkehr, aber das hat nichts mit der Reinigung zu tun. Wir schreiben uns das ins Stammbuch und danke für den Hinweis.
0: Wunderbar. Der Herr Fuchs ist bei uns am Telefon. Herzlich willkommen. Bitte schön, lieber Herr Fuchs.
5: Einen schönen guten Tag. Erstens einmal möchte ich mal gratulieren, dass man den Mut hat, so eine lange Baustelle zu machen, damit man in Zukunft fit wird. Weil das ist nicht so ohne, von der politischen Seite her einmal schon. Und ich muss sagen, es gibt nichts Schlechtes, wenn irgendwas Positives dabei ist. Und das Positive wird sein, dass wenn diese Baustelle vorbei ist, sich die Menschen irrsinnig freuen, damit sie mit der Lokalbahn wieder in Ruhe nach Salzburg kommen. Und vor allem, was ich gehört habe, kommen ja neue Garnituren nur dazu. Aber was ja eigentlich Anregung sein wird, das ist, ich gehe gern zu Fuß bis Oberndorf oder bis zu den Salzburger Auen und fahre dann gern, wo weit wird, mit der Lokalbahn wieder zurück in die Stadt. Und ich bin mir sicher, dass jetzt gerade in dieser Zeit da im Sommer viele Wanderer in die Salzburger, in die Weidwörter an oder Salzach an gehen wollen, um da nicht zu Stress zu bekommen beim Pendlerverkehr, wäre die Anregung vielleicht, dass man da einen eigenen Shuttlebus mit einmal oder zweimal Vormittag oder einmal oder zweimal unter den Tag Richtung an, damit die getrennt sind. Es ist klar, dass es schwierig ist, aber wie das Sprichwort sagt, allen etwas recht machen, ist eine Kunst, die niemand kann. Vielleicht ist es möglich, vielleicht ist es eine Entlastung, vielleicht auch nicht, aber auf alle Fälle wünsche ich euch alles Gute und.
0: Danke, Herr Fuchs, und danke für diese Anregung. Vielleicht, wenn wir da kurz nachfragen könnten, ein Wanderbus, kann man das so kurzfristig noch umsetzen?
2: Das wird schwierig sein. Wir brauchen jetzt schon 50 Lenker am Tag, die kriegt man gar nicht so einfach. Und es fahren auch sehr viele Busse. Die Haltestellen entlang der Antringer Au sind an und für sich nicht allzu weit entfernt von der Au. Und ich denke, dass das für die, die wandern gehen wollen, so wie ich es auch gern tue jedes Wochenende, die Distanz jetzt kein Problem sein wird. Also extra Wanderbusse, glaube ich nicht, dass wir jetzt, aber die Anregung ist natürlich interessant und es zeigt auch, dass die Lokalbahn in den Ferien dann oft ein bisschen ihre Rolle wechselt und auch den Leuten aus der Stadt eine sehr einfache und zuverlässige Fahrt in die schönen Augebiete oder in die

0: Reaktion diesmal sehr gut war, im Gegensatz zu früher, wo man nicht wusste, wo man einsteigen und aussteigen muss. Also Lob, dass es so gut gelaufen ist mit der Information. Aber auch sie schreibt eben zum Bahnhof Bürmoos, dass es eben im Durchgangsbereich verschmutzt ist und vor allem im Wartebereich, meint sie, die Metallstühle sind für sie jetzt, gerade was die Winterzeit betrifft oder wenn es so zugig ist, nicht das Richtige, weil man friert. Also vielleicht könnte man da auch noch etwas ändern jetzt im Lauf dieser Baustelle. Das als die nächste Anregung, meine Damen und Herren. Der Herr Stramitzer schreibt das alles mit, also wunderbare Anregungen. Und unsere letzte Anruferin für heute, das ist die Frau Meidlinger. Herzlich willkommen. Grüß Gott, bitteschön.
1: Ja, grüß Gott. Da spricht die Frau Meidlinger. Ich möchte zuerst dieser Frau Höller wirklich recht geben, weil ich fahre sehr oft Hauptbahnhof Bürmoos und der schaut echt kreischig aus. Aber der Herr Stramitzer hat das jetzt besser aufgeschrieben. Und meine Hauptfrage wäre, ich bin gestern von Salzburg nach Bürmoos gefahren mit dem Schienenersatzverkehr, der tadellos funktioniert. Und ich wollte mir am Hauptbahnhof bei den ÖBB-Ticketsäulen ein Ticket lösen, ist mir aber nicht gelungen. Ich glaube jetzt aber auch nicht, dass ich da einen Bedienungsfehler gemacht habe. Auf jeden Fall bin ich dann mit keinem guten Gewissen Richtung Busforum Haltestelle marschiert und bin dann in der Hoffnung, dass dort jemand steht, dass ich eine Karten kaufen kann, auch nicht der Fall gewesen. Jetzt bin ich halt die eine Strecke schwarz nach Bürmoos gefahren. Schweren, also mit keinem guten Gefühl. Und daheim haben wir dann bei meiner Tochter in Bürmoos ist mobile App da runtergeladen, aber da war wieder eine Kreditkarte erforderlich, die was ich nicht habe. Jetzt ist das für mich auch ein bisschen blöd. Ich will das nicht alles über meine Tochter machen.
0: Ja,
1: wo kann ich denn da jetzt tatsächlich eine Karte kaufen? Am Bahnhof.
0: Da sind wir wieder beim Vorverkaufsthema, Herr Stramitzer. Wie tut man da am besten, dass man eben nicht, Sie haben es zwar so lieb auch angeregt, dass man sagt, man kann auch die Karte nachher kaufen, aber jetzt ist es der Frau Meidlinger am Salzburger Hauptbahnhof nicht geglückt.
1: Es ist mir nicht gelungen.
0: Ja.
1: Und wo kann ich da jetzt wirklich, ich darf da gerne mehrere da im Vorverkauf.
0: Genau, dass man gleich so einen Zehnerblock hätte,
1: genau,
0: zum Beispiel,
1: genau.
0: So wie früher. Herr Stramitzer, wie lösen wir das Problem?
2: Ja, das Problem, es ist ein bisschen auch der Zeit geschuldet, weil sehr viele mittlerweile ihre Karten online kaufen, aber das wollen und können nicht alle und das ist auch verständlich.
1: Ja.
2: Wir haben am Hauptbahnhof beim Lokalbahnhof ein Kundencenter, da gibt es einen Fahrkartenverkauf.
1: Da sie unten obi gehen.
2: Unten obi. Genau.
1: Ist der offen?
2: Der ist offen. Und ich nehme mal noch mit, ich habe noch eine Zeile jetzt dazu geschrieben, die Sichtbarkeit unserer Standschaffnerinnen und Schaffner am Hauptbahnhof beziehungsweise die Möglichkeiten, auch Einzelkarten zu kaufen, nehme ich jetzt mit ins Büro und wir werden uns kümmern und ich schaue mir das dann auch selber an, ob es funktioniert.
0: Wunderbar. Frau Meidlinger, Sie haben auch wieder was erreicht.
1: Ja, dann
0: danke
1: sage ich
0: für
1: Ihnen
0: Anruf.
1: Herzlichen Dank. Und ja, das ist eh super mit dem Schienenersatzverkehr. Also das muss ich auch sagen. Da darf man nicht jammern. Das ist gut gemacht.
0: Danke, liebe Frau Meidlinger.
1: Ja.
0: Und einen schönen Tag noch und gute Fahrt
1: vielen
0: vor allem.
1: Dank. Ja, danke.
0: Alles Gute.
1: Wiederhören.
0: Auf Wiederhören. Das heißt, wir können sagen, zusammenfassend, Information ist doch immer das Wichtigste in dem Zusammenhang. Was erwarten Sie jetzt für die nächsten 3 Monate, Herr Bürgermeister, für Bergheim? Was sind so die Punkte, wo Sie vielleicht für Ihre Gemeindebürgerinnen und Bürger noch einen Tipp geben wollen?
3: Wie gesagt, für alle Gäste, die vom Norden her zufahren wollen, es wird eine Spur leichter nach Schluss des Schuljahres. Jetzt heißt es etwas durchhalten. Es ist vielleicht das Jahr 2026, sage ich als Bergheimer, das Jahr des E-Bikes, weil es wird durchaus in der Stadt im Herbst auch weitergehen. Auch hier muss Infrastruktur gebaut werden. Baustellen werden wir 2026, glaube ich, gut drüber kommen. Und wir freuen uns, dass wir dann eine schöne neue Infrastruktur haben und auch auf dem Weg sind, auch in den nächsten Jahren mit einer tollen Taktung eine so leistungsstarke Verkehrsachse in den Norden zu haben.
0: Wunderbar, Herr Stramitzer, Sie haben einiges aufgeschrieben, das heißt, da wird noch nachjustiert für die Baustelle.
2: Es wird nachjustiert und wir freuen uns immer über berechtigte Kritik und Anregungen und umgekehrt freuen auch wir uns, dass wir jetzt mit dieser Baustelle eine der letzten ganz großen Erneuerungen für die nächsten

0: 30 Jahre machen werden. Es wird dann hoffentlich in den nächsten Jahren ruhiger werden, was das Baugeschehen betrifft, oder eher hinter den Kulissen sein. Wir bekommen 20 neue Triebwagen ab November. Wir bekommen eine neue Werkstatt, neue Bahnhöfe und auch der Generationswechsel. Wir Babyboomer, ich gehöre dazu. Wir werden euch dann verlassen. Da kommen dann neue Eisenbahnerinnen und Eisenbahner. Und ich glaube, das wird es brauchen entlang unserer überlasteten Bundesstraße, ein Verkehrsmittel, das dann auch in der Zukunft zuverlässig und im echten 15-Minuten-Takt den Flachgau und das Innviertel bedient.
1: Dann wünschen wir viel Erfolg für diese herausfordernde Zeit. Allzeit gute Fahrt, auch wie Sie gesagt haben, Herr Bürgermeister, mit dem Fahrrad, das man ja jetzt auch viel benutzen wird, und dann vor allem auch dann eine gute Zeit, wenn die Baustelle vorüber ist, nämlich Anfang des Schuljahres dann wieder. Ab dem 14. September sollte es dann wieder soweit sein. Und wir werden, wenn es Probleme gibt, natürlich weiter darüber informieren, weil Information ist genau in diesem Zusammenhang ja besonders wichtig. Danke für Ihren Besuch im Studio. Danke, Herr Bürgermeister. Danke, Herr Stramitzer, für Ihre Zeit. Und Ihnen, meine Damen und Herren, danke für Ihre Fragen. Alles Gute.
2: Dankeschön. Herzlichen Dank.
1: Und meine Damen und Herren, Sie können sich jetzt freuen auf einen wunderbaren Nachmittag mit meinem lieben Kollegen Sebastian Granditz. Er hat besonders viel Musik heute im Gepäck für Sie. Haben Sie noch eine schöne Zeit mit ORF Radio Salzburg.

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1: 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Es ist 14 Uhr.
2: Am Mikrofon ist Felix Schneider-Storm. Trotz der angekündigten Fortschritte bei den Verhandlungen zwischen den USA und dem Iran gehen die gegenseitigen Angriffe zwischen Israel und der Hisbollah weiter. Verteidigungsminister Katz erklärt zudem, Israel werde sich nicht aus den besetzten Gebieten im Südlibanon zurückziehen. Nikolaus Wildner in Tel Aviv: Wie wird das sich abzeichnende Abkommen zwischen den USA und dem Iran, das Frieden in der gesamten Region vorsieht, in Israel dann aufgenommen?
3: In Israel herrscht nach den Nachrichten der vergangenen Stunden quer durch das politische Spektrum Katerstimmung. Von Mitte links bis rechts außen ist da die Rede von einem Debakel und einem Abkommen, das Israels Sicherheitsinteressen akut gefährden könnte. Israels Verteidigungsminister hat bereits angekündigt, dass man nicht daran denken werde, die iranische Forderung eines Abzugs aus dem Libanon umzusetzen, wo Israel weiterhin gegen die pro-iranische Hisbollah-Miliz vorgehen will. Im Extremfall könnte so der Konflikt im Libanon ein US-iranisches Abkommen also noch zu Fall bringen.
2: Berichtet Nikolaus Wildner aus Israel. In Luxemburg haben heute inhaltliche EU-Beitrittsgespräche mit der Ukraine und der Republik Moldau begonnen. Die Beitrittsverhandlungen mit der Ukraine sind offiziell bereits vor 2 Jahren eröffnet worden. Inhaltlich hatte die ungarische Vorgängerregierung aber Fortschritte blockiert. In den Beitrittsverhandlungen geht es vor allem darum, den Rechtsstaat in der Ukraine zu stärken, Korruption zu bekämpfen und die Energieversorgung zu sichern. Die Impfstoffe für Erkrankungen wie der Grippe oder Covid müssen regelmäßig angepasst werden. Denn die Viren, die diese Erkrankungen auslösen, verändern sich. Deswegen wird an sogenannten Universalimpfstoffen geforscht, die einen breiten Impfschutz gegen viele Virusvarianten liefern. Einem Forschungsteam der Universität Cambridge ist hier jetzt ein wichtiger Fortschritt gelungen. Sie haben eine KI-Anwendung entwickelt, die ganz allein einen solchen Impfstoff designt hat. Erste klinische Tests waren erfolgreich, wie Marlene Nowotny berichtet.
4: Um einen Impfstoff zu entwickeln, der möglichst gegen alle Coronavirus-Varianten schützt, fütterte das Forschungsteam der Universität Cambridge ihre KI-Technologie mit allen weltweit verfügbaren genetischen Informationen zu Coronaviren. Die KI konnte so gemeinsame Merkmale identifizieren und damit Angriffspunkte für eine Universalimpfung. Erste Tests waren erfolgreich, nun sollen die klinischen Zulassungsstudien beginnen. Diese Technologie sei ein wichtiger Fortschritt in der Pandemievorbeugung, sagt die Virologin Alexandra Kimpel von der MedUni. Innsbruck.
5: Hätte man einen Universalimpfstoff, wäre man natürlich auf neue Ausbrüche besser vorbereitet. Natürlich auch auf zukünftige Pandemien oder Viren, die Potenzial hätten, Pandemien auszulösen.
4: So wie beim aktuellen Ebola-Ausbruch in Zentralafrika. Denn es gibt zwar Ebola-Impfungen, jedoch keine gegen jene Virusvariante, die sich derzeit ausbreitet.
2: Zum Fußball noch. Der SV Ried ist nach dem Abgang von Maximilian Senft auf dem Trainermarkt fündig geworden. Mario Despotovic wird die sportliche Leitung beim Innviertler Traditionsclub übernehmen. Der Vertrag des 41-Jährigen läuft bis 2028. Das waren die Nachrichten mit Felix Schneider-Storm. Zum Wetter.
6: Abwechselnd sonnig und bewölkt geht es durch den heutigen Nachmittag, wobei der Sonnenschein allmählich in vielen Regionen überwiegt. Von Kärnten über die südliche Steiermark bis ins Süd- und Mittelburgenland sind allerdings auch noch einzelne Regenschauer und Gewitter möglich. 26 Grad hat es jetzt in Innsbruck, nur 16 in Bernstein im Burgenland. Dazu weht häufig lebhafter bis kräftiger Wind aus West bis Nordwest. Morgen dann zunächst oft sonnig, im Tagesverlauf von Westen aber immer mehr Wolken und am Nachmittag da und dort Regenschauer. Höchstwerte 20 bis 28 Grad. So viel zum Wetter mit Jörg Stiebor.
7: Es ist 3:03, hier ist ORF Radio Salzburg mit der aktuellen Verkehrsinformation und dem Blick auf die A10, die Tauernautobahn. Fahrtrichtung Salzburg brauchen Sie da nämlich etwas Geduld. Zwischen Gmünd und der Mautstelle St. Michael, da messen die Verkehrssensoren 30 Minuten Zeitverlust im Baustellenbereich. Und eine Meldung vom öffentlichen Verkehr, wir haben in der Radio Salzburg Mittagszeit erst ausführlich darüber gesprochen, die Salzburger Lokalbahn, die ist zwischen dem Salzburger Hauptbahnhof und Bürmoos wegen Bauarbeiten noch bis zum 13. September inklusive gesperrt. Es fahren in dieser Zeit Ersatzbusse.
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7: 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Jetzt im Radio Salzburg.
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0: ABBA in Radio Salzburg. Mit Chiquitita. Das sind so ganz kleine Bananen, glaube ich. Ja, egal. Um keine Bananenkisten, sondern Bierkisten geht es in der nächsten Geschichte. Ein LKW-Fahrer aus Bergheim wollte die nämlich auf seinen Lastwagen aufladen. Und da hat er nicht schlecht gestaunt, als er neben leeren Bierflaschen auch ein volles Vogelnest drinnen gefunden hat. 5 Amseljungen haben da schon ausgesprüht, sind schon ausgeschlüpft. Und der Bierfahrer hat die dann samt Bierkiste zur Pfotenhilfe nach Lochen gebracht, wo jetzt Johanna Stadler für die nächsten Wochen die Amselmama spielt. Was bedeutet das?
1: Das bedeutet, dass ich in diesem Fall die Jungen mit Insekten aufziehen muss, sodass die auf ihren Proteinwert kommen.
2: Käfer oder was wird da gefüttert?
1: Genau, also man kann da grillen, man kann da Mehlwürmer, man kann da alles auch vorbestellen und kaufen. Und nachdem wir in der Pfotenhilfe sowieso eine Wildtierstation sind, haben wir natürlich viele Waisenkinder. Also bei uns ist das auch immer im Lager.
2: Wie lange müssen Sie die 5 Jungen jetzt füttern, bis die halbwegs bei Kräften sind?
1: Also nachdem sie jetzt schon nach diesen wenigen Tagen immer mehr vom Amselgefieder zeigen, also es geht ja dieses flaumige Gefieder, dieses Erstlingsgefieder weg und wird dann durch dieses typische Amselgefieder getauscht, also diese ersten Federn. Nachdem sie jetzt da schon im Tauschen sind, würde ich sagen, dass sie wahrscheinlich Anfang nächster Woche mal in die Voliere ausziehen können und dort ihr Ästlingsdasein genießen können und dann anfangen, selbst sich Nahrung zu suchen in der Voliere und dann immer mehr und mehr in die Natur rauszukönnen. Weil es ist ganz wichtig, dass Wildtiere wieder rausgelassen werden, also ausgewildert werden.
2: Wie aufregend ist das für Sie natürlich, auch wenn Sie es gewohnt sind, wenn neue Tiere kommen, 5 so Vogeljunge?
1: Also es ist natürlich immer aufregend, egal wie viele man schon hat. Und es ist natürlich auch immer eine große Herausforderung, alle durchzubekommen, allen gerecht zu werden, weil es ist auch natürlich auch in diesem Fall ein Schwächling dabei gewesen, der am Anfang schon gar nicht mehr richtig geatmet hat, aber auch er hat sich gut erfangen. Und hier ist es natürlich dann umso schöner, wenn man sieht, wie sie sich erholen und dass man hier der Natur ein Stückchen weiterhilft, indem man da die Rolle der Elterntiere übernimmt, wenn auch nur kurz.
0: Editha Geisecker hat sich mit der Mama der Bierkistenfindlinge unterhalten. Das sind übrigens Amseln, keine Schluckspechte.

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1: 14.30 Uhr. Am Mikrofon begrüßt sie Gertrud Stabauer. In Großerl haben sich die Bürgerinnen und Bürger mehrheitlich für eine große PV-Anlage im Grünland ausgesprochen. Zwei Drittel waren dafür, ein Drittel dagegen. Das ist das Ergebnis der Ortsumfrage, das seit heute vorliegt. Die PV-Anlage ist in der Nähe der Skipiste geplant. Das Ergebnis ist nicht bindend. Die Entscheidung liegt bei der Gemeindevertretung in Großerl. Rund ein Drittel der Wahlberechtigten hat sich an der Umfrage beteiligt. Mit den teils ergiebigen Regenfällen in den vergangenen 14 Tagen scheint im Bundesland die seit Jahresbeginn dauernde Trockenheit zumindest vorerst zu einem Ende gekommen zu sein. Diese Niederschläge hätten zwar vielen heimischen Landwirten die ersehnte Entlastung gebracht, flächendeckend sei diese aber noch nicht, heißt es von der Geosphere Austria. Die bislang gültige Waldbrandverordnung, die landesweit offenes Feuer und Rauchen im Wald verboten hat, wurde von den Bezirksbehörden heute jedenfalls aufgehoben. Die Waldböden seien wieder gut durchfeuchtet, heißt es dazu vom Land. Ein Russe mit Wohnsitz in Salzburg ist am Wochenende mit bis zu 230 Kilometern pro Stunde auf der Südautobahn in Niederösterreich gerast. Der Mann ist vor der Polizei davongefahren. Der 39-Jährige bezeichnete sich gegenüber den Beamten als absoluten Rennchampion. Er war mit 0,44 Promille alkoholisiert. Mehrere Verkehrsteilnehmer konnten schwere Unfälle nur knapp verhindern. Der Mann wird wegen mehrerer Delikte angezeigt. Gegen ihn liegen offene Verwaltungsstrafen in der Höhe von 22.000 Euro vor. Das Wetter in Salzburg. Der Sonnenschein überwiegt am Nachmittag. Es gibt nur wenige Quellwolken. Über den Bergen sind kurze Schauer möglich. Es wird lebhafter bis kräftiger Nordwestwind. Mit 18 bis 23 Grad bleibt es kühl. Auch in der Nacht wird es mit 5 bis 11 Grad sehr kühl. Morgen überwiegt am Vormittag der Sonnenschein. Dann nehmen die Wolkenfelder zu und am Nachmittag kann es vereinzelt auch regnen. Mit 20 bis 25 Grad wird es etwas wärmer.
2: 14.32 Uhr, ganz genau, hier ist ORF Radio Salzburg mit der aktuellen Verkehrsinformation. Wir schauen auf die A10, die Tauernautobahn, Fahrtrichtung Salzburg. Zwischen Gmünd und der Mautstelle St. Michael, da brauchen Sie etwas Geduld. Verkehrssensor messen da 30 Minuten Zeitverlust in einem Baustellenbereich. Wir bleiben auf der A10, wir bleiben auf derselben Richtung, aber ein ganzes Stück weiter nördlich, nämlich bei der Abfahrt Grödig, Salzburg Süd. Ebenfalls Fahrtrichtung Salzburg, auch hier im Baustellenbereich Verzögerungen von bis zu 10 Minuten. Auf der B159, das ist die Salzachtalstraße, da gibt es jetzt eine Sperre in Golling wegen eines Unfalls. Ausweichen ist durchs Ortsgebiet möglich. Und Sie haben es in der Radio Salzburg Mittagszeit ausführlich gehört, die Salzburger Lokalbahn, die ist zwischen dem Salzburger Hauptbahnhof und Bürmoos wegen Bauarbeiten bis zum 13. September gesperrt. Es fahren ersatzweise Busse.
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0: Kelly Clarkson, Breakaway. Wegbrechen könnte man auch beim nächsten Radio Salzburg-Beitrag, aber nicht vor Lachen, sondern ehrlich gesagt, weil es ein bisschen grauslich ist. Wenn man sich nämlich anschaut, was bei uns daheim alles schmutziger ist als die Toilette, kommt eine echt lange Liste raus. Handy, Fernbedienung, Lichtschalter, Kühlschrankgriff und. Edina Geisecker hat sich durch diese IGIT-Liste gearbeitet und bei den Salzburgerinnen und Salzburgern nachgefragt, ob ihnen klar ist, was bei uns daheim alles so grauslich ist.
1: Ich habe gesagt, wenn dann schon Türklinke, weil also wirklich jeder eigentlich über den Tag verteilt angreift.
2: Türklinke, Schwamm, Fernbedienung.
3: Was meinst du, was ist schmutziger als der WC-Sitz?
2: Das Handy und die Türklinke.
4: Türklinke und Handy, ja.
2: Auf den Händen von Menschen sind auch sehr viele Bakterien, wenn man zum Beispiel hustet oder was auch immer angreift. Und deswegen, ja, Türklinken werden dann auch sehr viele Bakterien haben und werden auch übertragen. Vielleicht werde ich die Türklinke mit dem Ellbogen angreifen.
3: Mit Abstand schmutziger als ein WC-Sitz ist das Handy. Ratet einmal, um wie viel schmutziger?
5: Boah, ich glaube.
3: Zahl zwischen 1 und 10.
5: 7, 8.
4: 2, 3.
2: Ja, ich sag 10.
1: 8.
3: 10-mal schmutziger als ein Toilettensitz.
2: Ja, das denkt man sich auch so, weil man greift ja mit seinen Händen überall hin und vielleicht, keine Ahnung, vielleicht irgendwer vergisst man sich die Hände zu waschen, dann greift er direkt das Handy an. Das Handy hat man ja im Alltag öfter in der Hand.
0: Ja, und das nehmen wir auch überall mit, sogar mit aufs Klo manchmal. Kein Wunder also, dass es laut Studien deutlich mehr Keime hat als ein Klositz. Warm eingepackt in der Hosentasche fühlen sich die Bakterien dort offenbar ganz besonders wohl.
6: Warum sagt meine Frau immer, nach jedem Einkauf Hände waschen? Weil das hat man natürlich dann auch am Handy, nicht?
0: Ja, das hat man überall. Also immer brav die Bratzen waschen, dann kann nicht so viel passieren. Und nach diesem Beitrag brauche ich jetzt was Schönes. Und Sie auch. Hier ist Roxette.

0: Nicht von Georg Danzer, sondern von Reinhard Fendrich, ist sowas wie die inoffizielle österreichische Nationalhymne I am from Austria. Die Italiener haben übrigens ganz was Ähnliches mit Azzurro und auch die amerikanischen Südstaaten haben sowas wie eine inoffizielle Hymne. Von denen da. Mama. Lynyrd Skynyrd, Sweet Home Alabama. Die Band ist übrigens immer noch auf Tournee, obwohl kein einziges der originalen Mitglieder mehr dabei ist. Klingen tun sie trotzdem noch richtig, richtig gut.
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1: Im Studio ist Felix Schneider-Storm. Die US-iranische Einigung dominiert den G7-Gipfel, der in Kürze im französischen Evian beginnt. Gastgeberland Frankreich hat bereits angekündigt, eine Militärmission für die Sicherung der Straße von Hormuz zu unterstützen. Cornelia Primusch ist in Evian. Wie beeinflusst die Einigung das heute beginnende Treffen?
2: Donald Trump kommt mit Rückenwind hierher nach Evian. Die Blockade der Straße von Hormuz hat ja massive Auswirkungen auf die meisten der 7 großen demokratischen Industrienationen. Daher haben schon kurz vor Beginn des Treffens hier am Genfer See Frankreich, Großbritannien und Deutschland angekündigt, die Sicherung der Straße von Hormuz zu garantieren, etwa mit Minenräumen. Im Gegenzug aber erwarten sich die Europäer Trumps Unterstützung für die Ukraine. Und noch heute Abend stoßt auch Präsident Zelensky zum Treffen der G7 dazu.
1: Berichtet Cornelia Primusch aus Frankreich. Auch der Verein Neustart, der für die Bewährungshilfe zuständig ist, muss sparen. Das Budget dafür wird gekürzt. Experten sehen durch die Einsparungen die Sicherheit gefährdet. Dem widerspricht aber die Justizministerin. Sie sagt, auch trotz Einsparungen bei der Bewährungshilfe werden die Justizanstalten weiter entlastet. Künftig werden also mehr Insassen früher entlassen, auch ohne Bewährungshilfe, sagt Justizministerin Anna Sporrer.
3: Unser Haftentlastungspaket stellt darauf ab, dass jene Insassinnen, die bereits Resozialisierungsmaßnahmen erfolgreich absolviert haben, dann unmittelbar in die Freiheit entlassen werden können, vorzeitig, ohne jetzt konkret auch noch Entlassenenhilfe zu benötigen. Hier geht es um kurze Strafen und natürlich sind schwere Straftaten von dieser Maßnahme ausgenommen,
1: sagt die Justizministerin. Serbiens Präsident Alexander Vučić kündigt eine Offensive gegen die Studentenproteste an, die seit mehr als 1,5 Jahren in vielen Städten Serbiens stattfinden. Er beschuldigt die Demonstranten, eine bunte Revolution anzuführen. Vučić sagt im serbischen Fernsehen, er würde alles in seiner Macht Stehende tun, um eine Parlamentsmehrheit für ein Gesetz zu Änderungen im Bildungssystem, vor allem in der Hochschulbildung, zu erreichen. Auf Haiti sind nach Angaben der UNO seit Jahresbeginn mindestens 2.300 Menschen durch Bandengewalt ums Leben gekommen. 1.100 seien verletzt und 99 entführt worden, sagt der österreichische Menschenrechtshochkommissar der UNO, Volker Türk. Die Hälfte Haitis befindet sich in der Gewalt bewaffneter Gangs. Die Gesundheitsbehörden in der Demokratischen Republik Kongo in Zentralafrika melden weiterhin einen starken Anstieg der Ebola-Fälle. Insgesamt gibt es mehr als 780 Fälle und mehr als 180 Tote. Die Nachverfolgung der Kontakte ist laut Ärzte ohne Grenzen problematisch und auch die Übermittlung der Laborergebnisse dauert demnach zu lange. Das waren die Nachrichten mit Felix Schneider-Storm. Zum Wetter.
4: Im Wesentlichen überwiegt heute Nachmittag der Sonnenschein. Gebietsweise ziehen aber noch etwas mehr Wolken durch und in Kärnten, der südlichen Steiermark und im Süd- und Mittelburgenland bilden sich auch noch einzelne Regenschauer und Gewitter. Nur 17 Grad hat es jetzt in St. Radegund, 26 dagegen in Haiming in Tirol und vielerorts weht lebhafter bis kräftiger Wind aus West bis Nordwest. Morgen dann zunächst oft sonnig, im Laufe des Tages von Westen aber immer mehr Wolken und am Nachmittag da und dort Regenschauer. Windig und 20 bis 28 Grad. So viel zum Wetter mit Jörg Stibor.
5: Es ist 3 nach 3, hier ist ORF Radio Salzburg mit der aktuellen Verkehrsinformation. A10 Tauernautobahn, Fahrt Richtung Salzburg. Zwischen Gmünd und der Mautstelle St. Michael brauchen Sie nach wie vor viel Geduld. Die Verkehrssensoren messen mittlerweile 40 Minuten Zeitverlust in einem Baustellenbereich. Weiter auf die B159, die Salzachtalstraße. Da gibt's gute Nachrichten von Golling. Die Unfallstelle ist geräumt, die Sperre, die ist aufgehoben. Und noch eine Meldung vom öffentlichen Verkehr. Die Salzburger Lokalbahn, die ist zwischen dem Salzburger Hauptbahnhof und Bürmoos wegen Bauarbeiten noch bis zum 13. September gesperrt. Es fahren so lange ersatzweise Busse.
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5: Und mein Name ist Sebastian Granditz. Und ich erzähle Ihnen jetzt eine Geschichte von zwei Familien, von denen Sie glauben, sie seien aus Spanien, die aber tatsächlich aus Frankreich kommen. Die Rede ist von niemand anderem als den Familien Reyes und Bayardo. Die beiden Familien stammen allerdings von spanischen Roma ab und haben sich richtig gut verstanden. Und durch ihre Roma-Abstammung haben sie Spanisch gesprochen und nicht nur das, sondern auch Spanisch gesungen. Sie haben gemeinsam Musik gemacht und sind in die Musikgeschichte eingegangen als Gypsy Kings. Volare.

0: Engel waren sie keine. Aber gesungen haben sie himmlisch, die No Angels, Daylight in Your Eyes. Es ist sowas wie das Mekka für alle, die alte Dinge lieben, die noch funktionieren. Sowas wie ein Museum, wo man sich die Lieblingsexponate einfach gleich mitnehmen kann. Die Rede ist natürlich von einem Flohmarkt. Ein besonders großer findet in dieser Woche in Zell am See statt, und zwar seit langer Zeit wieder. Bei mir am Telefon habe ich den Herbert Gastner, der zusammen mit dem Lions Club Zell am See diesen Flohmarkt organisiert. Warum ist denn der jetzt heuer wieder?
1: Im vergangenen Jahr war die Eishalle für uns nicht verfügbar, weil eben das Eis nicht abgedaut wurde aufgrund zahlreicher Trainingslager. Und heuer ist aus technischen Gründen wieder abgedaut worden, und deshalb steht für uns die Eishalle heuer wieder zur Verfügung.
0: Also Bühne bzw. eisfrei für den Flohmarkt vom Lions Club, das ist ja eine ganz große Angelegenheit.
1: Richtig, wir haben das tatsächlich so organisiert wie in einem großen Kaufhaus, wo es dann eben verschiedene Abteilungen gibt. Wir haben da Elektroabteilungen, Bücherabteilungen, dann gibt es Mode-, Herrenabteilungen und so weiter, wo man dann tatsächlich das gesamte Angebot in der jeweiligen Kategorie dann gesammelt vor sich hat und da dann aussuchen und gustieren kann.
0: Ein Floh-Supermarkt sozusagen.
1: Sozusagen, ja.
0: Am Freitag geht's los, das ganze Wochenende, aber morgen geht's schon los. Man kann seine Sachen abgeben, die man da vielleicht selber nicht mehr braucht, die man verkauft haben will. Also von Dienstag bis Donnerstag können die Sachen abgegeben werden. Was darf ich denn da alles zu euch bringen?
1: Wir freuen uns über Waren und Artikel aller Art, möglichst halt in einem guten Zustand noch, also dass das auch für andere interessant ist, dann zu kaufen. Was wir leider nicht nehmen können, sind eben große Gegenstände wie Möbel und so weiter. Also da haben wir dann leider keinen Platz, und das ist auch logistisch dann für den Abtransport schwer zu gewährleisten. Deshalb alles, was man quasi selbst tragen und einpacken kann, da freuen wir uns über alle Warenspenden.
0: Was passiert denn mit dem Reinerlös von dem Flohmarkt?
1: Der Reinerlös kommt wieder den ganzen Hilfsprojekten zugute, die wir über das ganze Jahr unterstützen. Wir sind ja bei unserem Flohmarkt ja auf sehr viele freiwillige Helfer angewiesen. Es sind täglich bis zu 80 Helfer da, die da freiwillig ihren Dienst verrichten. Da würden wir auch gerne die jüngeren Generationen aufrufen, auch solche Aktionen auch künftig zu unterstützen.
0: Ein Aufruf, den auch wir sehr gerne unterstützen, aber mit der Erfahrung, dass vor allem die Jungen da immer wieder sehr, sehr fleißig mit anpacken. Herr Gastner, vielen Dank fürs Gespräch.
1: Vielen Dank ebenso.
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1: Es ist 15.30 Uhr, am Mikrofon begrüßt sie Gertrud Stabauer. In Großerl haben sich die Bürgerinnen und Bürger mehrheitlich für eine große PV-Anlage im Grünland ausgesprochen. Zwei Drittel waren dafür, ein Drittel dagegen. Das ist das Ergebnis der Ortsumfrage, das seit heute vorliegt. Die PV-Anlage ist in der Nähe der Skipiste geplant. Das Ergebnis der Umfrage ist nicht bindend. Die Entscheidung liegt bei der Gemeindevertretung in Großerl. Rund ein Drittel der Wahlberechtigten hat sich an der Umfrage beteiligt. Illegale Sperrmüllsammler sind wieder in der Stadt Salzburg unterwegs. Davor warnt das Amt für öffentliche Ordnung. Im Stadtteil Liefering sind dazu im Moment Flugblätter im Umlauf. Es wird zu einer Haussammlung am morgigen Dienstag, dem 16. Juni, aufgerufen. Diese Sammlung ist behördlich aber nicht bewilligt und daher illegal. Unangemeldeter Sperrmüll wird in solchen Fällen durchwühlt, vieles wird im Freien weggeworfen. Das Abfallservice der Stadt Salzburg bietet eine einfache und kostengünstige Entsorgung. Darauf weist das Amt für öffentliche Ordnung hin. Erneut dürfte am Wochenende eine ältere Salzburgerin in ihrem Zuhause überfallen worden sein. Bekannte haben die 87-Jährige im Eingangsbereich ihres Wohnhauses gestern verletzt gefunden, nachdem sie zu einem vereinbarten Treffen nicht gekommen ist. Weil Bargeld gefehlt hat, haben die Angehörigen die Polizei alarmiert, die jetzt wegen schweren Raubes ermittelt. Schon vergangene Woche haben Polizisten in Salzburg zwei Rumänen festgenommen, die beschuldigt werden, eine 97-jährige Frau in ihrer Wohnung überfallen zu haben. Das Wetter in Salzburg. Der Sonnenschein überwiegt. Es gibt nur wenige Quellwolken. Über den Bergen sind kurze Schauer möglich. Es wird lebhafter bis kräftiger Nordwestwind. Mit 18 bis 23 Grad bleibt es kühl. Auch in der Nacht wird es mit 5 bis 11 Grad sehr kühl. Morgen überwiegt am Vormittag der Sonnenschein. Dann nehmen Wolkenfelder zu. Und am Nachmittag kann es vereinzelt auch regnen. Mit 20 bis 25 Grad wird es etwas wärmer.
2: Es ist 15.32 Uhr, ganz genau. Hier ist ORF Radio Salzburg mit der aktuellen Verkehrsinformation. A10 Tauern Autobahnfahrt Richtung Salzburg. Zwischen Gmünd und der Mautstelle St. Michael brauchen Sie derzeit eine halbe Stunde länger in einem Baustellenbereich. Das melden uns die Verkehrssensoren. Und wir bleiben auf der A10, selbe Richtung, Richtung Salzburg, kurz nach Puch. Hier messen die Sensoren knapp 10 Minuten mehr. Aktuell. Und die Salzburger Lokalbahn, das ist eine Meldung aus dem öffentlichen Verkehr, die ist zwischen dem Salzburger Hauptbahnhof und Bürmoos wegen Bauarbeiten noch bis zum 13. September gesperrt. Es fahren so lange ersatzweise Busse.
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0: Voller Inbrunst bittet Mariah Carey um ihren Dream Lover und wir bitten voller Inbrunst darum, dass endlich mal der Sommer kommt. Claudia Riedl von Cheers für Austria. Unsere Bitten, die werden demnächst allerdings tatsächlich erhört.
1: Einen schönen Nachmittag, ja, die werden erhört und man muss ein bisschen aufpassen, was man sich wünscht, weil wenn man dann in der Hitzewelle ist, dann werden wieder alle jammern, dass ja, es so heiß ist. Aber es wird jetzt von Tag zu Tag wärmer. Morgen schon 2 Grad wärmer als heute, am Mittwoch noch 2 Grad mehr und am Donnerstag werden wir die 30-Grad-Marke wieder knacken können. Da haben wir dann wieder feines Badewetter.
0: Allerdings ist es, wie du richtig sagst, auch viel zu trocken für die Jahreszeit. Das hat auch der Regen in den letzten Wochen nicht unbedingt ganz stark verändert. Kommt zwischendurch immer wieder mal ein bisschen Regen durch oder wird es trocken?
1: Nein, es wird leider etwas gewitteranfällig. Das ist eigentlich die ungünstigste Variante, denn es wird punktuell kräftig regnen können und ganz viele andere Bereiche gehen leer aus. Und diese Gewitter haben es so an sich, dass wir heute noch nicht sagen können, wo am Donnerstag oder am Freitag Gewitter auftreten. Und das würden aber die Landwirte schon ganz gerne wissen. Also es ist eine nicht ganz so optimale Wetterlage.
0: Gibt es eine Tendenz, dass man sagt, im Norden mehr als im Süden oder kann man nur gar nichts sagen?
1: Nein, es werden auf jeden Fall die meisten Gewitter im den Gebirgsgauen auftreten, denn das Hoch, also es etabliert sich ja Hochdruckeinfluss und das hat ja üblicherweise eine absinkende Luftbewegung und das heißt, damit ich eine aufsteigende Luftbewegung zusammenbekomme und sich daraus dann Gewitter bilden, brauche ich auf jeden Fall Berge. Also werden die Gewitter bevorzugt in den Gebirgsgauen auftreten und der Flachgau, dort wird es am ehesten trocken bleiben.
0: Also 2 Tage noch auf und ab, dann heiß mit Gewittern. Wie lange dauert denn diese Sommer Welle dann an? Oder ist da noch kein Ende in Sicht?
1: Da ist momentan noch nicht wirklich ein Ende in Sicht. Vielleicht dann in der nächsten Woche, dass es da dann wieder etwas kühler wird.
0: Dann unterhalten wir uns einfach zu einem späteren Zeitpunkt wieder und freuen uns jetzt mal auf das schöne Wetter. Ein bisschen windig ist es auch. Claudia Riedl, ich danke dir für deine Infos und wünsche dir einen schönen Nachmittag.
1: Schönen Nachmittag noch.
0: Und den wünschen wir Ihnen natürlich auch.

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1: Ach, geh, Steffi.
0: Weil ich aufwach in der Nacht.
1: Mach's dir doch nicht so schwer. Wenn du nachts aufwachst und an deinen Verflossenen denkst, dann geh doch einfach ein bisschen spazieren. So wie Billy Joy Royal, der geht in die Ohrschicht. Down in the Boondocks.

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2: Am Mikrofon ist Felix Schneider-Storm. Die Europäische Union startet formell den EU-Beitrittsprozess mit der Ukraine. Nach dem Ende der knapp zweijährigen Blockade durch Ungarn findet am Rande des EU-Außenministertreffens in Luxemburg die Eröffnung der Verhandlungen statt. Aus Brüssel, Tim Kuppel.
3: Ein symbolischer Startschuss. Ungarn gibt endlich grünes Licht. Nach intensiven Verhandlungen mit Kiew sei es gelungen, die Rechte zum Schutz der ungarischen Minderheit in der Ukraine zu sichern, begründet die neue ungarische Außenministerin Anita Orban.
4: After intensive weeks of negotiations,
3: Beitrittsverhandlungen trotz Ukraine-Kriegs und trotz grassierender Korruption. Kein Widerspruch, sagt dazu Außenministerin Beate Meindl-Reisinger NEOS.
4: Weil natürlich diese Beitrittsverhandlungen genau dazu da sind, diese Fragen zu lösen.
3: Von einem besonderen Tag für die Ukraine spricht Deutschlands Außenminister Johann Wadephul.
5: Wer nicht anfängt, der kommt zu keinem Ergebnis.
3: Das heute eröffnete Verhandlungskapitel umfasst Justiz und Grundrechte. Realistisch ist ein EU-Beitritt der Ukraine laut Experten frühestens in 10 Jahren.
2: Frankreichs Präsident Emmanuel Macron reagiert verärgert auf die jüngste Zolldrohung von US-Präsident Donald Trump. So läuft das nicht, sagt er in einem Interview mit dem französischen Fernsehen kurz vor Beginn des G7-Gipfels in Evian. Trump hatte mit einem 100% Zoll auf Wein und Champagner aus Frankreich gedroht, sollte Paris seine Digitalsteuer auf große Technologiekonzerne nicht zurücknehmen. Einem Grazer Internisten wird vorgeworfen, über Jahre heimlich intime Fotos von Patientinnen aufgenommen und Untersuchungen vorgenommen zu haben, die nicht notwendig gewesen wären. Persönlich konnte der Beschuldigte aber noch nicht befragt werden. Bisher gab es nur eine Stellungnahme seines Anwalts. Katrin Fitzko berichtet.
6: Vom Beschuldigten fehlt derzeit jede Spur, sagt Fritz Grundnick, Sprecher der Landespolizeidirektion Steiermark.
7: Wo sich der Beschuldigte zurzeit aufhält, das wissen wir nicht. Wir haben versucht, Kontakt mit ihm aufzunehmen, aber über seinen Anwalt wurde das abgeblockt, beziehungsweise müssen jetzt auch internationale Erhebungsersuchen gestellt werden.
6: Generell wird in diesem Fall international ermittelt. Die Kriminalisten des Bereichs Sittlichkeitsdelikte im LKH sind dabei federführend. Der erste Hinweis kam übrigens nicht von einem mutmaßlichen österreichischen Opfer, sondern aus dem Ausland zu Grundnick.
7: Nach derzeitigem Ermittlungsstand dürfte der Arzt auch im Ausland seine Ordination betrieben haben.
6: Daraufhin haben die Ermittler bei einer Hausdurchsuchung in Graz enorme Mengen an einschlägigen Fotos und Videos gefunden, die jetzt aber erst ausgewertet werden müssen.
2: Die britische BBC streicht hunderte Stellen in ihrer Nachrichtenredaktion. Wie die Financial Times berichtet, handelt es sich um den ersten Schritt eines umfassenden Personalabbaus. Die Abteilungen wurden angewiesen, ihre Kosten um etwa ein Zehntel zu senken. Insgesamt dürften rund 2000 Arbeitsplätze wegfallen. In der Nachrichtenredaktion arbeitet etwa ein Viertel der 20.000 BBC-Beschäftigten. Das waren die Nachrichten mit Felix Schneider-Storm. Zum Wetter.
8: Größtenteils überwiegt in den nächsten Stunden der Sonnenschein. Da und dort ziehen aber noch etwas mehr Wolken durch. Und in Kärnten, der südlichen Steiermark und im Süd- und Mittelburgenland sind vorerst noch einzelne Regenschauer und Gewitter dabei. In Bernstein hat es auch nur 16 Grad, 26 sind es dagegen in Feldkirch und Lienz. Und vielerorts bläst lebhafter bis kräftiger Westwind. Montan zunächst oft sonnig, von Westen her allmählich Wolken und am Nachmittag besonders im Bergland stellenweise Regenschauer. Windig bei 20 bis 28 Grad. So viel zum Wetter mit Jörg Stibor.
9: Es ist 3:04, hier ist ORF Radio Salzburg mit der aktuellen Verkehrsinformation. Wenn die Kärntner nach Salzburg wollen, dann brauchen sie Geduld. A10 Tauernautobahn, Fahrt Richtung Salzburg. Zwischen Gmünd und der Mautstelle St. Michael gibt es aktuell Stau und eine halbe Stunde Zeitverlust in einem Baustellenbereich. Und die Salzburger Lokalbahn, die ist zwischen dem Salzburger Hauptbahnhof und Bürmoos wegen Bauarbeiten gesperrt. Noch bis zum 13. September, solange fahren Ersatzbusse.
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11: Was meinst du? ob der Gratitz Geschwister hat?
12: Ja, der hat sicher einen Zwilling.
11: Wieso das?
12: Weil einer alleine unmöglich so schlecht moderieren kann.
9: Ja, ihr seid mal auch zwei so Bretter. Aber ich lasse mich da nicht provozieren. Ich stehe da voll drüber. Immerhin bei dem Wetter heute. Ich schaue raus beim Studiofenster und ich sehe, die Sonne scheint nicht nur im TV, sondern auch bei uns im Radio. Ist übrigens ein Song von...
13: Aha.
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0: Ein Training noch heute Vormittag Ortszeit im Basecamp in Santa Barbara und dann wird's langsam wirklich ernst für die österreichischen Fußballnationalkicker. Am Nachmittag geht's dann nach Santa Clara, wo am Mittwoch früh unserer Zeit Jordanien als erster WM-Gegner wartet. Richtig Lust aufs Tore schießen, Thomas Gonaus. Hat sich das ÖFB-Team vielleicht schon gestern geholt, beim WM-Schauen vor den TV-Geräten?
1: Ja, stolze 19 Tore haben gestern Abend bzw. vergangene Nacht in den diversen Stadien bejubelt werden dürfen. Echte Offensivspektakel also und damit einen schönen Nachmittag. Besonders in Torlaune gewesen sind dabei unsere deutschen Nachbarn mit einem 7:1 gegen WM-Zwerg und WM-Neuling Curaçao. Teamchef Julian Nagelsmann will den ersten WM-Auftakt seit 12 Jahren aber nicht überbewerten und tritt daher nach dem Schützenfest gleich einmal auf die deutsche Euphoriebremse.
2: Ja, es tut gut, dass wir jetzt hoch gewonnen haben und gibt uns vielleicht irgendwo im Hinterköpfchen ein bisschen Sicherheit, aber wir werden jetzt nicht die Füße hochlegen und die anderen beiden Spiele entspannt angehen.
1: Statt langer Gesichter wie bei den letzten beiden WM-Endrunden in Russland und Katar hat Deutschland diesmal übrigens im ersten Spiel für einen Rekord gesorgt. 239 Tore haben unsere Nachbarn in der Geschichte der WM-Endrunden erzielt und damit Brasilien vorerst einmal auf Platz 1 abgelöst. Gelöste Stimmung also bei den Deutschen, genauso wie auch in Schweden nach dem 5:1 gegen Tunesien. Ganz anders wohl bei den Niederländern. Die Oranjes sind trotz zweimaliger Führung gegen Japan nicht über ein 2:2 hinausgekommen.
0: Also nicht nur ein Torfestival gestern Nacht. Was spricht dafür, dass es heute so weitergeht?
1: Ja, der Spielplan vielleicht. Denn heute um 18 Uhr steigt mit den Spaniern der nächste große Turniermitfavorit in die WM ein. Es geht gegen Kap Verde und damit einen weiteren WM-Neuling. Um 21 Uhr trifft dann Belgien auf Ägypten. Um 0 Uhr duellieren sich Saudi-Arabien und Uruguay. Und um 3 Uhr früh dann der Iran und Neuseeland. Zu sehen gibt's die Spiele heute übrigens bei den Kollegen von Servus TV.
0: Na, servus.

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1: George Michael, Radio Salzburg, Faith. Einer von vielen Songs, der geschrieben worden ist und in die Musikgeschichte eingegangen ist. Und das absolut zu Recht. Denn es sind viele Songs geschrieben worden, aber nur ganz, ganz wenige haben wirklich einen Titel verdient im Rang der besten Songs der Welt. Dieser gehört absolut sicher dazu. Viel besungen, selten gehört. Oft gecovert, zum Beispiel auch von Tom Waits. Und hier ist er gesungen von Rod Stewart. Meine Damen und Herren, Waltzing Matilda.

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3: Es ist 16.30 Uhr, am Mikrofon begrüßt Sie Gertrud Stabauer. An den ersten beiden Juliwochenenden ist die Anschlussstelle Wallersee an der Westautobahn für den gesamten Verkehr gesperrt. Grund dafür ist eine Fahrbahnsanierung. Der Zeitraum für die geplante Sperre könne sich witterungsbedingt aber noch ändern, heißt es vom Land Salzburg. Es gilt eine Umleitung über die Thalgauer Landesstraße und die Anschlussstelle Thalgau. Busse sind von der Sperre ausgenommen. Laut einer Machbarkeitsuntersuchung des Tiefbauunternehmens der Festspiele ist die Erweiterung der Mönchsberg-Garage im Zuge der Festspielbaustelle technisch nicht durchführbar. Die Diskussion um eine mögliche Erweiterung der Mönchsberg-Garage ist zuletzt ja wieder aufgeflammt. Hintergrund ist, dass die städtische Parkgarassengesellschaft eine mögliche Erweiterung im Zuge der Sanierung und Erweiterung der Festspielhäuser geprüft hat. Altstadtverband und ÖVP haben zuletzt die Umsetzung der Pläne gefordert. Das dürfte sich mit der nun vorliegenden Machbarkeitsstudie aber erledigt haben. Der WWF, der World Wildlife Fund, bewertet die zunehmende Tötungsfreigabe für Biber, Fischotter und Wölfen in Österreich als besonders kritisch. Diese Arten gelten als geschützt und würden zu schnell auf der Abschussliste landen, heißt es. In Salzburg kritisieren Tierschützer vor allem anlasslose Wolfsabschüsse und Tötungen von Fischottern und Bibern. Der WWF fordert daher eine dringende, bundesweit abgestimmte Strategie, die das EU-Naturschutzrecht respektiere. Das Wetter in Salzburg. Der Sonnenschein überwiegt. Es gibt nur wenige Quellwolken. Über den Bergen sind kurze Schauer möglich. Es wird lebhafter bis kräftiger Nordwestwind. Mit 18 bis 23 Grad bleibt es kühl. Auch in der Nacht wird es mit 5 bis 11 Grad sehr kühl. Morgen überwiegt am Vormittag der Sonnenschein. Dann nehmen Wolkenfelder zu. Und am Nachmittag kann es vereinzelt auch regnen. Mit 20 bis 25 Grad wird es etwas wärmer.
4: 16.32 Uhr, hier ist ORF Radio Salzburg mit der aktuellen Verkehrsinformation. Auf der A10, da beschäftigt uns eine Baustelle zwischen Gmünd und der Mautstelle St. Michael in Fahrtrichtung Salzburg. Es wird aber schon besser. Mittlerweile sind es unter Anführungszeichen nur noch 20 Minuten Zeitverlust im Stau bei einem Baustellenbereich. Und eine Meldung vom öffentlichen Verkehr, die Salzburger Lokalbahn. Die ist zwischen dem Salzburger Hauptbahnhof und Pyrmoos wegen Bauarbeiten noch bis zum 13. September gesperrt. Es fahren ersatzweise Busse.
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0: Sie heißt Shania Twain. Ich bin Sebastian Granditz und das ist Ihr Nachmittag in Radio Salzburg. Gar so arg trocken käme es mir eigentlich gar nicht mehr vor, jetzt hat es doch ein paar Tage geregnet. Georg Hummer, die Trockenheit, die beschäftigt uns in Salzburg aber offensichtlich trotzdem noch, weil sonst wärst du heute nicht ausgerückt samt Kamerateam.
1: Naja, die Trockenheit ist in aller Munde, passt in dem Fall nicht, weil die furztrockene Phase ist vorbei. Aber wenn man in die Zahlen schaut, und die werden ja sehr gewissenhaft geführt, einerseits von den Meteorologen der Geosphere Austria, andererseits vom Hydrographischen Dienst des Landes, dann sieht man, dass da ein gutes halbes Jahr sehr trockener Phase mit wenig Niederschlag, mit Ausnahme des Februar, muss man sagen, zu Ende gegangen ist und dass die Grundwasserpegel, die Wassermengen im Land deutlich unterdurchschnittlich sind. Die aktuelle Regenphase, jetzt die ersten 14 Tage des Junis, haben eine kleine Trendwende gebracht. So viel kann ich schon vorweg sagen. Das heißt, es ist wesentlich mehr Regen im Juni gefallen, als üblicherweise im Juni fällt. Die Gesamtbilanz verbessert es allerdings nicht nachhaltig. Die Hydrographen sind vorsichtig optimistisch gestimmt. Es ist jetzt doch so viel Regen gefallen, da reden wir von über 150 Liter pro Quadratmeter, beispielsweise im Lungau, innerhalb von nicht ganz 14 Tagen, dass das die Pegel wieder etwas auffüllt, aber all along wird es mehr brauchen, um den Wasservorrat einigermaßen stabil zu halten. Die gute Nachricht ist, die entscheidenden Schritte sind dabei bereits eingeleitet, also wir müssen uns keine Sorgen machen aktuell um unsere Trinkwasserversorgung.
0: Es gibt noch eine gute Nachricht, du hast nämlich einen Fernsehbericht gemacht, den man sich heute am Abend anschauen kann.
1: Genau.
0: Und zwar um 19 Uhr in ORF 2 bei Salzburg heute.
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1: Das ist Ihr Nachmittag, es ist 16.51 Uhr ganz genau. Was rennt so bei Ihnen?
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1: Ja, und damit das so bleibt, gibt es in 10 Minuten das Radio Salzburg-Journal mit Felix Schneider-Sturm und damit.
3: Die Bundesländer wollen Verantwortung über Fachärztinnen und Fachärzte übernehmen. Das geht aus einem gemeinsamen Positionspapier zum Bereich Gesundheit hervor, das alle 9 Länder heute vorgelegt haben. Und das Höhlenkloster in der ukrainischen Hauptstadt Kiew ist nach russischem Beschuss schwer beschädigt. Das und mehr berichten wir gleich ausführlich im Journal um 5.
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1: Willkommen zum Journal um 5. Das sind heute unsere Themen. Die Bundesländer wollen Verantwortung über Fachärztinnen und Fachärzte übernehmen. Nach erneutem russischem Beschuss auf die Ukraine wurde auch das berühmte Höhlenkloster beschädigt. In einer Stunde startet Europameister Spanien gegen Kap Verde in die Fußball-Weltmeisterschaft. Aus dem Journalstudio begrüßt Sie Felix Schneider-Sturm. Österreich braucht Reformen, da sind sich alle einig. Wie die aussehen sollen, da gehen die Meinungen aber auseinander. Bis Juli hat der Bund versprochen, eine politische Einigung vorzulegen. Dafür braucht es aber auch die Bundesländer. Und die haben jetzt ein gemeinsames Positionspapier für den Bereich Gesundheit vorgelegt, mit einer Art Wunschliste. Die Länder wollen demnach die Verantwortung für den Bereich Fachärzte übernehmen. Viktoria Waldager berichtet.
2: Ein Termin bei der Augenärztin oder beim Gynäkologen ist oft Mangelware. Die Wartezeiten sind lang. Zahlreiche Kassenstellen sind unbesetzt. Viele Menschen weichen deshalb auf Krankenhäuser aus. Zum Problem der Länder, wie Tirols Gesundheitslandesrätin Cornelia Hagele von der ÖVP sagt. Sie nennt als Beispiel die Gynäkologie.
3: Was sollen denn die Frauen tun? Die gehen natürlich in ein Krankenhaus.
2: Das kostet dann die Bundesländer mehr Geld, denn die Finanzierung der Krankenhäuser liegt bei ihnen. Deshalb wollen die Länder jetzt die Verantwortung für Fachärzte übernehmen, inklusive Gelder und Organisation, sagt auch der Wiener Gesundheitslandesrat Peter Hacker von der SPÖ.
4: Wir wollen einfach, dass die Versorgung für die Bevölkerung gesichert ist.
2: Das Gesundheitsministerium begrüßt die Einigung der Bundesländer. Die Forderung nach mehr Verantwortung wollte man dort aber nicht kommentieren.
1: Die US-iranische Einigung über eine Waffenruhe und weitere Annäherungsversuche in Richtung dauerhaften Frieden dominiert den G7-Gipfel, der heute im französischen Evian beginnt. Vor kurzem ist auch US-Präsident Trump in Europa gelandet. Das Gastgeberland Frankreich hat bereits angekündigt, eine Militärmission für die Sicherung der Straße von Hormuz zu unterstützen. Man könne schnell handeln, Flugzeuge, Fregatten und Minenräumer schicken, um den Transport über die wichtige Meeresenge wieder gewährleisten zu können. Russland hat wieder heftige Angriffe auf ukrainische Städte unternommen. Hunderte Raketen und Drohnen wurden abgefeuert. Hauptziele waren die Hauptstadt Kiew und Charkiw. 11 Menschen wurden getötet, Dutzende verletzt. Beschädigt wurde auch dabei die Uspenski-Kathedrale auf dem Gelände des berühmten Höhlenklosters in Kiew. Hartmut Fiedler berichtet.
5: Dichter Rauch steht über der Kathedrale im Zentrum Kiews am Fluss Dnipro. Die Feuerwehr tut, was sie kann, um den Schaden an den Sakralbauten gering zu halten. Auf dem ausgedehnten Areal des Höhlenklosters, das auf die Mitte des 11. Jahrhunderts zurückgeht und als eines der Zentren der Orthodoxie gilt, stehen mehrere Kirchen, darunter die Uspenski-Kathedrale, auch als Maria-Himmelfahrtskirche bekannt. Sie gehört zum Weltkulturerbe. Der ukrainische Präsident selbst kommt am Vormittag und besichtigt die Zerstörung auf dem Dach, vorgerufen angeblich durch eine russische Drohne. Russland selbst bestreitet das und gibt der ukrainischen Raketenabwehr die Schuld.
1: Seit heute können 5 Volksbegehren unterschrieben werden. Eine Initiative fordert den Karfreitag als Feiertag. Verlangt wird weiters eine Wahlpflicht für Nationalrats- und Bundespräsidentenwahlen, mehr Personal bei der Polizei und Gratisverhütung. Außerdem soll im Parlament elektronisch abgestimmt werden. Die Eintragungswoche endet am 22. Juni. Erreicht eine Initiative 100.000 Unterschriften, muss sie im Nationalrat behandelt werden. Bei der Fußball-Weltmeisterschaft startet in einer knappen Stunde der Europameister Spanien ins Turnier. Sowohl gegen den WM-Neuling Kap Verde als auch für den WM-Titel ist Spanien in der Favoritenrolle. Martin Lang.
6: Seit Jahrzehnten ist kein Real Madrid-Star in Spaniens Kader, aber dafür ist Barcelona-Jungstar Lamine Yamal zumindest fit geworden. Aber dass man auf der Liste der Turnierfavoriten steht, weiß Real Sociedad-Star Mikel Oyarzabal. Auf dem Platz hilft uns das aber alles nichts. Keine Liste bringt uns ins Finale. Spaniens Gegner Kap Verde ist WM-Neuling und hat nur Spieler, die außerhalb der kapverdischen Inseln engagiert sind. Torhüter Vucinha spricht von einem historischen Moment und dass man mit dem Auftritt die Kap Verde stolz präsentieren möchte, auch wenn man es als WM-Neuling nicht leicht haben wird. Ab 18 Uhr Spanien Kap Verde, ab 21 Uhr Belgien, Ägypten und ab Mitternacht heute Uruguay gegen Saudi-Arabien.
1: Berichtet Martin Lang aus den USA. Das war das Journal um 5 mit Felix Schneider-Storm. Zum Wetter.
7: In den meisten Regionen ging der Nachmittag sonnig und sehr windig aus. Da und dort ziehen aber noch etwas mehr Wolken durch und in Kärnten, der südlichen Steiermark und im Süd- und Mittelburgenland sind vorerst noch einzelne Regenschauer und Gewitter dabei. In der Nacht lässt der Wind nach und es wird sehr frisch. Morgen scheint dann zunächst oft die Sonne. Von Westen her ziehen aber nach und nach Wolken auf und am Nachmittag bilden sich besonders im Bergland stellenweise Regenschauer. Teilweise wieder lebhafter Westwind und wärmer als heute mit 20 bis 28 Grad. So viel zum Wetter mit Jörg Stibor.
8: Es ist genau 5:05. Hier ist ORF Radio Salzburg mit der aktuellen Verkehrsinformation. Wir schauen auf die A1, die Westautobahn, Fahrtrichtung Wien. Zwischen Salzburg-Klessheim und Wallersee, da gibt's vor einem Baustellenbereich Stau und rund 25 Minuten Zeitverlust. Wir wechseln auf die A10 Tauernautobahn, Fahrtrichtung Salzburg. Zwischen Gmünd und der Mautstelle St. Michael gibt's ebenfalls Stau. Hier brauchen Sie eine halbe Stunde länger. Im Baustellenbereich vor Rennweg hat außerdem gerade ein LKW eine Panne. Auch da baut sich Stau auf, rechnen Sie auch hier mit Verzögerung. Noch eine Meldung vom öffentlichen Verkehr, die Salzburger Lokalbahn. Die ist zwischen dem Salzburger Hauptbahnhof und Bürmoos wegen Bauarbeiten noch bis zum 13. September gesperrt. Es fahren solange Ersatzbusse.
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8: Eine Stunde haben wir uns noch. Mein Name ist Sebastian Granditz und das ist A Real Good Feeling. Wo ich daheim bin. Das bedeutet nämlich, dass ich für Sie jetzt noch eine Stunde lang die beste Musik für Ihren Nachmittag habe, bevor Harald Eitzinger das Ruder dann Richtung Volksmusik rumreißt. Elton John, Diana Ross und hier ist Peter Kent.

0: Es klingt wie eine gute Ausrede für den Chef, wenn er uns beim Nichtstun erwischt, aber es ist Fakt. Auch wenn es ein bisschen widersprüchlich klingt, aber am meisten schaffen wir wirklich dann, wenn wir nichts tun. Also die besten Ideen, die kommen uns auf alle Fälle dann, wenn wir nicht mit irgendwas beschäftigt sind. Drum lohnt es sich durchaus mal, seine Gedanken so ein bisschen schweifen zu lassen. Wie dieses Gedankenbummeln am besten funktioniert, unser Mentalexperte Manuel Horeth, der hat ein paar Tipps für uns.
1: Probieren Sie es Gedankenbummeln doch gleich mit Tipp Nummer 1, mit der Ohne-Ziel-Spaziergang. Gehen Sie ab und zu einfach ohne Ziel spazieren. Keine Erledigung, keine Zeitvergabe. Lassen Sie Ihre Gedanken einfach kommen und gehen. Studien zeigen nämlich, dass lockeres Gedankenbummeln das freie Denken fördert und viele Menschen finden beim Spazierengehen einfach Lösungen, auf die sie vorher nicht gekommen wären. Tipp Nummer 2 ist die 5 Minuten Fensterpause. Setzen Sie sich für 5 Minuten ans Fenster und beobachten Sie einfach die Umgebung. Ohne Handy und ganz ohne Ablenkung. Forschungen zeigen, dass solche kurzen Momente des Nichtstuns das Gehirn entlasten und die mentale Erholung wirklich fördern können. Und Tipp Nummer 3 ist die Zeitreisetechnik. Denken Sie öfter mal an besonders schöne Momente aus Ihrer Vergangenheit und bummeln Sie gedanklich durch Ihre Kindheit. Die Wissenschaft hat bewiesen, dass diese sogenannte Reminiszenz, also das bewusste Erinnern an positive Erlebnisse, Optimismus fördern kann und das Selbstvertrauen auch stärkt. Nehmen Sie also das Gute von damals mit in den heutigen Tag.
0: Und das machen wir. Das Gute von damals, 1988 zum Beispiel. Imaski, Gianna Nannini in Radio Salzburg.
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1: Erweiterung der Mönchsberg-Garage technisch nicht umsetzbar, besagt ein Gutachten. Die Gemeinde Großaal entscheidet mehrheitlich für PV-Anlagen im Grünland. Morgen zunächst Sonne, dann Regenschauer bei Werten bis 24 Grad. Es ist 17.30 Uhr am Montag, dem 15. Juni. Begrüßt Sie Gertrud Stabauer. Die Diskussion um eine mögliche Erweiterung der Mönchsberg-Garage ist zuletzt ja wieder aufgeflammt. Hintergrund ist, dass die städtische Parkgaragengesellschaft eine mögliche Erweiterung im Zuge der Sanierung und Erweiterung der Festspielhäuser geprüft hat. Nun liegt dazu auch die Machbarkeitsuntersuchung des Tiefbauunternehmens der Festspiele vor mit einem klaren Ergebnis. Die Erweiterung der Mönchsberg-Garage sei technisch nicht durchführbar, Andreas Heyer berichtet.
2: Geht es nach der Parkgaragengesellschaft, würde man gerne den Tunnelbau der Festspiele in Mönchsberg nutzen, um eine kleinere Erweiterung der Mönchsberg-Garage durchzuführen. Das würde rund 300 zusätzliche Parkplätze, vor allem für die Altstadtbewohner, bringen. Ursprünglich waren bei der Erweiterung ja 650 Stellplätze vorgesehen, bevor das Projekt vor rund 4 Jahren bei einer Bürgerbefragung von knapp 85% der Befragten abgelehnt worden ist. Auch die aktuellen Erweiterungspläne sind laut Machbarkeitsstudie nicht umsetzbar, sagt der Aufsichtsratsvorsitzende der Parkgaragengesellschaft und SPÖ-Gemeinderat Tarek Mete.
3: Es geht gar nicht mehr darum, ob es inhaltlich sinnvoll ist, ob es politisch eine Mehrheit gibt, sondern es ist einfach technisch und von der Zeitschiene nicht bewältigbar. Das kommt bei diesem Gutachten hervor und daher ist auch dieses Projekt damit beendet.
2: Konkret heißt es in der Machbarkeitsuntersuchung, dass das zusätzliche Aushubmaterial nicht durch den Tunnel der Logistikspange der Festspiele im Neutor abtransportiert werden kann. Außerdem sei die zusätzlich notwendige Belüftung des Hohlraums nicht umsetzbar.
1: Und einen Bericht dazu sehen Sie am Abend in Salzburg heute um 19 Uhr in ORF 2. In Großaal haben sich die Bürgerinnen und Bürger mehrheitlich für eine PV-Anlage im Grünland ausgesprochen. 66% waren dafür, 34% dagegen. Das ist das Ergebnis der Ortsumfrage, die seit heute vorliegt, sagt der Bürgermeister von Großaal, Hans Garnitzer von der SPÖ.
4: Ich ordne das Ergebnis so ein, dass man eigentlich sagt, eine Zweidrittelmehrheit hat sich entschieden. Großaal bekennt sich für solche Anlagen. Den nächsten Schritt ist, dass man dieses Ergebnis in der nächsten Gemeindevertretersitzung dann noch einmal beredet oder bespricht und dass man es dann zum Abschluss bringt und dann redet das Land mit Naturschutz und.
1: Die PV-Anlage ist in der Nähe der Skipiste geplant. Das Ergebnis der Ortsumfrage ist nicht bindend. Die Entscheidung liegt bei der Gemeindevertretung in Großaal. Rund ein Drittel der Wahlberechtigten hat sich an der Umfrage beteiligt. Der Vorstandssprecher der Salzburger AG, Michael Barminger, ist zum neuen Präsidenten von Österreichs Energie bestellt worden. Er wird 3 Jahre lang in dieser Funktion bleiben. Barminger will den Umbau des Energiesystems vorantreiben. Er verlangt schnellere Verfahren, leistungsfähige Netze und mehr Energie aus erneuerbaren Quellen. An den ersten beiden Juliwochenenden ist die Anschlussstelle Wallersee an der Westautobahn für den gesamten Verkehr gesperrt. Grund dafür ist eine Fahrbahnsanierung. Der Zeitraum für die geplanten Sperren könne sich witterungsbedingt aber noch ändern. Es gilt eine Umleitung über die Thalgauer Landesstraße und die Anschlussstelle Thalgau. Busse sind von der Sperre ausgenommen. Und jetzt zu den nationalen und internationalen Nachrichten in einfacher Sprache.
5: Am Mikrofon ist Tom Brandenberger. Die USA und der Iran haben sich auf ein sofortiges Ende des Krieges im Iran geeinigt. Der pakistanische Regierungschef Sharif hat zwischen den USA und dem Iran vermittelt. Am Freitag wollen Vertreter der beiden Länder in der Schweiz einen Friedensvertrag unterschreiben. Der Präsident der USA, Donald Trump, hat gesagt, die Sperre für Schiffe in der Straße von Hormus wird auch beendet. Die Straße von Hormus ist ein wichtiger Weg im Meer für Schiffe. Auch der Krieg zwischen israelischen Soldaten und Hisbollah-Kämpfern im Libanon soll aufhören. Trotzdem haben heute israelische Soldaten wieder den Süden des Libanon angegriffen. Ab heute findet 3 Tage lang das G7-Treffen in Frankreich statt. Die G7-Länder sind 7 große Industrieländer, und zwar Deutschland, Frankreich, Italien, Japan, Kanada, Großbritannien und die USA. Die Regierungs- und Staatschefs dieser Länder beraten bei dem Treffen über aktuelle politische und wirtschaftliche Themen. Tausende Personen haben gegen das G7-Treffen in der Schweizer Stadt Genf protestiert. Genf ist ganz in der Nähe des G7-Treffens in Frankreich. Die Demonstranten protestieren auch gegen den Präsidenten der USA, Donald Trump, und gegen Militärstandorte der USA in Europa. Marius Borg-Heubü ist zu 4 Jahren Gefängnis verurteilt worden. Heubü ist der älteste Sohn der norwegischen Kronprinzessin Mette Marit. Er ist 29 Jahre alt. Marius Heubü soll 4 Frauen vergewaltigt haben, während sie geschlafen haben oder bewusstlos waren. Vor den Vergewaltigungen hat er Alkohol getrunken und Drogen genommen. Der 29-Jährige soll auch mehrere ehemalige Freundinnen misshandelt haben. Das waren Nachrichten in einfacher Sprache. Redaktion Christine Meyer-Bohusch und Lorenz Lohr.
1: Noch zum Wetter in Salzburg. Es gibt nur wenige Quellwolken. Über den Bergen sind kurze Schauer möglich. Es wird lebhafter bis kräftiger Nordwestwind. Mit 18 bis 23 Grad bleibt es kühl. Auch in der Nacht wird es mit 5 bis 11 Grad sehr kühl. Morgen überwiegt am Vormittag der Sonnenschein. Dann nehmen Wolkenfelder zu und am Nachmittag kann es vereinzelt auch regnen. Mit 20 bis 25 Grad wird es etwas wärmer.
6: Es ist 17.36 Uhr, hier ist ORF Radio Salzburg mit der aktuellen Verkehrsinformation. Wir starten mit der Westautobahn A1, Fahrt Richtung Wien. Zwischen Salzburg-Sitzenheim und Wallersee gibt's Stau vor einem Baustellenbereich und aktuell rund 25 Minuten Zeitverlust. Wir schauen rüber auf die A10, die Tauernautobahn, Fahrt Richtung Salzburg. Zwischen Gmünd und der Mautstelle St. Michael gibt's nach wie vor Stau und momentan eine Viertelstunde Zeitverlust, ebenfalls in einem Baustellenbereich. Und auch wegen einer Baustelle bzw. wegen Bauarbeiten ist die Salzburger Lokalbahn gesperrt. Zwischen dem Salzburger Hauptbahnhof und Bürmoos. Das Ganze noch bis zum 13. September. So lange fahren ersatzweise Busse.
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0: 17:48 Uhr, Ihr Nachmittag in Radio Salzburg. Das heißt, hier geht's gleich weiter mit Harald Aitzinger.
1: Harry?
2: Ich bin da.
0: Ja, du tigerst im Studio herum, wirklich wie ein Tiger, der auf die Fütterung wartet.
2: Nein, ich habe nur meinen Kopfhörer ein bisschen lauter dran.
0: Ah, du hast das ja gar keine Kopfhörer auf? Wo ist dein Kopfhörer?
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0: Machst du einen Blindflug?
2: Sag jetzt nichts, das gibt's ja nicht.
0: Harald Aitzinger ist schlecht vorbereitet.
2: Nein,
0: hoffentlich nicht für deine Sendung.
2: Nein, ist er nicht. Ich bin super vorbereitet, weil ich habe heute wieder Gäste da, nämlich der Chor Viva la Musica Salzburg. Viva la Musica Salzburg feiert 50 Jahre. Da sind der Gernot Terharen und die Johanna und der Manfred Wallner. Die Johanna Wallner ist sogar noch seit der Gründung schon dabei. Die wird uns das ein bisschen erzählen. Der Chor hat früher, war der Singkreis Gnigl. Mhm. Und wie gesagt, am kommenden Samstag, 20. Juni, ist da das große Jubiläumskonzert in der Pfarrkirche Salzburg-Gneis. Mhm. Und da werden wir heute auch ein bisschen mal über den volksmusikalischen Tellerrand ein wenig schauen. Natürlich Chormusik in all seinen Facetten. Dazu gibt es, weil jetzt haben wir sie wieder, ganz viel sonnige Volksmusik und Blasmusik.
0: Ja, sie ist wieder da, die Sonne.
2: Sie ist wieder da und bestens vorbereitet.
0: Ja, ja, das tue ich mir den Kopf herauf, damit ich weiß, oh, so fühlt sich das an. Das ist eigentlich ganz blöd, da hört man sich selber nicht so laut reden.
2: Ja.
0: Wobei das ja auch schön ist, dafür machen wir ja den Job.
2: Na,
0: dass
2: absolut
0: wir uns reden hören und Sie uns natürlich auch.
2: Ich freue mich. Kurz nach 18 Uhr. Hey, einen schönen Feierabend dir dann, gell?
0: Ciao.
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1: James Belushi, meine Damen und Herren, hat heute Geburtstag. Der Bruder von Blues Brother John Belushi, Schauspieler, hat heute seinen 72. Geburtstag. Und er verdient sein Geld mittlerweile nicht mehr nur als Schauspieler, sondern auch mit Hanf- und Marihuana-Produkten. In den USA, da wo der Schauspieler lebt, absolut legal. Und drum gibt es das Geburtstagsständchen zum 72er heute von Mr. Bob Marley and the Wailers. Could you be loved? Ich bin mir sicher. Mein Name ist Sebastian Granditz. Schönen

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1: Im Studio Andreas Lechner. Die Einigung zwischen den USA und dem Iran auf ein Abkommen zur Beilegung des Irankrieges dominiert selbstverständlich auch den G7-Gipfel heute und morgen in Evian in Frankreich. Auch US-Präsident Donald Trump ist beim Gipfel dabei, berichtet in Evian ORF-Korrespondentin Cornelia Primosch.
2: Mit Rückenwind kommt US-Präsident Donald Trump in den Thermalkurort Evian am französischen Ufer des Genfersees. Ein bevorstehendes Ende der Blockade der Straße von Hormuz entspannt das Gipfeltreffen der 7 großen demokratischen Industrienationen. Frankreich, Großbritannien und Deutschland kündigen ihre Unterstützung an, erklärt Gastgeberpräsident Emmanuel Macron. Man könne sehr schnell handeln und Flugzeuge, Fregatten und Minenräumer schicken, um den Transport über die Straße von Hormuz wieder rasch in Gang zu bekommen. Im Gegenzug erwarten sich die Europäer Trumps Unterstützung für die Ukraine. Schon heute Abend soll Volodymyr Zelensky zum Treffen der G7 dazustoßen.
1: In der Ukraine herrschen Schock und Wut nach der jüngsten russischen Angriffswelle mit mindestens 11 Toten. Auf dem Gelände des berühmten Höhlenklosters in Kiew ist die Maria-Entschlafungskathedrale in Brand geraten. Der ukrainische Präsident Volodymyr Zelensky macht, Zitat, gezielte russische Drohnenangriffe dafür verantwortlich. Der Angriff wird international scharf verurteilt. Bis Juli hat die österreichische Bundesregierung versprochen, eine politische Einigung bei den geplanten Reformen zu präsentieren. Dafür braucht es aber die Bundesländer. Alle 9 Länder haben jetzt ein gemeinsames Positionspapier für den Bereich Gesundheit vorgelegt, eine Art gemeinsamer Wunschzettel. Details zur Finanzierung finden sich darin freilich nicht, aber die Länder wollen die Verantwortung für den Bereich der Fachärzte übernehmen, inklusive Gelder und Organisation, wie es heißt, ein Vorschlag, den das Gesundheitsministerium begrüßt. Die Wiener Börse hat im vergangenen Jahr stark zugelegt. Der Leitindex ATX ist um 45% gestiegen. Gestiegen ist auch das Interesse in der Bevölkerung, auch bei den Jungen, wie Maria Kern berichtet.
3: Egal ob Aktien, Anleihen oder Fonds, laut einer Umfrage unter 2000 Personen ab 16 Jahren besitzen schon 2,4 Millionen Menschen in Österreich Wertpapiere. Die Zahl ist damit innerhalb von 4 Jahren um 25% gestiegen.
4: Fast jeder Dritte besitzt Wertpapiere und jetzt von den Steigerungsraten, von den Zuwächsen, die wir gesehen haben, sieht man, dass die Jungen ein deutlich höheres Interesse haben als in der Vergangenheit.
3: So Angelika Sommer-Hemetsberger, Vizeaufsichtsratschefin der Wiener Börse. Die meisten Anlegerinnen und Anleger investieren in Investmentfonds, etwa in sogenannte ETFs. An zweiter Stelle folgen Aktien. Die Hauptgründe für das Anlegen von Geld am Kapitalmarkt sind der langfristige Aufbau von Vermögen und eine Vorsorge für die Pension.
1: Das waren die Nachrichten mit Andreas Lechner. Das Wetter.
5: Im Bergland, vor allem aber im Süden, gehen heute Abend noch ein paar Regenschauer oder Gewitter nieder. Die Nacht verläuft dann weitgehend trocken und oft sternenklar. Die Temperaturen sinken auf frische 14 bis 4 Grad. Der Dienstag beginnt meist sonnig. Im Laufe des Tages ziehen morgen aber verbreitet ausgedehnte Wolkenfelder auf und dann zeigt sich die Sonne nur noch zwischendurch. Am Nachmittag bilden sich außerdem einzelne Schauer, die gewittrig sein können, und zwar vor allem im Bergland. Bei teils wieder lebhaftem Westwind wird es wärmer, Höchstwerte 20 bis 28 Grad. So viel zum Wetter von Michael Mattern.
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7: Ist zu Sankt Veit der Himmel klar, dann gibt's gewiss ein gutes Jahr, heißt es in einer alten Bauernregel zum heutigen 15. Juni. Und damit darf ich Sie alle ganz herzlich begrüßen zu einer Sendung, in der wir wieder mal ein bisschen über den volksmusikalischen Tellerrand schauen. Es wird nämlich wieder gefeiert, 50 Jahre Viva la Musica Salzburg. Der Chor feiert dieses Jubiläum mit einem Konzert am kommenden Samstag. Und 3 Mitglieder habe ich da heute schon bei mir, wo wir ein bisschen über den Chor, aber auch generell über das Chorsänger sprechen werden. Und natürlich haben wir wieder feinste Volksmusik und Blasmusik für den Wochenstart vorbereitet. Auf geht's mit der Trachtenmusikkapelle St. Veit im Bongau. Heute spielt die Blasmusik.

0: Das Ensemble Tobias Reiser hat uns jetzt mit dem St. Veiter Geigenlandler gemütlich in die Sendung begleitet. Und gemütlich haben sie uns jetzt auch wir schon bei uns im Studio gemacht. Zu Gast sind heute nämlich drei Mitglieder vom Chor Viva la Musica Salzburg. Sie feiern am Wochenende ihr 50-jähriges Jubiläum. Und ich darf ganz herzlich begrüßen den Chorleiter, den Gernot Terharen, die Johanna Wollner. Sie ist für das Volkslied zuständig und ist auch ein Gründungsmitglied vom Chor. Und der Manfred Wollner als zweiter Obmann und zweiter Chorleiter ist auch bei uns. Leidl, grüß euch. Schön, dass ihr da seid.
1: Hallo, Christi.
2: Grüß dich, Harry. Danke, dass wir bei dir sein dürfen.
3: Servus, Christi. Ich freue mich auch.
0: 50 Jahre Viva la Musica Salzburg. Wie wird denn gefeiert?
2: Ja, gefeiert wird mit einem Festkonzert, wie du schon gesagt hast, am kommenden Samstag, 20. Juni um 19 Uhr in der Pfarrkirche in Gneis, haben wir uns ein Festkonzert vorbereitet. Wir haben uns dazu auch Gäste eingeladen. Das ist die Liedertafel Attergau. Wir waren da mal Besuch bei Jana und jetzt machen sie den Gegenbesuch bei uns. Und wir freuen uns schon sehr, wenn wir gemeinsam diesen Abend bestreiten können.
0: Was wird es denn alles zum Herrn geben beim Jubiläumskonzert? Wie schaut denn das ganze Repertoire aus?
3: Ja, wir haben ein bunt gemixtes Programm zusammengestellt, das sich also erstreckt von Mozart über Bach bis hin zu moderner Musik. Zum Beispiel haben wir drinnen Killing Me Softly und dann haben wir drinnen auch einen ausnahmsweise mal weltlichen Chor von Johann Sebastian Bach. Freut euch alle, singt mit Schalle. Und wir haben einen Bogen gespannt von über unser Repertoire, so gut wie möglich und so weit es die Zeit erlaubt.
0: Also alles ist dabei. Auch ein bisschen das Volkslied, Johanna?
1: Ja, natürlich. Das Volkslied hat einen ganz wichtigen Part in unserem Chor nach wie vor und das pflegen wir auch. Und ich habe von Hans Gilgi ein Lied ausgesucht, Auf über den Bergschlag. Und ja, ein Tanzlied, was der Gassner Andreas bearbeitet hat. Und zum Schluss noch von der Landa Rupprecht ein eigens komponiertes Lied.
0: Das gibt es also alles zum Herrn. Seit wann wird denn schon geprobt?
3: Ja, wir proben das ganze Jahr über, jeden Dienstag um 19.30 Uhr. Und man muss frühzeitig natürlich beginnen. Also man kann sagen, nach Weihnachten haben wir begonnen, dieses Programm zu proben. Ab Jänner.
0: Seit Jänner. Das heißt, also ihr seid top vorbereitet. Und ich sage euch, legen wir ein bisschen was auf vor euch am vielseitigen Repertoire. Bevor ihr es euch umbenannt habt auf Viva la Musica, war ja der Chor unter dem Namen Singkreis Kniegel bekannt. Und da hören wir jetzt gleich ein altes Volkslied. Aber hin über den Kogel.

0: Laudate Dominum singt uns der Chor Viva la Musica, der heuer 50-jähriges Jubiläum feiert. Gernot, wie ist denn euer Chor genau aufgestellt?
1: Wir sind einschließlich Chorleiter, ein reiner Amateurchor, allerdings natürlich mit fundiertem Wissen, mit Ausbildung. Also die Chorleiter sind ausgebildet. Und was das Wichtigste oder für mich sehr wichtig ist, ist eben die chorische Stimmbildung. Dass die Stimmen halten, dass die Stimmen schön klingen. Und dazu gehört gediegene Vorbereitung, körperlich und stimmlich.
0: Alle eine Chorausbildung. Manfred, du hast die, glaube ich, auch nachgeholt, oder?
2: Ja, ich habe das nachgeholt. Du weißt ja, ich bin ja ein alter Blasmusiker. Nach meinen 35 Dienstjahre als Kapellmeister habe ich 2010 ja das Amt abgegeben und bin dann zum Chor gestoßen, wo meine Frau ja, die Hanna, schon dabei war. Und dass wir gemeinsam was machen. Nach ein paar Jahren habe ich dann gleich die Obmannschaft übernehmen dürfen. Und wie ich in Pension gegangen bin 2020, habe ich mir gedacht, naja, irgendwas möchte ich eigentlich jetzt machen. Und 2021 bin ich dann eingestiegen in den Chorleiterkurs, in den dreijährigen beim Musikum, beim Helmut Zeilner, haben wir dann natürlich bestens ausgebildet worden. War eine ganz eine tolle Erfahrung. Ich natürlich als fast Opa von alle den anderen, was noch mit dabei waren. Aber es war unheimlich eine schöne Gemeinschaft und man hat natürlich da wirklich sehr viel Basiswissen mitgekriegt.
0: Was ist denn jetzt der Unterschied? Du hast gesagt, du warst jetzt lange Kapellmeister, jetzt bist Chorleiter. Was ist der größte Unterschied zwischen dir?
2: Naja, das hat mir der Helmut schon aufgezeigt. Beim Dirigieren ist einmal ein ganz gravierender Unterschied. Blasmusik wird eher großflächig mit den Händen dirigiert. Und beim Chorleiten muss man halt sehr viel auf Einfühlsamkeit, auf Text und so weiter, alles auf noch viel mehr achten, auf die Stimme, wie der Gernot schon gesagt hat. Stimmbildung ist natürlich ein ganz wichtiger Punkt und die Aussprache. Und es war einfach gravierend schon was anderes, ist wie die Blasmusikausbildung, weil die Kapellmeisterprüfung ist dann doch schon 45 Jahre zurück gewesen. War wieder vieles neu für mich.

0: Chormusik in all ihren Facetten hören Sie heute bei Gut aufgelegt im ORF Radio Salzburg und zwar vom Chor Viva la Musica, ehemals Singkreis Gnigl. Johanna, du bist der Gründungsmitglied, also von Anfang an dabei. Wie ist denn der Chor damals entstanden? Wie bist du da dazu gekommen?
1: Ja, das war so, ich war praktisch ein Volkslied-Ziehkind der Landa Ruprecht und eines Tages ist der Liedl Hans von der Gnigl nach Barschau gekommen in die Probe und hat gesagt, also er sucht nur ein paar Dirndln praktisch als Ergänzung zum MGV Gnigl, zum Männergesangsverein, die auch so ein bisschen einen Oberstimmenchor und mitwirken können bei Passionssingen und Adventsingen. Und da hat er ein paar Gnigl-Dirndln schon gehabt und die Landa sagt, mei Hanni, das war ja was für dich, möchtest du da nicht umgehen? Und man denkt, ja, dabei sein ist alles, da gehe ich jetzt um und habe meine Freundin geschnappt und mitgenommen, die Lisi Lasser. Und wir waren dann praktisch zu sechst oder zu acht, so genau weiß ich es jetzt nicht mehr, und haben da Mutz eine Gaudi gehabt und haben einmal nur mit dem Volkslied angefangen. Also nur Passionslieder, Volkslieder und Adventlieder auch. Und dann hat sich das gesteigert und sie haben dann geschaut, dass sie auch Männer dazu bringen. Und dann hat der Hans die Christel Hofer, die Frau Professor Christel Hofer, gewinnen können, das zu leiten. Und so ist der Chor gewachsen und auf einmal waren wir eine schöne, gemischte Gruppe.
0: Was hat dich denn generell so fasziniert von Anfang an dann zum Chorsinger?
1: Das Chorsinger ist für mich einfach erfüllend. Ich war nie so, bis auf den Dreigesang natürlich, was man auch zu dritt bestreitet und nicht solistisch. Dieses gemeinsam was Schönes erarbeiten, das ist irrsinnig erfüllend. Und man will natürlich als Amateur ein bisschen gefordert sein und einmal was Schwieriges einstudieren. Und dann sagt der Chorleiter naja, passt das oder hat er doch ein bisschen zu hoch angetragen. Aber man will schon ein bisschen gefordert sein und man ist dann so stolz, wenn man gemeinsam einen schönen Klangkörper zusammenbringt.

0: Manfred, 50 Jahre feiert sie es heuer mit Viva la Musica. Und mit dem Chor war sie schon viel unterwegs, nämlich auch international in der Schweiz, Slowenien, Italien, Tschechien und in Frankreich. Wie sind denn diese Reisen entstanden?
1: Ja, da muss ich dazu sagen, das hat sehr viel die Christel Hofer arrangiert und mit ihren Verbindungen gemacht. Gerade nach Slowenien runter zu den waren zwei Besuche schon. Und in der Tschechei, also in Prag, waren sie einmal auf einen Wertungssingen, da war ich zwar noch nicht dabei. Aber diese Kontaktpflege mit internationalen Chören, nach Italien hat es eine längere Verbindung gegeben, Coro Montegimon, die waren auch ein paar Mal da. Also ein super Chor. Und das ist auch ganz wichtig, dass man sozusagen das Liedgut von Salzburg auch mal ein bisschen nach außen bringt. Und jetzt waren wir zweimal schon im Belcanto Berlin und die waren schon zweimal bei uns. Gerade im letzten Jahr haben wir wieder einen Besuch gemacht und das ist einfach nicht nur das Erlebnis, dass man mal andere Städte wieder kennenlernt, sondern auch mit anderen Chören in Verbindung kommt und sieht, wie die was machen und wie es wir machen. Und dieser Austausch, glaube ich, ist ein zwischenmenschlicher, ganz ein wichtiger Punkt.
0: Was du schon sagst, das Salzburger Volkslied, wie kommt denn das auch im Ausland?
2: Also ich muss sagen, wir haben jetzt wieder erlebt, wir waren mit dem Zellner Helmut in Slowenien und in Ankaran auf einer Singwoche oder Singtagen. Und der slowenische Chor hat gemeinsam mit uns den Aberseer Jodler eingelernt. Und die waren begeistert. Also da ist plötzlich eine Euphorie da, das nimmt dann jeden mit. Und das ist wunderschön, dass man das selber erleben darf. Auch die Berliner wollten unbedingt immer einen Jodler lernen oder irgendein Volkslied, weil es ihnen einfach gefällt und weil das reingeht.
0: Also überall beliebt, das Volkslied. Eicher Chor zählt mittlerweile 30 Mitglieder. Es hat einen sehr großen Frauenanteil, habe ich gelesen. Warum so wenig Männer?
1: Ja, das ist eine gute Frage. Wenn man so schaut, du, das weißt du selber, bei den Blasmusikfesten oder im Bierzelt, da können alle Männer kurz singen. Und speziell beim Rainermarsch fällt mir das aber auf. Aber die Blasmusiker dann einfach lieber Blasmusik spielen und sind für Singer einfach nicht so wahnsinnig gut zum Begeistern. Obwohl das schade ist, weil ich glaube, jeder gute Blasmusiker kann auch gut singen und sollte auch das singen. Und ich denke, das war ein Aufruf jetzt an alle Männer im Land Salzburg oder speziell in der Stadt vielleicht und Umgebung, dass sie sich das einmal anschauen. Und bei uns am Dienstag im Pfarrsaal in der Gnigl 19:30 machen wir unsere Proben. Und wenn da wer die Lust verspürt, dass er jetzt einmal bei einem Chor dabei sein möchte, die Tür ist immer offen.

0: Johanna, du bist von Anfang an dabei bei Viva la Musica Salzburg. Was sagst du, was zeichnet euch denn aus als Chor?
1: Die Gemeinschaft. Also da fällt mir jetzt spontan die Gemeinschaft und die Freude am Singen ein. Und natürlich ist nicht jeder ein großartiger Sänger, sondern wir brauchen ganz dringend auch die Füllstimmen, sage ich jetzt einmal. Und ich möchte nur ein Beispiel nennen. Wir haben eine Singschwester dabei, die alleinstehend ist. Und die hat vor kurzem einen Schlaganfall gehabt und konnte sich nicht mehr äußern und hat im Spital nur eins vorgebracht: Viva la Musica. Jetzt sind die dem nachgegangen und haben im Internet nachgeschaut, wer da zu erreichen wäre und haben dann mit dem Chorleiter, mit dem Gernot Kontakt aufgenommen. Für mich war das einfach so berührend, weil die Gemeinschaft so was Wichtiges ist. Und wenn wir Amateure sind, dann muss nicht alle alles so hundertprozentig pfeifen. Es darf auch einmal ein bisschen falsch sein, das ist einfach auch so. Aber wir halten zusammen und wenn wir uns für was begeistern können und wohin arbeiten, dann passt es auch wieder voll.
0: Also die Gemeinschaft und die Freude am Singen sind euch wichtig. Und diese Freude werden wir auch hören am kommenden Samstag, am 20. Juni beim Jubiläumskonzert. Wann geht's denn los, Manfred?
2: Ab 18.30 Uhr ist Einlass in die Pfarrkirche in Gneis. Beginn ist um 19 Uhr. Es gibt auch keinen Eintritt, aber wir freuen uns, wenn im Chörwald dann zum Schluss was drinnen ist.
0: Und alle weiteren Infos kann man dann auf eurer Homepage nachlesen unter www.vivalamusica-salzburg.at. Gernot, schauen wir noch in die Zukunft. Was sind die Pläne für die nächsten 50 Jahre?
3: Naja, man muss natürlich bedenken, wir sind jetzt 50 Jahre alt als Chor und entsprechend sind natürlich auch unsere Sängerinnen und Sänger älter geworden. Was wir gerne hätten, war ein bisschen eine junge Auffrischung. Für die nächsten 50 Jahre zu planen, traue ich mir ehrlich gesagt nicht recht. Je älter man wird, desto geringer wird der Blick in die Zukunft. Aber wir werden weitermachen. Wir sind guter Dinge. Wir sind gut aufgestellt. Und solange es geht, machen wir sicher weiter.
0: Also voller Motivation wird in die Zukunft geschaut. Manfred, was sagst du? Was sollen wir jetzt zum Abschluss unseres Gesprächs noch auflegen vor euch im Chor?
2: Ja, was eigentlich schon lang im Repertoire ist vom Chor, vielleicht auch durch diese Verbindungen, was nicht nach Italien waren, das El Grillo, das ist sicher ein besonders reizvolles Stück und das, glaube ich, passt jetzt ganz gut zur Einstimmung für unser Konzert.
0: Das machen wir. Liebe Hanni, lieber Gernot, lieber Manfred, vielen lieben Dank, dass ihr heute bei uns wart. Ich wünsche euch alles erdenklich Gute zum 50-jährigen Jubiläum, alles Gute fürs Konzert und generell alles Gute für die Zukunft. Danke fürs Kommen.
2: Wir bedanken uns ganz, ganz herzlich, liebe Harry.

den Sau wie der Bayerischen, haben wir da jetzt gehört, von der Gäuserer Klarinettenmusi. Und ja, so rückblickend war ja die letzte Woche wettertechnisch ein bisschen durchwachsen. Heute war es schon wieder besser. Die Sonne lacht über Salzburg. Und mit den nächsten drei Stücken lassen wir jetzt auch gleich bei uns in gut aufgelegt die volksmusikalische Sonne aufgehen. Die Holzfreibühmische spielt uns die Polka Mein Sonnenschein. Dann hören wir die Militärmusik Tirol mit dem Marsch der Sonne entgegen. Und den Anfang macht jetzt gleich die Eschenauer Tanzlmusik mit der Polka Du und die Sonne.

Und so schnell ist auch schon wieder eine Stunde vorbei. Ich hoffe, Sie haben die heutige Sendung genauso genossen wie wir hierin im Landesstudio Salzburg. Und wenn Sie wollen, dann können Sie auch noch den restlichen Abend mit unserem Volksmusikprogramm genießen. Im Anschluss übernimmt jetzt Rupert Brandstätter die Musikauswahl. Und nach den Nachrichten um 20 Uhr hören Sie heute noch ein steirisches Sänger- und Musikantentreffen. Morgen begrüßt Sie dann wieder meine Kollegin Caroline Koller, wo es über das Waisenbläsertreffen auf der Loverer Alm bis hin zu den Jodelseminare vom Volksliedwerk schon almerisch wird. Und wir hören uns dann hoffentlich nächste Woche wieder. Bis dahin wünsche ich Ihnen nur das Beste, vor allem Gesundheit und eine schöne sowie erfolgreiche Woche. Die Außerfeldner Tanzlmusik spielt uns jetzt zum Abschluss nur frisch auf. Für Gott sagt der Harald Eitzinger, machen Sie es gut und bis zum nächsten Mal bei Gut aufgelegt im ORF Radio Salzburg. 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
1: Im Studio Andreas Lechner. Das Sparbudget der Regierung trifft auch das österreichische Bundesheer massiv. Zwar hält Verteidigungsministerin Claudia Tanner von der ÖVP offiziell weiterhin an der Vorgabe fest, dass 2% des Bruttoinlandsprodukts der Landesverteidigung dienen sollen. Tatsächlich ist dieses Ziel aber in weite Ferne gerückt, wie Peter Daser berichtet.
2: Im Bundesfinanzrahmen für die kommenden Jahre sind die 2% nicht sichtbar, so drückt es Finanzminister Markus Marterbauer aus. Gemeint sind jene

0: Prozent des Bruttoinlandsprodukts, die eigentlich ab 2032 der Landesverteidigung dienen sollen. Tatsächlich fehlen laut dem neuesten Landesverteidigungsbericht bis dahin 12,5 Milliarden Euro. Damit verzögert sich der Wiederaufbau der Landesverteidigung, so können etwa neue Schützenpanzer vorerst nicht gekauft werden. Gesichert sei dagegen der Kauf der Leonardo-Trainingsjets und von Abwehrwaffen gegen Drohnen und Raketen bis 50 Kilometer Reichweite. Die Kosten für neue Abfangjäger oder für einen längeren Wehrdienst sind derzeit im Budget gar nicht eingerechnet.
1: Die USA und der Iran haben ihr Rahmenabkommen für eine Friedenslösung offenbar elektronisch unterzeichnet. Das hat ein hochrangiger US-Vertreter vor kurzem in Washington mitgeteilt. Eine Bestätigung aus Teheran gibt es bislang nicht. Nach wochenlangen Verhandlungen haben sich die USA und der Iran gestern Sonntag auf das Abkommen verständigt. Über den genauen Inhalt ist bisher aber kaum etwas durchgesickert. Die EU-Außenminister haben neue Sanktionen gegen Unternehmen und Personen von Russlands Rüstungsindustrie sowie mit Verbindungen zur sogenannten Schattenflotte beschlossen. Mit den Strafmaßnahmen soll der Druck auf Russland erhöht werden, sagt EU-Außenbeauftragte Kaja Kallas. Allein bisher hätten die westlichen Sanktionen Russland bereits rund 1 bis 1,3 Billionen Euro gekostet, so Kallas weiter. Neue Details gibt es im Fall jenes Grazer Internisten, gegen den wegen schwerer Missbrauchsvorwürfe ermittelt wird. Die Staatsanwaltschaft bestätigt nun, dass zumindest eines der bekannten Opfer zum Tatzeitpunkt minderjährig gewesen sein soll. Außerdem gehen die Ermittler davon aus, dass es weitere Betroffene gibt. Birgit Zeisberger berichtet.
2: Die Ermittlungen gegen den Grazer Internisten laufen bereits seit Herbst vergangenen Jahres. Ausgelöst wurden sie durch ein Rechtshilfeersuchen aus der Schweiz. Der Beschuldigte soll nämlich auch dort eine Praxis betreiben. Von dem Internisten fehlt aber zurzeit jede Spur, sagt der Pressesprecher des Landespolizeikommandos Fritz Grundnick.
3: Wir haben versucht, Kontakt mit ihm aufzunehmen, aber über seinen Anwalt wurde das abgeblockt, beziehungsweise müssen jetzt auch internationale Erhebungsersuchen gestellt werden.
2: Der über 60-Jährige soll über Jahre hinweg Patientinnen heimlich nackt gefilmt, sie teilweise auch sediert und sexuell missbraucht haben. 8 Opfer sollen es bisher sein. Die Polizei ruft weitere mögliche Betroffene auf, sich zu melden.
1: Das waren die Nachrichten mit Andreas Lechner. Das Wetter.
4: Auch mit den letzten Schauern und Gewittern im Bergland sowie im Süden ist es bald vorbei. Der Rest der Nacht verläuft trocken, oft klar und frisch. Tiefstwerte 4 bis 14 Grad. Morgen Dienstag gibt es zunächst überall ein paar Sonnenstunden, dann ziehen aber mit lebhaftem Westwind verbreitet ausgedehnte Wolkenfelder auf und die Sonne scheint nur noch zwischendurch. Am Nachmittag entstehen auch ein paar Regenschauer, zum Teil mit Blitz und Donner, die meisten im Bergland. Es wird eine Spur wärmer, die Temperaturen steigen auf 20 bis 28 Grad. So viel zum Wetter von Michael Mattern.
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1: Studio Andreas Lechner. Die Sparmaßnahmen der Bundesregierung treffen auch die Justiz. Gespart wird aber nicht nur bei den seit langem geforderten neuen Planstellen, sondern auch bei der Bewährungshilfe. Der Verein Neustart, der für die Bewährungshilfe zuständig ist, bekommt um 2,4 Millionen Euro weniger Geld. Justizministerin Anna Sporrer von der SPÖ bestätigt die Einsparungen. Die Qualität der Bewährungshilfe werde dennoch erhalten bleiben, berichtet Beate Tomasowitsch.
2: Eine Kürzung der Mittel für die Bewährungshilfe solle nicht dazu führen, dass mehr Menschen länger im Gefängnis bleiben müssen, sagt Justizministerin Anna Sporrer.
3: Wir wollen natürlich die Haftanstalten entlasten. Wir wollen vor allem eine kurzfristige Entlassung von kurzen Haftstrafen, also Insassen, die zu kurzen Haftstrafen verurteilt worden sind, bewirken als Einmalmaßnahme.
2: Resozialisierungsmaßnahmen sollen schon in der Haft passieren und so können Insassen, die nur eine kurze Haftstrafe verbüßen, ohne weitere Bewährungshilfe rasch aus dem Gefängnis entlassen werden. Kritik gibt es am fehlenden Personal in der Justiz. Die Verfahren werden umfangreicher, der Arbeitsaufwand größer. Nur das zusätzliche Personal fehle, heißt es heute von den Oberlandesgerichten. Die Justizministerin will intern umschichten und KI verstärkt einsetzen.
1: Die EU-Mitgliedstaaten haben sich

0: sich nun wie erwartet auf die neuen Rechte für Fluggäste geeinigt. So dürfen etwa Familien künftig im Flugzeug kostenlos Sitzplätze nebeneinander reservieren und die Ticketpreise müssen klar angezeigt werden. Diese Vereinbarung wird die Rechte von Fluggästen stärken und mehr Transparenz schaffen, hieß es von Seiten der EU. In Ungarn haben die Abgeordneten mit großer Mehrheit für eine Begrenzung der Amtszeit des ungarischen Regierungschefs auf höchstens 8 Jahre gestimmt. Nach ungarischem Recht kann eine solche Maßnahme mit einer Zweidrittelmehrheit verabschiedet werden, ohne dass ein Referendum nötig ist. Auf der Tangente in Wien stehen nun weitere Arbeiten für die Generalsanierung des Knotens Prater an. Mehrere Auf- und Abfahrten müssen deswegen diese Woche in der Nacht gesperrt werden. Das erste Mal schon heute Nacht. Evelyn Kania mit den Einzelheiten.
1: Die Sperren beginnen immer um 22 Uhr und dauern bis 5 Uhr früh. In der Nacht von heute auf morgen gesperrt sind 2 Tangentenabfahrten, in Fahrtrichtung Süden die Abfahrt auf die A4 nach Nickelsdorf und in Fahrtrichtung Norden die Abfahrt auf die A4 stadteinwärts. In der Nacht von morgen Dienstag auf Mittwoch ist dann Richtung Süden die Tangentenabfahrt auf die A4 stadteinwärts betroffen. Umgeleitet wird bei all diesen Sperren über die Anschlussstelle St. Marx. In der Nacht von Donnerstag auf Freitag wird schließlich eine Tangentenauffahrt gesperrt, und zwar die von der Stadionbrücke kommend in Fahrtrichtung Süden. Hier wird über die Anschlussstelle Handelskai umgeleitet. Die Generalsanierung der Tangente beim Knoten Prater soll heuer im Sommer abgeschlossen werden.
0: Und bei der Fußball-Weltmeisterschaft in Amerika bahnt sich eine Überraschung an. Kurz vor dem Schlusspfiff steht es zwischen Spanien und WM-Neuling Cap Verde noch 0:0. Das waren die Nachrichten mit Andreas Lechner. Das Wetter.
2: Die letzten Schauer und Gewitter im Bergland und im Süden klingen ab. Der Rest der Nacht verläuft trocken und oft klar. Der Wind lässt nach und es wird ziemlich frisch. Die Temperaturen sinken auf 14 bis 4 Grad. Der Dienstag beginnt meist sonnig. Im Laufe des Tages ziehen morgen aber verbreitet ausgedehnte Wolkenfelder auf und dann zeigt sich die Sonne nur noch zwischendurch. Am Nachmittag bilden sich außerdem einzelne Schauer, die gewittrig sein können, und zwar vor allem im Bergland. Bei teils wieder lebhaftem Westwind wird es wärmer. Höchstwerte 20 bis 28 Grad. So viel zum Wetter von Michael Mattern.
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5: Wir schauen jetzt wieder nach Stallhof bei Steinz zu einem Sänger- und Musikantentreffen, das am 11. April aufgezeichnet wurde. Peter Nöhrer ist auch in dieser Stunde Ihr Moderator.

0: Mit der Edler Polka, gespielt von der größeren Klarinettenmusi, haben wir einen zweiten Teil von unserem Sänger- und Musikantentreffen da hier in der Festhalle Stallhof begonnen. Und ich darf, jetzt habe ich den falschen Bürgermeister bei mir.
1: Ex.
0: Ja, Ex. Lieber Klaus, du darfst dich wieder niedersetzen. Ich brauche wirklich unseren Bürgermeister.
1: Das ist... So geht's an Neuwahl.
0: Ja. Wir machen das beim nächsten Mal, gell? Ich war im Programm ein bisschen zu weit weg. Ja, ich darf jetzt bei mir da auf der Bühne unseren Bürgermeister von Steinz, den Karl Bonstengel, begrüßen. Lieber Karl, es hat schon Tradition, dass wir bei unseren Sänger- und Musikantentreffen da hier auf der Bühne ein bisschen tratschen. Du hast ja in deiner Amtszeit, das sind ja jetzt schon ein paar Jahre, etliche größere Projekte in Steinz schon über die Bühne gebracht. Gleich am Anfang hat es die Steinzer Warte gegeben, die erstrahlt wieder einen neuen alten Glanz, also ist nach dem alten Schnitt wiederhergestellt worden und wird ganz, ganz regelmäßig von vielen Leuten besucht. Und im Vorjahr war das nächste große Projekt. Was war denn das?
2: Das große Projekt war das Steinzer Schwimmbad, was natürlich ein ganz tolles Projekt war mit 7,5 Millionen €, was irrsinnig gut angenommen wird. Wir haben voriges Jahr 11.000 Eintrittskarten verkauft, wo wir aber erst am 24. Mai das Boot aufgemacht haben. Eröffnet haben wir es dann später. Und wir haben 650 Saisonkarten verkauft. Ich glaube, das läuft sehr, sehr gut. Und natürlich geschultert, glaube ich, wir haben dort eine Ganzjahresgastronomie drinnen. Das ist der Steinzer, der sogenannte Steinzer. Und das, glaube ich, kommt bei irrsinnig gut an. Und das funktioniert wirklich ganz, ganz toll. Gott sei Dank.
0: Ja, es ist eine Gemeinde, die sich noch ein Freibad leistet. Ist ganz was Besonderes. Und alle Bürger von Steinz und auch die umliegenden Gemeinden sind dankbar, dass wir das wieder haben. Dann, wo in den Medien unseren Flascher dazu gibt's nicht mehr. Und es gibt ihn, glaube ich, doch wieder.
2: Wie es halt ab und zu in die Medien so ist, das stimmt nicht immer alles. Ja, wir haben voriges Jahr leider müssen im Herbst dann den Flascherzug aus finanziellen Gründen einstellen. Wir haben ihn nicht auflassen, nur eingestellt. Und wir haben natürlich auch schon mit den Freunden der Steinzer Bank gesprochen. Und die werden den Flascherzug jetzt weiterführen. Wir haben den an sein verpachtet um den sogenannten 1 €. Und da wird die große Eröffnung dann am 2. Mai sein. Und da wird es die erste Fahrt geben. Und der Steinzer Flascherzug wird weiterfahren.
0: Das ist ja eine ganz gute Nachricht. Was ist als nächstes in Planung?
2: Das nächste größere Projekt ist in Planung, das ist das Musikerheim. Wir haben ja wirklich eine tolle Blasmusik hier in Steinz, aber leider Gottes einen sehr desolaten Probenraum für sein und das wird das nächste sein. Und ich hoffe, Ende September 27, dass wir mit dem Bau beginnen können, wenn wir das Freibad schließen. Nur die Saison schließen, wir wollen es tun. Nicht, dass du glaubst, das Freiburg kommt schon wieder weg. Das stimmt nicht. Nein, nur wenn die Saison dann beendet ist, dann wollen wir ja, dass so die dort oben hinkommen im Freiburg, weil dann sind sie eigentlich, kommen dann die Baumaschinen und dann würde das passen und das wäre das Projekt, was wir eigentlich 27, 28 machen wollen, wenn das Land ein bisschen mitspielt.
0: Ohne Geld kein Musik, heißt es immer, gell? Und etwas gibt's auch noch. Nächstes Jahr, 2027, gibt's ein Jubiläum.
2: Da ist ja 850 Jahre Steinz und da wird es, glaube ich, ein ganz tolles Jubiläum geben. Das fangen schon im Frühjahr, fangen wir schon an. Wir planen jetzt schon mal mit einer Bild. Das wird sich so über das ganze Jahr hinwegziehen und das wird auch, glaube ich, eine ganz tolle Geschichte werden.
0: Lieber Kordl, wir sehen, die wird nicht langweilig. Viel Freude weiterhin bei deinem klassen Geschäftel. Ja? Dankeschön.
2: Danke sehr.
0: Und für dich darf ich jetzt so ein Bürgermeister-Gedichtel vom Walter Ecker vorlesen. Es war einmal ein kleiner Bub, der lässt sein Vater nie in Ruhe. Papa sagt er, ich möchte so gern einmal Bürgermeister werden. Das Amt war für mich grad recht, mit dem Mundwerk bin ich eh nicht schlecht. Das Grüßen fällt mir auch nicht schwer und viel versprechen kann ich auch. Meint's Papa, meint naiv der Bub, ist das für einen Bürgermeister genug? Der beidelt schmunzelnd grad seinen Kopf. Ja, mein Lieb ist er, der kleine Tropf. Du Kali, sagt er, hoch gut her, zum Bürgermeister sein, da gehört mehr. Du musst viel mögen, du darfst nie spinnen, Jahr aus, Jahr ein musst Recht haben können. Musst fast alles wissen, alles verstehen, jeden Sonntag brav in die Kirchen gehen, für den Wochentag einen Anzug kaufen und die Feuerwehrler obisaufen. Die muss ich zahlen, die muss ich loben, weil sie das ganze Jahr fleißig proben. Beim Grundsamlegen musst fest vermitteln, die Hände oft hergeben, recht lang schütteln, Pokale spenden, Liter zahlen, bei jeder Leich Anspruch halten. Im Bierzelt die Muse dirigieren, jetzt Wiesen steigert, asphaltieren. Noch verlorene Wollen darfst nicht fluchen, die Schuld halt bei den anderen suchen. Die Gemeindezeitung selber machen, vor jeder Seite oberlochen, Hausbesuche nicht vergessen. Stamperl trinken, Jausen essen, Vereine fördernd Musik wanden, um jetzt Müllibankerl ranten, mit dem Fahrer Jahr und Tag nicht zu kriegen, die Krähen und die Kommunisten biegen, Forstweg bauen und Schulen errichten, die Gegner oft was aufdichten, Kirchen, Pfarrhof unterstützen, jeden Käfer und jetzt Grasel schützen, Löschfahrzeuge bestellen und zollen, viel versprechen, noch mehr halten, Straßen bauen, kanalisieren und zum Geburtstag gratulieren, Kranke besuchen, Mut zu sprechen, jeden zweiten Tag wo Eintritt blechen, die Feinde freundlich grüßen, für den schlechten Wein vom Vortag biersen, die Wochen zweimal Sprechtag halten, Zeitung austragen vor den Wollen, das Schwimmbad aufsperren, auch wenn's schneibt und außer ein Defizit eh nix bleibt. Stammtisch besuchen, halbe trinken, einen Sondermüll zu den anderen bringen, mit den Bauern auf die Regierung schimpfen, die Bundesbauern Stress erimpfen, jeden Gemeinderat verteidigen und nie die Sekretärin beleidigen. Über Ortsgerüchte lachen und das ganze Jahr halt Schulden machen. Das, lieber Karli, das musst kennen. Und auf nix und nirm darfst spinnen. Da hat der Karli ganz verzockt und klarlaut zu seinem Papa gesagt, Papa, das ist nix für mich. Da strebe ich auf was anderes hin, da werde ich Tischler oder Lehrer oder Bauer oder Rauchfangkehrer. Da kann ich schwarz sein, blau und rot, hab keinen Verdruss und kenn keine Not und bin bei jeder Großpartei. Bin nicht gebunden, vogelfrei, scheich kein Wohl und fürcht kein Wähler und kein Mensch zählt meine Fehler. Ja, lieber Karl, wenn du das Gedicht anhörst, du weißt, was alles dein Geschäftl ist. Aber Gott sei Dank bist du es angegangen, das Amtl. Da sind wir dir recht herzlich dankbar. Speziell für dich singen jetzt die Hohleschnapszuzler den Posserer Vierer Jodler. Ganzer klasse Jodler, ich habe schon bei der Stellprobe gehört. Dann hören wir von gestrichen voll den Moskirchner Hochzeitsmarsch. Und dann zum Schluss singt die Chorgemeinschaft Im Garten sind drei Rosen.

0: Ja, neben mir steht jetzt der Klaus Neuper. Er ist verantwortlich, dass heute die Gäuserer Klarinettenmuse und die Hohlerschnapszuzler da hier den weiten Weg zu uns nach Steinz gemacht haben. Denn wir kennen uns auch schon eine Zeit lang. Der Klaus war auch Lehrer, ist Lehrer, war Lehrer. Gell? Das haben wir schon hinter uns, das Geschäftel. Und er war auch Bürgermeister, weil wir gerade mit dem Bürgermeister geredet haben. Er weiß auch über diese Sachen Bescheid. Aber er ist schon immer und ewig ein ganz, ganz toller Volksmusikant. Lieber Klaus, wie lange gibt es denn jetzt die größere Klarinettenmusik schon?
1: Die gibt es jetzt 38 Jahre. Also ich bin heuer mit meiner Frau in 30-jährigen Hochzeitstag gefeiert. Also ich bin mit der Musi länger verheiratet wie mit meiner Frau.
0: Ganz kurz, lieber Klaus, stell uns deine Musi vor.
1: Die Namen sage ich eigentlich jetzt nicht, weil die merkt es eigentlich sowieso nicht. Was soll ich über unsere Musi sagen? Zwei sind wir noch von der Urbesetzung. Wie wir 88 angefangen haben, der erste Klarinettist, Hände hoch, und ich. Und die anderen sind halt schon ein kleiner Weiß dazugekommen, ein Küken haben wir auch dabei, das ist der Rainer ganz rechts, der hat sich jetzt hinter einem großen Boss versteckt. Ja, der Gernot ist eigentlich, der Gitarrist ist auch schon relativ früh dazugekommen, der ist auch schon lange dabei. Ja, und naja, jetzt spielen wir halt da die Zeit. Wir haben schon viel schöne Sachen mitgemacht und jetzt sind wir in den Nöten, wo wir uns nur die schönen Sachen aussuchen. Darum sind wir heute da.
0: Das wissen wir ganz besonders zu schätzen. Denn ich weiß ja ganz genau, dass solche Musikauftritte in letzter Zeit nicht mehr ganz eichers ist. Ihr seid mehr lieber im Wirtshaus bei den Leuten neben und wo einfach dann, wenn man dann gespielt, da kann ich jetzt anspülen und es ist nicht immer ein Mikrofon neben und das ist einfach dann auch lustiger. Lieber Klaus, aber jetzt noch kurz zu den Hohlerschnapszuzlern. Das ist ein Namen für ein Männerquartett oder Quintett. Manchmal seid ihr ja zu fünft. Wie kommt man auf so einen Namen?
1: Das war eine konstituierende Sitzung, 15. Jänner 2003. 15. Jänner habe ich Geburtstag, da haben wir das gemerkt, das haben aber die zwei nicht gewusst. Die zwei, die da jetzt dort noch sitzen, wir drei haben zu dieser Zeit angefangen zu singen und da musst du auch was trinken, nicht? Wir haben keinen so guten Schücher da oben. Jetzt haben wir einen Hohlerschnaps zuzeln müssen. Bitte, zuzeln heißt in Maßen trinken. Nicht in Massen, sondern in Maßen. Das haben wir heute halt bei der konstituierenden Sitzung auch da. Und einen Monat drauf haben sie gehört, ja, da gibt es neue Gruppen und jetzt soll man singen. Jetzt brauchen wir einen Namen. Und da haben wir uns dran erinnert. Haben gesagt, na, nennen wir uns Hohlerschnaps zuzeln. Es haben uns dann ein paar Verantwortliche bei der ORF gesagt, mit so einem Namen kommt es nie ins Fernsehen und nie ins Radio. Stimmt nicht.
0: Und heute sind sie bei uns in Steinz, lieber Klaus. Dankeschön. Du darfst dich wieder hinsetzen für euch ein nächstes Stickel von der Gäuserer Klarinettenmusik. Der nächste Block gehört also der Gäuserer Klarinettenmusik und den Hohlerschnapszuzlern. Wir hören zuerst den Steirer Schleiniger mit einem Bosch drauf und dann, wenn du den Fink hörst. Aber wenn man so mal schaut auf die Bühne heute, da gibt's ganz, ganz viel in Lederhosen und dazu ein kurzes Geschichtel über die Lederhosen. Stellt man sich im Alpenland die Frage, was ist das Lieblingsgewand von die richtigen Männer, fällt mir nur die Lederhosen ein. In so einer Hosen, da rührt sich was. Von jung bis alt, für klein bis groß, ist sie kein gewöhnliches Kleidungsstück. Da drinnen spielt nämlich die Musik. Und die Lederne hält's aus, denn sie hat den anderen was voraus. Man wächst nicht draus, denn sie wächst mit. Und sie ist zum Unterschied, wenn man mit Frauen Vergleiche zirkt, erst was wert, wenn's Falten kriegt. Und wenn nicht Trachtensonntag ist, einen guten Eindruck und einen Riss magst auf jeden Fall mit ihr. Und wer es nicht zu kasweise Knie und über die Unterhosen zirkt, kann sicher sein, dass sexy wirkt. Ihr echtes Wahrzeichen jedoch und Mittelpunkt ist immer noch ihr Tierl, kunstvoll dekoriert, das durch zwei Knöpfe ins Jenseits führt. Wenn man sie mit beiden Händen nach der Speckjausen poliert, ist sie auch noch imprägniert. Drum hat sie auch keine Bügelfalten, man kann's zum Schlafen anbehalten, nimmt's zum Schurchblatteln und Jagen, in der Kirche kann man's tragen, selbst wenn man mit ihr feinsteln geht, verbirgt's direkt, wie die Lage steht. Sie hält einem gestandenen Mann die Treue und lässt keinen Schuss ins Freie. Wer sich in der Ledern schaumt, der soll in der Schlosserhosen rennen. Für echte, erdverbundene Männer hat sie's und wird's es immer geben. Sie hat mir ein ganzes Leben und ihr Träger weiß warum. A Lederhosen bringst nicht um.

In letzter Zeit wäre ich öfter zu Klassentreffen von Schülern der Hauptschule Steins eingeladen, wo ich 28 Jahre Direktor gewesen bin. Dabei ist immer interessant zu hören, welche Lebenswege die einzelnen Schüler eingeschlagen haben. Und heuer im Juni habe ich selber Klassentreffen, 60-jähriges Volksschultreffen in St. Johann am Tauern, weil dort bin ich aufgewachsen und in die Volksschule gegangen. Mit 14 Jahren dann nach Steins übersiedelt und jetzt habe ich 57 Jahre Weststeirisch gelernt und jetzt kann ich schon langsam. Und wie es bei einem Klassentreffen zugeht, hört man in einem Gedichtel von der Angelika Fürthauer. Beim Unterwirt in Oberscheffen gibt's das erste Klassentreffen vom Jahrgang aus der Volksschulzeit und man hört's von allerweit. Grüß die Resi, bist es du? Mei, wo sind die Zeiten? Weißt das noch? Jesus, a Fritzi, der wächst in die Brärten. Was sagt da die Anni? Die verehrten heut gewiss nimmer, wenn sie am sieht. Hast du damals mein Foto gekriegt? Was sagst? Der Herbert hat's weit gebracht. Dabei hat er nie die Aufgabe gemacht. Sag's eh, auf das kommt's gar nicht an. Was? Die Inge hat den dritten Mann? Ist damals zweimal sitzen geblieben. Leni, hast du mir den Liebesbrief geschrieben? Und ich hab 2 Stunden da bleiben müssen? Heut zahlst ein Liter, das musst biersen. Lachen, warnen, schweigen und reden. Es ist, als ob's erst gestern gewesen. Ein Händedruck, ein Freundschaftskuss. So rein ich geschwind zum Autobus, der mir wieder heimwärts fährt. Dort find ich zurück zur Gegenwart und sag zum Spiegel neben der Tür, alt sind's worden. Außer mir. Als nächstes hören wir von Gestrichen fui den Christina-Walzer. Dann singt uns die Chorgemeinschaft Steins das Liedl S'Leben.

Tradition hat es, dass ich gegen Ende ziemlich von unserem Programm ein paar Spricheln mache. Steirisch, hat der Bauer gesagt, ist ein schwerer Spruch. Sagen tut man ha und schreiben tut man wie bitte. Die Zeiten ändern sich, hat der Pfarrer gesagt. Früher haben die Kinder Rotznasen gehabt und heute haben die Rotznasen Kinder. Jetzt bist du gestern heimgekommen, hat die Bäuerin zu ihrem Mann gesagt, und gestern bist du heute heimgekommen. Jetzt, wenn du mir heute wieder morgen heimkommst, nachher kannst du was erleben. Eifersucht ist eine Leidenschaft, hat der Professor gesagt, die mit Eifersucht was Leidenschaft. Teigwaren, hat der Lehrer gesagt, heißen Teigwaren, weil die Teigwaren einmal Teig waren. Rainer war schon ein scheiner Namm. Für den Burm, hat die Mutter gesagt, haben wir nicht ausgerechnet Zufall heißen taten. Ich weiß einen Satz mit prima Ballerina, hat der Bruder zum Lehrer gesagt. Der Leberkäse ist prima, Ballerina nicht schmeckt, ist ihn. Das heißt, katholisch muss bleiben, hat der Bauer zum Sommerfrischler gesagt, wie der wissen wollte, was die Buchstaben auf der Tier heißen. K, M, B. Die Axt im Haus erspart den Zimmermann, sagt die Frau Zimmermann, nahm die Axt und erschlug den Herrn Gemahl. Montis Kumpel von Sonne, wo sich hat Nachtschicht, hat der Gastarbeiter Bur zum Lehrer gesagt. Wir sind ja gar nicht eingeladen, hat der Direktor gesagt, wie seine Frau gesagt hat, dass gern in Figaros Hochzeit gehen darf. Wir singen nicht mit, hat der Bauer gesagt, wir sind in der Oper gefragt haben, ob sie ein Textbierchen haben möchten. Was haben wir gehabt? Ein Defizit haben wir gehabt, hat der Bürgermeister gesagt. Ein Dreck haben wir gehabt, draufgezahlt haben wir. In den Burgen, hat der Schüler geschrieben, warteten die Frauen auf die ausgezogenen Ritter. Heiße Höschen, hat der Großvater gesagt, das war was für die Mutter, die hatte immer so einen kalten Hintern. Mag der Kinder, hat die Mutter gesagt, wie einer mit seinem Hund spazieren gegangen ist. Ich weiß nicht, hat er gesagt, wir haben ihm noch keinen gegeben. In der Legalität sind sie nicht besonders, hat die Bäuerin von ihren Hirnen erzählt, aber in der Brutalität, da sind sie gut. Mein Mann, hat die Gräfin gesagt, ist ein von und zu. Der meine, hat die andere gemeint, ist auf und davon. Letzter. Herr Pfarrer, hat der Bub gesagt, ich weiß ein Wort, das fängt mit A an und hört mit Och auf. Auf E auf, so hat er gesagt, das sagt man nicht. Warum? Aschermittwoch. Ja, mit dem kommen wir zum letzten Musikblock. Von den Holerschnaps-Zutzlern hören wir das flotte Lied Lasset uns das Leben genießen. Dann hören wir von Gestrichen voll die Stirnwirt Franzé. Und dann das schöne, fast schon Schlusslied von der Chorgemeinschaft Vergesst nicht die Stund miteinander. Das Liedl vom Sepp Kordl.

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Ich sage anscheinend Dank, dass ihr heute euch die Zeit genommen habt für unser Sänger- und Musikantentreffen in Steins. Ein großes Vergelt's Gott gilt natürlich unseren Mitwirkern, der Gruppen gestrichen voll. Den Hollerschnaps-Zutzlern und der größere Klarinettenmusi. Der Chorgemeinschaft Steins. Unserer Volksmusikgruppe Steins, die so flott fürs Tanzen abgespielt hat. Und nicht zuletzt natürlich den Tänzerinnen und Schuhplattlern von der Volksgansgruppe Steins, die unser Sänger- und Musikantentreffen heuer bereits zum 46. Mal organisiert und die Veranstaltung mit Tanzeln und Schuhplattlern bereichert haben. Informationen über den heutigen Abend gibt's natürlich auf der Internetseite von Sänger- und Musikantentreffen www.sumt.at, an der SD natürlich. Dann darf ich noch einmal Danke sagen an die Tontechnik draußen im Ullwagen, der Peter Schiri und die Renate Walcher, die so kunstvoll da hier die ganzen Mikrofone immer hergerichtet hat. Vielen Dank, gell? Aufnahmeleitung hat heute die Marion Meyer-Ganavici gehabt und für die Öffentlichkeitsarbeit die Katrin Anhofer war sie zuständig. Ausspülen tut uns jetzt die größere Klarinettenmusi mit der Poscher Polka. Und euch, liebe Leute da im Saal und den Zuhörern daheim an den Radiogeräten, darf ich ankündigen, dass wir uns nächstes Jahr am Klang aus der Samstag wieder vornehmen, unser 47. steirisches Sänger- und Musikantentreffen zu veranstalten. Und für heute sage ich für Gott, euer Sprecher Peter Nörer. Dankeschön. Applaus

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1: Im Studio Andreas Lechner. Frauenministerin Eva-Maria Holzleitner von der SPÖ hat heute die Eckdaten des Frauenbudgets präsentiert. Das wird um rund 60% erhöht auf mehr als 50 Millionen Euro, wie Peter Daser berichtet.
2: Von derzeit rund 34 Millionen Euro pro Jahr steigt das Frauenbudget auf jeweils mehr als 55 Millionen Euro in den beiden kommenden Jahren. Besonderes Augenmerk liegt auf Beratungsstellen für Frauen und Mädchen. Frauenministerin Eva-Maria Holzleitner von der SPÖ sagt:
3: Wir investieren in Gewaltschutz, damit jede Frau auch Hilfe und Unterstützung bekommt, wann sie notwendig Hilfe und Unterstützung sucht. Wir qualifizieren die Frauenberatungsstellen auf zu Frauenservicestellen. Dadurch wird auch das Angebot erweitert in Bezug zum Beispiel auf die Öffnungszeiten.
2: 3 Millionen etwa sind für Frauenhäuser vorgesehen und für Krisenintervention. Geld gibt es auch für Gewaltschutzzentren und für Gewaltambulanzen.
1: Nach der Einigung zwischen den USA und dem Iran auf ein Abkommen zur Beilegung des Iran-Krieges gestern, sagt US-Präsident Donald Trump heute, die für die Wirtschaft so wichtige Straße von Hormuz soll bereits am Freitag, wie er sagt, wieder vollständig geöffnet sein. Dennoch wirft das Rahmenabkommen weiter Fragen auf. Iranische Medien berichten nämlich, dass der Iran entgegen bisherigen Angaben auch nach dem Abkommen Gebühren für die Durchfahrt durch die Straße von Hormuz einheben darf, wie Tom Brandenberger berichtet.
4: Die Gebührenklausel ist iranischen Presseagenturen zufolge in letzter Minute in den Vertrag aufgenommen worden. Laut einem iranischen außenpolitischen Sprecher handelt es sich dabei nicht um Durchfahrtsgebühren, sondern um eine Art Maut für Schifffahrtsdienstleistungen, Umweltschutz, Schiffsversicherungen und weitere Leistungen. Die Berichte ließen sich zunächst nicht unabhängig überprüfen. US-Vizepräsident Vance hat aber gegenüber amerikanischen Medien die Hoffnung geäußert,

0: dass die Meerenge langfristig gebührenfrei bleiben wird. In der Vergangenheit hat der Iran mit dem Oman über einen Mechanismus zur Durchfahrtsregelung verhandelt und dafür eine eigene Behörde eingerichtet. Bis zur geplanten Unterzeichnung des Abkommens am Freitag bleibt die Lage aber jedenfalls unklar.
1: Spanien blamiert sich zum Auftakt der Fußball-WM, denn der Titelfavorit kommt gegen WM-Neuling Kap Verde über ein 0:0 nicht hinaus, Martin Lang.
2: Mit einer ganz starken Defensivleistung lassen die kapverdischen Spieler in der Anfangsphase den Spaniern kaum Raum und Zeit, um ihre Ideen zu entfalten. In der zweiten Hälfte vergeben die Spanier Riesenmöglichkeiten zur Führung und am Ende ist es ein verdientes 0:0 für Kap Verde. Der in Frankreich geborene Steven Moreira, der auch bei Columbus in den USA spielt, kann das 0:0 gegen Spanien noch gar nicht realisieren. Ich bin nur stolz auf mein Land und meine Mitspieler. Wir haben gekämpft bis zum Ende und unser Torhüter Vosinha hat ein verrücktes Spiel abgeliefert. In der Spanien-Gruppe spielt ab Mitternacht in Miami Uruguay gegen Saudi-Arabien.
1: Das waren die Nachrichten mit Andreas Lechner. Und damit zum Wetter.
3: Bei meist klarem Himmel und nur noch wenig Wind kühlt es heute Nacht noch einmal kräftig ab. Tiefstwerte frische 4 bis 14 Grad. Morgen Dienstag gibt es zunächst überall ein paar Sonnenstunden, dann ziehen aber mit lebhaftem Westwind verbreitet ausgedehnte Wolkenfelder auf und die Sonne scheint nur noch zwischendurch. Am Nachmittag entstehen auch ein paar Regenschauer, zum Teil mit Blitz und Donner, die meisten im Bergland. Es wird eine Spur wärmer, die Temperaturen steigen auf 20 bis 28 Grad. Ab Mittwoch beginnt dann eine längere Hitzewelle mit Temperaturen um und über 30 Grad. So viel zum Wetter von Michael Mattern.
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2: Im Nachtjournal begrüßt Sie Andreas Lechner. Die Themen: Bei massiven russischen Angriffen auf die Ukraine ist auch das berühmte Höhlenkloster in Kiew getroffen worden. Die ÖBB müssen in den kommenden 2 Jahren 500 Millionen Euro einsparen. Und im Fall Jennifer Scharinger liegt nun die Mordanklage vor. Das Wetter morgen in Österreich: Sonne, Wolken und Schauer. Russland hat in der vergangenen Nacht die Ukraine erneut massiv angegriffen. 11 Menschen sind dabei ums Leben gekommen, Dutzende sind verletzt worden. In Kiew war auch das berühmte Höhlenkloster Ziel der Angriffe, Hartmut Fiedler.
3: Dichter Rauch steht über der Kathedrale im Zentrum Kiews am Fluss Dnipro. Die Feuerwehr tut, was sie kann, um den Schaden an den Sakralbauten gering zu halten. Auf dem ausgedehnten Areal des Höhlenklosters, das auf die Mitte des 11. Jahrhunderts zurückgeht und als eines der Zentren der Orthodoxie gilt, stehen mehrere Kirchen, darunter die Uspensky-Kathedrale, auch als Maria-Himmelfahrtskirche bekannt. Sie gehört zum Weltkulturerbe. Der ukrainische Präsident selbst kommt am Vormittag und besichtigt die Zerstörung auf dem Dach, vorgerufen angeblich durch eine russische Drohne. Russland selbst bestreitet das und gibt der ukrainischen Raketenabwehr die Schuld.
2: Das zwischen den USA und dem Iran ausverhandelte Abkommen zur Beendigung des Irankrieges stürzt Israel in eine tiefe Krise. Denn Israel könnte mittels Abkommen gezwungen werden, seinen Kampf gegen die Hisbollah im Libanon zu beenden, was in Israel massiv kritisiert wird, berichtet in Tel Aviv David Kriegleder.
4: Israel habe kein einziges Kriegsziel erreicht, klagt Oppositionsführer Yair Lapid. Er spricht von einem diplomatischen Totalversagen Premier Netanyahus. Dieser hat sich öffentlich noch nicht geäußert. Seine Koalitionspartner, die ultrarechten Minister Ben-Gvir und Smotrich, betonen, dass Israel nicht an das Abkommen gebunden sei. Die Entwaffnung der Hisbollah müsse fortgesetzt werden. Zu diesem Zweck werde die Armee ihre Pufferzone im Südlibanon weiter besetzen, ebenso in Syrien und in Gaza, sagt Israels Verteidigungsminister Katz. Sollte das Abkommen, dessen Unterzeichnung für Freitag geplant ist, tatsächlich den Abzug der israelischen Truppen aus dem Libanon verlangen, wird der US-Druck auf Israel wohl massiv zunehmen. Es droht ein offener Bruch zwischen den Verbündeten.
2: Bei der österreichischen Polizei sollen die Dienstzeiten und Überstunden

0: neu geregelt werden. Was zu Gehaltseinbußen von monatlich 900 Euro brutto führen könnte, wird befürchtet. Das will die FPÖ in Niederösterreich so aber nicht hinnehmen, wie Elisabeth Schastka berichtet.
1: Das neue Dienstzeitenmodell sei ein Frontalangriff auf die Polizistengehälter, kritisiert heute FPÖ-Landesparteiobmann Udo Landbauer. Und er beanstandet, dass bereits seit einem Jahr im Polizeibereich gespart werde.
2: Weniger Überstunden, gestoppte Personalaufnahmen und geschlossene Dienststellen am Wochenende.
1: Stimmt so nicht, heißt es auf Anfrage von einem Sprecher aus dem Innenministerium. Es gehe um bessere Planbarkeit und auch darum, die meisten Polizistinnen und Polizisten dann im Einsatz zu haben, wenn es die Einsatzlage erfordert. Die Zahl an Überstunden, die für 2026 vorgesehen ist, werde auch in den kommenden beiden Jahren zur Verfügung stehen. Im Herbst soll der Probebetrieb in 5 Testbezirken beginnen. Mitte 2027 ist der Start in allen Regionen geplant.
0: Massiv sparen müssen auf jeden Fall die österreichischen Bundesbahnen. Mit dem Sparprogramm will die Regierung die Staatsschulden senken, berichtet Christoph Danninger.
3: Im Doppelbudget 2027 und 2028 sind für den Bahnausbau rund 6 Milliarden Euro vorgesehen. Das sind 500 Millionen weniger als ursprünglich geplant. In der Regierung wird noch über die letzten Details verhandelt, wie diese Einsparungen gelingen sollen. Einig ist man sich mittlerweile darüber, dass die Flughafenspange in Niederösterreich, eine Verbindung zwischen der Ostbahn und dem Flughafen Schwechat, aufgeschoben wird. Ebenso wie der Westbahnausbau im Abschnitt Salzburg-Köstendorf. An der Fertigstellung der Brenner-Zulaufstrecke zwischen Kufstein und Radfeld im Jahr 2039 wird sich nach massiven Protesten voraussichtlich nichts ändern. Abgesehen von den Einsparungen bei Bahnprojekten dürften geplante Fahrplanausweitungen nicht kommen, denn auch bei der Finanzierung des Zugangebots werden rund 200 Millionen Euro gestrichen.
0: Ein Schaden in Milliardenhöhe entsteht jedes Jahr in Europas Modeindustrie. Schuld sind viele gefälschte Produkte, wie Rainer Hans berichtet.
4: Fast 15 Milliarden Euro sind es, die den Originalherstellern durch gefakte Kleidung, Schuhe, Handtaschen oder Schmuck entgehen. Das zeigt eine Analyse des EU-Amts für geistiges Eigentum. Allein in Österreich beträgt der Schaden jährlich 680 Millionen Euro. Vor allem der Onlinehandel und der Einfluss von Social Media wirke da wie ein Turbo, heißt es. Und dazu hat es unlängst auch eine Umfrage unter EU-Bürgerinnen und Bürgern gegeben. Da haben 13% der Befragten gesagt, dass sie wissentlich Fakes gekauft haben. Bei den Jüngeren waren es 26%.
0: Im Fall Jennifer Scharinger hat die Staatsanwaltschaft Wien nun gegen den 33-jährigen Beschuldigten Anklage wegen Mordes erhoben. Ihm wird vorgeworfen, im Jänner 2018 seine damalige Freundin im Zuge eines Streits erwürgt zu haben. Einzelheiten von Katharina Pawlowski.
5: Fast 8 Jahre wurde im Fall Scharinger ermittelt. Der Ex-Freund des Mordopfers stand von Beginn an im Fokus der Kriminalisten. Doch die Indizien reichten anfangs nicht aus, um ihm eine strafbare Handlung nachzuweisen. Eine Sprachnachricht, in der Mann detailliert schilderte, wie er eine Leiche entsorgen würde, ohne dass sie jemals gefunden wird, führte die Ermittler wieder zum Hauptverdächtigen. Der gestand schließlich die Tat vergangenen Dezember. Die Staatsanwaltschaft Wien hat nun Anklage wegen Mordes erhoben. Der Strafrahmen beträgt 10 bis 20 Jahre oder lebenslange Haft. Zusätzlich soll er laut Anklage in ein forensisch-therapeutisches Zentrum eingewiesen werden. Ein Gutachten hat ergeben, dass er zum Tatzeitpunkt zwar zurechnungsfähig war, mit hoher Wahrscheinlichkeit, aber bald wieder strafbare Handlungen mit schweren Folgen begehen werde. Die Anklage ist noch nicht rechtskräftig.
0: Damit zum Sport. Bei der Fußball-Weltmeisterschaft in den USA gibt es die erste ganz große Überraschung. Titelfavorit Spanien kommt gegen WM-Neuling Kap Verde über ein 0:0 nicht hinaus. Martin Lang.
6: Mit einer starken Defensivleistung holt die Nummer 67 der FIFA-Weltrangliste Kap Verde in Atlanta gegen Titelfavorit Spanien ein torloses 0:0. Die Spanier vergeben viele Möglichkeiten und Kap Verde-Torhüter Vasinha ist unbezwingbar. So gibt es die erste große Überraschung dieser Weltmeisterschaft. Aber auch in Seattle gibt es einen überraschenden Zwischenstand. Ägypten führt 1:0 durch ein Tor von Aschur gegen Belgien. In der kommenden Nacht spielt noch ab Mitternacht Uruguay gegen Saudi-Arabien und ab 3 Uhr früh Iran gegen Neuseeland. Bei Bundesligist Ried gibt es mit dem 41-jährigen Kroaten Mario Despotovic einen neuen Trainer. Er war zuletzt beim ägyptischen Erstligisten Wadi Tegla als Sportdirektor tätig und tritt jetzt in Ried die Nachfolge von Maximilian Senft an. Bei Aufsteiger Austria Lustenau ist ebenso bereits Trainingsbeginn wie bei WSG Tirol. Und Tennis: beim WTA-Turnier in Berlin muss Anastasia Potapova wegen einer Nackenmuskelverletzung aufgeben.
0: Und damit zum Wetter mit Michael Mattern.
7: Die letzten Schauer und Gewitter im Bergland und im Süden klingen ab. Der Rest der Nacht verläuft trocken und oft klar. Der Wind lässt nach und es wird ziemlich frisch. Die Temperaturen sinken auf 14 bis 4 Grad. Der Dienstag beginnt meist sonnig. Im Lauf des Tages ziehen morgen aber verbreitet ausgedehnte Wolkenfelder auf und dann zeigt sich die Sonne nur noch zwischendurch. Am Nachmittag bilden sich außerdem einzelne Schauer, die gewittrig sein können, und zwar vor allem im Bergland. Bei teils wieder lebhaftem Westwind wird es wärmer, Höchstwerte 20 bis 28 Grad.
0: Gleich 22.08 Uhr, das war das Nachtjournal mit Andreas Lechner.
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1: Im Studio Andreas Lechner. Die EU hat Beitrittsverhandlungen mit der Ukraine begonnen. Nach dem Ende der knapp zweijährigen Blockade durch Ungarn hat jetzt am Abend am Rande des EU-Außenministertreffens in Luxemburg die formale Eröffnung der Verhandlungen stattgefunden, berichtet in Luxemburg Tim Kupal.
2: Ab heute wird mit Kiew offiziell über Justiz und Grundrechte verhandelt. Im Kern geht es darum, das Land auf EU-Niveau zu bringen. Beitrittsverhandlungen trotz Ukraine-Kriegs und grassierender Korruption. Kein Widerspruch, sagt dazu Außenministerin Beate Meindl-Reisinger NEOS.
3: Weil natürlich diese Beitrittsverhandlungen genau dazu da sind, diese Fragen zu lösen.
2: Von einem ganz besonderen Tag für die Ukraine spricht Deutschlands Außenminister Johann Wadephul.
4: Wer nicht anfängt, der kommt zu keinem Ergebnis. Und jetzt können wir endlich mit der Ukraine anfangen.
2: Ein symbolischer Startschuss heute, zugleich der Beginn eines langen Weges für die Ukraine. Ein EU-Beitritt der Ukraine ist laut Experten frühestens in 10 Jahren realistisch.
1: Der ukrainische Präsident Volodymyr Zelensky hat unterdessen eigenen Angaben zufolge in einem Telefonat mit US-Präsident Donald Trump vorgeschlagen, Kreml-Chef Wladimir Putin in den USA zu einem Gespräch zu treffen, um über ein mögliches Ende des Ukraine-Krieges zu verhandeln. Die Hilfsorganisation Ärzte ohne Grenzen hat 18 Mitarbeiter wegen Missbrauchsvorwürfen entlassen. Die Beschuldigten sollen Ende 2024 sudanesische Flüchtlinge im Tschad sexuell misshandelt haben. Das hat die Organisation heute mitgeteilt. Bei den Beschuldigten handele es sich um Mitarbeiter verschiedener Gruppen, darunter Angestellte, Beschäftigte ohne festen Vertrag, externe Auftragnehmer und Lieferanten, hieß es von Ärzte ohne Grenzen. Die NGO bedauert eigenen Angaben zufolge den verursachten Schaden zutiefst. Am Freitag hat ein 29-jähriger Lehrer seine Kollegin in der Schulbibliothek von Taufkirchen an der Pram in Oberösterreich getötet. Es ist bereits der 14. Frauenmord in diesem Jahr in Österreich. Und wieder fragen sich viele, warum? Veronika Mauler berichtet.
5: Männer kennen oft nur 2 negative Gefühle, Wut und Ärger, sagt Alice Gambor vom Institut für Männer- und Geschlechterforschung.
6: Das heißt, es werden ganz bestimmte Gefühle ausgeschlossen, auch die nicht mit traditioneller Männlichkeit übereinstimmen.
5: Die Wut sei aber nicht der einzige Grund für die Männergewalt gegenüber Frauen, sagt Simon Breziner, der in der gewaltpräventiven Burschenarbeit tätig ist.
7: Ansonsten gäbe es vermutlich erheblich mehr Tötungen, zum Beispiel gegenüber dem Chef oder der Chefin, wo sich ja auch sehr viel Wut entwickelt. Aber da können sich auch diese Männer in der Regel zurückhalten, sondern es liegt ja auch daran, dass Männer ein Besitzdenken über Frauen entwickeln.
5: Befeuert wird das auch auf Social Media durch die sogenannte Männosphäre, eine digitale Männerwelt voller Frauenhass.
1: Und zweites Unentschieden bei der Fußball-WM heute Abend. Favorit Belgien und Ägypten trennen sich vor kurzem 1:1. Das Spiel Spanien gegen Kap Verde zuvor hat mit 0:0 geendet. Das waren die Nachrichten und damit zum Wetter.
8: Bei meist klarem Himmel und nur noch wenig Wind kühlt es heute Nacht noch einmal kräftig ab. Tiefstwerte frische 4 bis 14 Grad. Morgen Dienstag gibt es zunächst überall ein paar Sonnenschein.

0: Stunden, dann ziehen aber mit lebhaftem Westwind verbreitet ausgedehnte Wolkenfelder auf und die Sonne scheint nur noch zwischendurch. Am Nachmittag entstehen auch ein paar Regenschauer, zum Teil mit Blitz und Donner, die meisten im Bergland. Es wird eine Spur wärmer, die Temperaturen steigen auf 20 bis 28 Grad. Ab Mittwoch beginnt dann eine längere Hitzewelle mit Temperaturen um und über 30 Grad. So viel zum Wetter von Michael Mattern.
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1: Ein Studio Andreas Lechner. Österreich benötigt dringend Reformen, aber es gibt verschiedene Meinungen, wie diese aussehen sollen. Bis Juli hat der Bund jedenfalls versprochen, eine politische Einigung vorzulegen. Dafür braucht es aber die Bundesländer. Alle 9 haben deshalb ein gemeinsames Positionspapier für den Bereich Gesundheit vorgelegt. Die Länder wollen demnach die Verantwortung für den Bereich Fachärzte übernehmen. Hören Sie mehr von Viktoria Waldecker.
2: Ein Termin bei der Augenärztin oder beim Gynäkologen ist oft Mangelware. Die Wartezeiten sind lang. Zahlreiche Kassenstellen sind unbesetzt. Viele Menschen weichen deshalb auf Krankenhäuser aus. Zum Problem der Länder, wie Tirols Gesundheitslandesrätin Cornelia Hagele von der ÖVP sagt. Sie nennt als Beispiel die Gynäkologie.
3: Was sollen denn die Frauen tun? Die gehen natürlich in ein Krankenhaus.
2: Das kostet dann die Bundesländer mehr Geld, denn die Finanzierung der Krankenhäuser liegt bei ihnen. Deshalb wollen die Länder jetzt die Verantwortung für Fachärzte übernehmen, inklusive Gelder und Organisation, sagt auch der Wiener Gesundheitslandesrat Peter Hacker von der SPÖ.
4: Wir wollen einfach, dass die Versorgung für die Bevölkerung gesichert ist.
2: Das Gesundheitsministerium begrüßt die Einigung der Bundesländer. Die Forderung nach mehr Verantwortung wollte man dort aber nicht kommentieren.
1: Der Sohn der norwegischen Kronprinzessin Mette-Marit, Marius Borg-Høiby, ist für insgesamt 34 Straftaten zu 4 Jahren Haft verurteilt worden. Schuldig gesprochen wurde der 29-Jährige unter anderem in 2 von 4 Vergewaltigungsfällen, wie Miriam Beller berichtet.
5: 128 Seiten umfasst das gesamte Urteil des zuständigen Gerichts in Oslo. Schuldig gesprochen wird Marius Borg-Høiby unter anderem wegen zweifacher Vergewaltigung und häuslicher Gewalt. 4 Frauen muss der 29-Jährige eine Entschädigung zahlen. Berufung gegen das Urteil hat der Sohn der norwegischen Kronprinzessin Mette-Marit und Stiefsohn von Kronprinz Haakon noch nicht eingelegt. Kurz nach seiner Verurteilung hat Marius Borg-Høiby aber erneut die Freilassung aus der Untersuchungshaft beantragt. Einen solchen Antrag hatte er bereits einmal mit dem Verweis auf die schwere Lungenkrankheit seiner Mutter gestellt, allerdings ohne Erfolg.
1: Eine überraschende Entdeckung hat ein internationales Forschungsteam gemacht. Die Wissenschaftler haben herausgefunden, dass Menschen beim Gehen und Umdrehen meist nach links gehen. Schlendern sie in einer Gruppe umher, dann gehen sie ebenfalls eher gegen den Uhrzeigersinn. Mehr von Lukas Wieselberg.
6: Vor ein paar Jahren, während der Corona-Pandemie, ein Team um den spanischen Physiker Iñaki Echevarria Huarte untersuchte, wie viele Menschen sich in einem Raum mit dem nötigen Sicherheitsabstand bewegen können. Dabei zeigten sie ein überraschendes Verhalten. Die allermeisten von ihnen bewegten sich gegen den Uhrzeigersinn und wendeten bei Hindernissen nach links. Anfangs hielten die Fachleute den Linkstrahl noch für Zufall. Doch in weiteren Experimenten zeigte er sich immer wieder. Gleichgültig, ob jung oder alt, Links- oder Rechtshänder, ob in Spanien oder in Japan, überall geht eine Mehrheit gegen den Uhrzeigersinn. Woher der Linkstrahl kommt, wissen die Fachleute bisher nicht. Sie vermuten aber neurologische oder biomechanische Ursachen. Fix sei, dass der Linkstrahl nicht auf Gruppendynamik oder Kultur beruht, sondern auf individuellen Bewegungsmustern.
1: Die Fußball-WM in den USA, Mexiko und Kanada hat ihre bisher größte Überraschung. Europameister Spanien kommt zum Auftakt gegen WM-Neuling Kap Verde über ein 0:0 nicht hinaus. Auch das zweite Spiel des Abends endet mit einem Unentschieden. Belgien und Ägypten trennen sich 1:1. In den USA, Martin Lang.
7: Nach 21 Minuten geht Ägypten durch Aschur sogar 1:0 gegen die favorisierten Belgier in Führung. Und der Ausgleich für die Belgier gelingt durch ein Eigentor von Ägyptens Verteidiger Hani Romelu Lukaku. Belgien Stürmerstar war 22 Sekunden am Feld und bedrängt den

0: Verteidiger, aber am Ende ist es ein 1:1 und der neue Barcelona-Jungstar im ägyptischen Nationalteam, Hamza Abdelkarim, wirkt eher enttäuscht nach dem Motto, gut, man hat den Punkt und jetzt geht's dann weiter.
1: We got one point at the end and yeah, we focus now on the next match.
0: In der Ägypten-Belgien-Gruppe gibt es ab 3 Uhr früh in Los Angeles das vielbeachtete erste WM-Match des Iran gegen Neuseeland.
2: Berichtet Martin Lang, das waren die Nachrichten mit Andreas Lechner. Und damit zum Wetter in Österreich.
3: Der Dienstag beginnt im Großteil Österreichs überwiegend sonnig. Im Lauf des Tages ziehen heute aber allmählich verbreitet ausgedehnte Wolkenfelder auf und dann scheint die Sonne nur noch zwischendurch. Am Nachmittag bilden sich auch einzelne Regenschauer, die gewittrig sein können, und zwar vor allem im Bergland. Bei teils lebhaftem Westwind steigen die Temperaturen auf 20 bis 28 Grad. In 2000 Meter hat es um 10 Grad. Morgen Mittwoch dann schon bis zu 30 Grad bei einer Mischung aus Sonne, Wolken und einzelnen Schauern. Und ab Donnerstag wird es für mehrere Tage extrem heiß. So viel zum Wetter von Michael Mattern.
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1: Am Mikrofon Sebastian Rosenauer, es ist 1 Uhr. Müssen Familien extra zahlen, wenn sie im Flugzeug nebeneinander sitzen wollen? Und was bekommt man, wenn ein Flug verspätet ist? Diese Fragen zu den Rechten von Fluggästen hat das EU-Parlament in Straßburg besprochen. Und dabei ist nach jahrelangem Streit eine Neuregelung der Passagierrechte herausgekommen. Robert Zickmund.
2: Auch in Zukunft können Passagiere, deren Flug sich über 3 Stunden verspätet, je nach Fluglänge zwischen 250 bis 600 Euro Entschädigung verlangen. Die Airlines müssen das transparent anbieten. Nach 3 Stunden muss außerdem ein Essen und gegebenenfalls eine Hotelübernachtung bereitgestellt werden. Mitgliedsländer und EU-Kommission wollten ursprünglich schwächere Ansprüche. ÖVP-Europaabgeordnete Sophia Kircher freut sich, dass sich das Parlament nun schlussendlich durchsetzen konnte.
3: Mit dieser Einigung besteht endlich wieder Rechtssicherheit. Das ist wichtig für die vielen tausenden europäischen Konsumentinnen und Konsumenten, die mit dem Flugzeug verreisen.
2: Auch Familien können sich freuen, dass etwa Billig-Airlines Aufschläge verlangen, wenn Kinder bei ihren Eltern sitzen wollen, wird unzulässig.
1: Das Sparbudget trifft auch das Bundesheer. Verteidigungsministerin Claudia Tanner von der ÖVP will weiterhin 2% der Wirtschaftsleistung in die Landesverteidigung investieren. Stand jetzt dürfte sich das aber nicht ausgehen. Peter Daser.
4: Im Bundesfinanzrahmen für die kommenden Jahre sind die 2% nicht sichtbar, so drückt es Finanzminister Markus Marterbauer aus. Gemeint sind jene 2% des Bruttoinlandsprodukts, die eigentlich ab 2032 der Landesverteidigung dienen sollen. Tatsächlich fehlen laut dem neuesten Landesverteidigungsbericht bis dahin 12,5 Milliarden Euro. Damit verzögert sich der Wiederaufbau der Landesverteidigung, so können etwa neue Schützenpanzer vorerst nicht gekauft werden. Gesichert sei dagegen der Kauf der Leonardo-Trainingsjets und von Abwehrwaffen gegen Drohnen und Raketen bis 50 Kilometer Reichweite. Die Kosten für neue Abfangjäger oder für einen längeren Wehrdienst sind derzeit im Budget gar nicht eingerechnet.
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1: Halbzeit jetzt zwischen Saudi-Arabien und Uruguay. Es steht 1:0 für Saudi-Arabien. Innenverteidiger Abdul Ela Al-Amri vom saudischen Meister Al-Nasser trifft per Kopf nach einem Eckball. Davor haben die Saudis schon mit einem Lattenschuss angeklopft. Uruguay versucht viel, kommt immer wieder gefährlich vors Tor der Saudis, aber bisher ohne Erfolg. Und jetzt zum Wetter mit Thomas Rostal.
6: Heute am Dienstag scheint zunächst überall noch die Sonne. Im Laufe des Vormittags werden dann im Westen und im Norden die Wolken mehr, am Nachmittag dann auch im Osten und im Süden. Und besonders im Bergland ist am Nachmittag auch ein wenig Regen möglich. Im Süden können vereinzelt Gewitter dabei sein am Nachmittag. Die Temperaturen erreichen heute 21 bis 28 Grad. Es wird also eine Spur wärmer als gestern. Noch etwas wärmer ist dann der morgige Mittwoch bei einer Mischung aus Sonne, Wolken und vereinzelten Regenschauern.
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